0: auch mal euren ganz schnellen medizinischen Rat. Was machen wir denn, wenn jemand liebeskrank ist? Ne? Gibt es da irgendwelche Pillen, irgendwelche Säfte oder gibt es da vielleicht noch was von Ratiopharm? Michael Schulte ist nämlich liebeskrank. Love Sick spiele ich euch gleich nach Louis Capaldi und Forget Me. Und ihr haltet durch bei der Nachtschicht. Ich bin Sven Sandbote.
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0: Das ist wirklich irre. Rund 450.000 Menschen aus ganz Europa und höchstwahrscheinlich auch der Welt, die kommen in diesen Tagen nach Düsseldorf. Da gibt es nämlich insgesamt 10 Konzerte der Backstreet Boys. Und die geben ja nur in Düsseldorf ihre Europakonzerte. Und daher auch so viel los gerade in unserer Landeshauptstadt. Sascha Fassbender, der hat sich mal ins Getümmel vor der Arena gestürzt und mal gecheckt, wie textsicher ihr denn so unterwegs seid.
1: So, und ich starte etwas und ihr, und das ist das Gute, macht in der Gruppe den Rest. Das heißt, man hört gar nicht, wie gut oder schlecht es ist.
2: Hätte ich mir nicht mitgemacht.
1: Also, everybody.
3: Yeah. Body.
1: Yeah, you are
3: my fire, the one
1: wow,
3: desire.
1: Guck mal, eine bleibt standhaft. Noch einmal.
4: I want it that way.
1: Backstreet's back.
3: Alright.
0: So, jetzt wollen wir das Original hören. Mal gucken, ob die Jungs der Backstreet Boys da noch überhaupt mithalten können bei ihren Fans.
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0: das Wetter.
1: Die Nacht ist wechselnd bewölkt und überwiegend trocken bei 16 bis 10 Grad, vor allem so in Bach-, Fluss- und Kanalnähe. Ja, da kann sich auch mal so ein bisschen was an Nebel bilden. Am Tag geht es dann rauf auf 25 bis 29 Grad. Neben der Sonne einige Wolken und eine Trockenheitsgarantie, die haben wir nicht mehr. Es kann mal für den einen oder anderen Schauer reichen.
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2: A3 Köln-Oberhausen, zwischen Köln-Mülheim und Leverkusen-Zentrum 1 Kilometer Stau. Und A52 Mönchengladbach-Düsseldorf zwischen Schiefbahn und Kreuz-Karst. 4 Kilometer stockender Verkehr, 20 Minuten Verzögerung. Wir wünschen allen unterwegs gute Fahrt.
1: Oh, das wird gleich sehr schön. Es gibt einen neuen Song von Katy Perry, Watch It Burn. Spiele ich euch, damit ihr gut durchhaltet in dieser Nacht.
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1: Ja, und jetzt erstmal ein Song, der klingt auch so richtig schön nach guter Laune, motiviert noch zum Durchhalten in der letzten Hälfte der Nachtschicht. Jason Mraz nämlich mit I'm Yours. Jetzt für euch, wir spielen die Hits und ich bin Sven Sandbote.

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1: Ich bin Tine Klimach. Union und SPD gehen mit einem handfesten Streit um die geplante Pflegereform in die neue Woche. Die SPD droht mit einer Blockade der Reformpläne, will grundsätzliche Änderungen. Gesundheitsminister Lindemann erteilte dem im ARD-Bericht aus Berlin aber eine Absage.
2: Die SPD fordert einen Beitrag der Privatversicherten zur Pflegereform und einen Pflegedeckel. Den hält Gesundheitsminister Lindemann für zu kurz gesprungen. Er spare wenige 100 Euro bei inzwischen 3.000 bis 4.000 Euro Eigenanteil. Ein Deckel der reinen Pflegekosten löse das strukturelle Problem der Pflege nicht, so Lindemann. Auch einen finanziellen Beitrag der Privatversicherten sehen Unionsvertreter skeptisch. Immerhin, Lindemann gibt sich noch optimistisch. Auch über andere Reformen habe man sich ja schon mal kurz vor knapp geeinigt. Eigentlich soll die Pflegereform am Mittwoch ins Kabinett. Aus Berlin, Ronny Tochau.
1: Nachdem auch die Berliner SPD eine Dreierkoalition mit Linken und Grünen erwägt, stehen in den nächsten Tagen die ersten Sondierungsgespräche an. Zunächst will die Linke getrennt mit Grünen und SPD sprechen. Termine wurden noch nicht genannt. Die Berliner Linke hatte als Siegerin der Berlin-Wahl beschlossen, Grüne und SPD zu Sondierungsgesprächen einzuladen. Das Münchner Oktoberfest ist in der ersten Woche mit mehr Menschen gestartet als im Vorjahr. Rund 3,8 Millionen Menschen waren in der ersten Woche auf der Theresienwiese, gut 300.000 mehr als im Vorjahr. Die Festleitung spricht in ihrer Halbzeitbilanz von einer entspannten und friedlichen ersten Woche.
3: Vor allem unter der Woche zieht es deutlich mehr Menschen auf die Wiesen. Da liegt die Besucherzahl mehr als 18% über dem Vorjahr. Am Wochenende waren es dagegen etwas weniger Gäste. Eine entsprechende Kampagne sollte die Massen besser verteilen. Polizei und Sanitäter hatten trotzdem mehr zu tun. Die Polizei registrierte rund 470 Straftaten und Ordnungswidrigkeiten. Überschattet wurde die erste Festwoche von einem tödlichen Unfall. Ein Mitarbeiter eines Fahrgeschäfts wurde von einer Gondel getroffen. Aus München, Fabian Schaffer.
1: Zum Sport. Es ist das zweite Spiel, aber die erste Niederlage für Jürgen Klopp als Bundestrainer. Die deutsche Fußballnationalelf hat zum ersten Mal gegen Griechenland mit 0:1 verloren. Damit liegt Deutschland in der Nations League aktuell auf Platz 3 in der Gruppe 2. Am Donnerstag gibt es die nächste Chance zu punkten. Da geht's für Deutschland gegen Serbien.
4: Das Wetter.
5: Stellenweise ist es neblig heute Nacht. Später bekommen wir dann einen Mix aus Sonne und Wolken und es wird auch wieder sommerlich warm. Bis zu 28 Grad sind drin. Größtenteils bleibt es auch weiter trocken. Nur am nordwestlichen Rand von NRW können einzelne Tropfen runterkommen.
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6: A3 Köln-Oberhausen, zwischen Köln-Mülheim und Leverkusen-Zentrum 1 Kilometer Stau. Und A4 Aachen-Köln, zwischen Kreuz Köln-West und Köln-Eiffeltor. 1 Kilometer stockender Verkehr. Wir wünschen allen unterwegs gute Fahrt.
5: Kurz nach 3 haben wir es. Ich bin Natascha Wittmark. Hallo zusammen. Ich begleite euch jetzt weiter durch die Nacht.
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0: Starke neue Nummer hier von Miley Cyrus, Best Persuades, habt ihr gehört. Gleich spiele ich euch Loy mit Gold.
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0: das Wetter.
1: Rund 12 Grad haben wir aktuell. Es kann auch etwas neblig sein. Später bekommen wir wieder Sommerwetter. Die Temperaturen steigen auf bis zu 28 Grad bei einem Mix aus Sonne und Wolken. Größtenteils bleibt es trocken. Nur ganz im Nordwesten von NRW können einzelne Tropfen runterkommen.
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2: Zurzeit liegen uns keine Meldungen vor. Wir wünschen allen unterwegs gute Fahrt.
1: Natascha Wittmacki, hallo. Gleich feiern wir großes Jubiläum, und zwar von U2. 50 Jahre machen die ja schon zusammen Musik, und zwar in gleicher Besetzung. Ein Rekord übrigens, hat keine Band vor ihnen geschafft. Und zum Jubiläum kommt bald ein neues Album von ihnen. Das erste seit 9 Jahren. Und da hören wir gleich mal rein. Sie haben nämlich einen neuen Song daraus veröffentlicht.
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0: die feiern großes Jubiläum. Vor 50 Jahren haben sie sich gegründet in einer Schule in Dublin und machen immer noch zusammen Musik in Originalbesetzung. Damit halten sie übrigens einen historischen Weltrekord in Sachen Beständigkeit. Also sie feiern dieses Wochenende großes 50. Jubiläum und das machen sie natürlich als Band mit einem neuen Song. Silenzio heißt er. Dabei klingt er gar nicht so nach Silenzio bei den Gitarren. Naja, aber das hört ihr mal selbst. Das ist Silenzio von U2 für euch. Und bald schon gibt es auch noch Nachschub im November. Da erscheint nämlich ihr neues Album. Das erste seit 9 Jahren. Unter anderem auch mit einem Feature der vor kurzem verstorbenen Dolly Parton drauf. Das letzte Mal, dass ihr Gesang aufgenommen wurde. Also es wird eine sehr besondere Platte.
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1: Ich bin Tine Klimach. Der Reformstreit der Koalition beim Thema Pflege spitzt sich zu. Die SPD hat angekündigt, die Pflegereform aus dem CDU-geführten Gesundheitsministerium zu blockieren, wenn sie nicht überarbeitet wird. Medienberichte über ein Krisentreffen von Union und SPD heute Abend wurden noch nicht bestätigt.
2: In der Regierung spricht man weniger von einem Krisentreffen, sondern von internen Verhandlungen auf Arbeitsebene. Und Gesundheitsminister Linnemann gab sich am Abend in der ARD optimistisch. Schon früher habe man sich in der Regierung teilweise erst 2 Stunden vor dem Einbringen einer Reform ins Kabinett darauf geeinigt. Der Streit sei also gerade nichts Ungewöhnliches. Allerdings sind Kompromisse kaum abzusehen. Die SPD will konkrete Änderungen jetzt. Die Union lehnt die ab. Die SPD will als erstes sofort strukturelle Reformen, die Union dafür erst Ende Oktober eine Kommission einsetzen, die dann wohl Monate für Ergebnisse bräuchte. Aus Berlin, Ronny Torau.
1: In Südwestengland wurden am Wochenende in der Nähe einer Militärbasis 5 Männer festgenommen. Gegen sie wird nun, nach Angaben der britischen Polizei, wegen der Vorbereitung einer terroristischen Tat ermittelt. Die Festnahmen erfolgten, nachdem der Polizei 3 verdächtige Fahrzeuge aufgefallen waren. Sie seien in Richtung Luftwaffenstützpunkt Fairford unterwegs gewesen. Er wird auch von den USA genutzt. Laut US-Präsident Trump wollten die Männer großen Schaden anrichten. Weiteres ist nicht bekannt. Was tun bei kaputter Ware? Händler müssen jetzt in der EU sichtbarer über Kundenrechte informieren. Ab jetzt müssen dafür in der ganzen EU 2 einheitliche Labels verwendet werden.
3: Das eine ist das sogenannte Gewährleistungslabel. Das wird nicht an dem Gegenstand angebracht, den man kauft, sondern es wird überall an der Wand oder neben der Kasse zu sehen sein, mit einer Menge Text. Der klärt unter anderem darüber auf, dass es in der EU eine Gewährleistung von mindestens 2 Jahren gibt. Außerdem gibt es künftig ein sogenanntes Garant-Label. Das sieht man, wenn der Händler ohne zusätzliche Kosten mehr als 2 Jahre Garantie gibt. Aus Brüssel, Dieter Ebeling.
1: Zum Sport. Im ersten Heimspiel mit dem neuen Bundestrainer Jürgen Klopp hat die deutsche Fußballnationalmannschaft eine überraschende Niederlage gegen Griechenland kassiert. Nach dem 0:1 in Augsburg fielen die Deutschen auf den 3. Tabellenplatz in der Nations League Gruppe 2 zurück. Nächster deutscher Gegner ist Serbien am kommenden Donnerstag in München.
4: Das Wetter.
5: Es ist recht mild, rund 12 Grad sind es. Stellenweise ist es auch neblig. Später wird es dann wieder sommerlich warm. Bis zu 28 Grad bekommen wir. Dazu einen Mix aus Sonne und Wolken. Und größtenteils bleibt es auch weiter trocken. Nur ganz im Nordwesten von NRW können einzelne kurze Schauer durchziehen.
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6: Zurzeit liegen uns keine Meldungen vor. Wir wünschen allen unterwegs gute Fahrt.
5: Kurz nach 4. Natascha Wittmark hier. Hallo zusammen. Einen schönen guten Morgen.
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0: Den genießen wir bis zum letzten Ton. Mark Cohn, Walking in Memphis. So, und jetzt müssen wir über ihn sprechen. Den Kürbis. Also der Pumpkin Spice Latte ist ja schon seit Jahren das Trendgetränk Nummer 1 im Herbst. Aber dabei bleibt es ja nicht mehr. Niklas Lünebach hat beim letzten Gang durch den Supermarkt festgestellt, der Kürbis breitet sich immer weiter aus.
1: Es ist das Jahr 2025. Wir befinden uns in einem kalten, mit blauem Deckenlicht durchfluteten Büro einer Produktentwicklerfirma. Mit einem Mausklick bestellt ein Mitarbeiter statt 10 Kilo Kürbisgewürz aus Versehen 10 Tonnen. Anders kann ich mir zumindest nicht erklären, warum es jetzt alles mit Pumpkin Spice gibt. Pumpkin Spice Agavensirup, Pumpkin Spice Mandelcreme, Pumpkin Spice Schokobälle, Pumpkin Spice Popcorn. Gut, bei Essen kann ich das ja noch irgendwo verstehen, aber es ist ja wirklich überall Kürbis drin. Es gibt Pumpkin Spice Gesichtsmasken. Hä? Wieso das? Es gibt Pumpkin Spice Lippenpflegestifte. Weil Gott bewahre, dass du zwischen Frühstück mit Pumpkin Spice Marmelade und der Pumpkin Spice Mittagsbolognese mal 10 Minuten keinen Kürbisgeschmack im Mund hast, muss man sich erstmal einen Pumpkin Spice Lippenpflegestift draufschmieren. Ja? Und was bitte soll Pumpkin Spice Body Lotion? Soll ich mich erst eincremen, dann ablutschen? Dann hat die Creme ja gar keine Zeit einzuziehen. Es macht keinen Sinn. Und überall riecht es nach Kürbisduftkerzen. Und klar, ne, Kürbis ist im Herbst Trend, weil es ist ein Herbstgemüse. Aber im Frühling, da haben wir ja zum Beispiel auch Spargel. Gibt es da jetzt in jedem Café im April Spargel Spiced Latte? Oder gibt es eine Spargel Spiced Body Lotion? Habe ich noch nicht gesehen. Und nirgendwo riecht es im Frühling nach Spargel Spiced Duftkerzen. Und ich hoffe inständig, dass ich jetzt keinen Produktentwickler für den nächsten Frühling auf irgendwelche Ideen gebracht habe.
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0: Wetter.
1: Stellenweise ist es neblig heute Nacht. Später bekommen wir dann einen Mix aus Sonne und Wolken und es wird auch wieder sommerlich warm. Bis zu 28 Grad sind drin. Größtenteils bleibt es auch weiter trocken. Nur am nordwestlichen Rand von NRW können einzelne Tropfen runterkommen.
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2: A4 Aachen, Köln zwischen Kreuz Köln-West und Köln-Eiffeltor, 1 Kilometer Stau. Wir wünschen allen unterwegs gute Fahrt.
1: Ich bin Natascha Wittmark, einen schönen guten Morgen. Und damit ihr up to date seid, schauen wir gleich mal, was es so Neues zum Streamen gibt.
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0: Hallo an diesem sehr frühen Montagmorgen. Wir gucken jetzt mit unserem Film- und Serienexperten Jörg Albrecht mal, was es so Neues zum Streamen gibt. Matthew McConaughey und Woody Harrelson, die könnt ihr wieder zusammen in der Hauptrolle sehen. True Detective-Fans, die wissen ja, die funktionieren sehr gut zusammen. In Staffel 1 haben sie da ermittelt. Jetzt sind sie in einer neuen Serie wieder zusammen zu sehen.
1: Genau, Brothers, so heißt sie, ist eine Comedy-Serie. Die funktioniert ähnlich wie zum Beispiel Pastewka. Wir sehen, wie McConaughey und Harrelson eine ausgedachte, überzeichnete Version von sich selbst spielen.
2: Das muss völliger Wahnsinn sein.
3: Das ist alles sehr dramatisch.
4: Natürlich ist das dramatisch, immerhin bin ich Schauspieler.
5: Ein Oscar-Gewinner? Ein Oscar... Wie heißt das, wenn man ihn nicht kriegt?
4: Nominierter.
1: Das Besondere an Brothers, was auch schon direkt der Titel verrät, es gibt eine gar nicht so abwegige Theorie, dass die beiden Hauptdarsteller, die seit vielen Jahren beste Freunde sind, im echten Leben Halbbrüder sein könnten. Das ist doch ein klasse Stoff für die 8 Folgen von Brothers bei Apple TV.
0: Und für die gibt's einen Daumen hoch von unserem Serienexperten Jörg Albrecht. Viel Spaß beim Gucken.
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0: Auffassung geeinigt, sagte er in der ARD. Die Schweizer wollen sich nicht stärker abschotten. Eine Initiative zu strikterer Neutralität ist bei einer Volksabstimmung gescheitert. Die Abstimmung war brisant, denn es ging um eine Zusammenarbeit der Schweiz mit Nachbarländern und auch um Russland-Sanktionen.
1: Die große Mehrheit der Wählerinnen und Wähler wollte keine weitere Abschottung der Schweiz. Mit der von rechts forcierten Abstimmung sollte eine striktere Auslegung der Neutralität in die Verfassung geschrieben werden. Sanktionen gegen Länder, die Kriege starten, wären dann nicht mehr möglich gewesen. Dagegen aber Geschäfte mit Kriegsparteien. Gegner hatten darauf gepocht, dass die Schweiz einen moralischen Kompass behält und Täter nicht genauso wie Opfer behandelt. Aus Genf, Christiane Ölrich.
0: Die Verbraucherzentralen fordern ein einheitliches, einfaches Fahrpreismodell im gesamten öffentlichen Personennahverkehr. Die Chefin des Bundesverbands, Ramona Popp, sagte der dpa, wer in Deutschland Bus und Bahn nutzt, braucht ein Tarifsystem, das überall gleich funktioniert. Der Verband schlägt ein Preismodell vor, das sich allein an der genutzten Zeit im ÖPNV orientiert. Konkret sollte es nur noch 5 Ticketarten geben. Zum Sport. In der Nations League hat die deutsche Fußballnationalmannschaft am Abend in Augsburg gegen Griechenland mit 0:1 verloren. Für die Gäste war es der erste Sieg überhaupt gegen Deutschland. Nach dem Spiel meinte Trainer Jürgen Klopp:
2: Was den Kader angeht, bin ausschließlich ich verantwortlich. Also ist ja auch absolut. Ich nehme das voll auf meine Kappe, ist keine Frage. Aber ansonsten ist nichts passiert. Aber wir haben ein Spiel verloren und das sollten wir eben nicht zur Gewohnheit werden lassen. Es ist nicht das Erste, das ich verloren habe. Es wäre extrem lässig, wenn es das Letzte gewesen wäre. Da bin ich mir aber auch nicht so sicher. Es geht immer darum, dass man aus Spielen das Richtige mitnimmt.
0: Nächster deutscher Gegner ist Serbien am kommenden Donnerstag in München.
3: Das Wetter.
4: Rund 12 Grad haben wir aktuell. Es kann auch etwas neblig sein. Später bekommen wir wieder Sommerwetter. Die Temperaturen steigen auf bis zu 28 Grad bei einem Mix aus Sonne und Wolken. Größtenteils bleibt es trocken. Nur ganz im Nordwesten von NRW können einzelne Tropfen runterkommen.
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5: A30 Osnabrück Bad Oeynhausen zwischen Bad Oeynhausen Ost und Kreuz Bad Oeynhausen 2 Kilometer Stau. Und A42 Dortmund-Kamp-Lindfort zwischen Oberhausen Zentrum und Oberhausen Buschhausen 1 Kilometer stockender Verkehr. Wir wünschen allen unterwegs gute Fahrt.
4: Kurz nach 5 haben wir es. Einen schönen guten Morgen in dieser frischen neuen Woche. Ich bin Natascha Wittmark. Damit ihr gut rauskommt, spiele ich euch jetzt 3 Songs am Stück. Und dann schauen wir mal, was heute noch so ansteht.
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0: One Republic war das mit Counting Stars.
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0: Da schauen wir jetzt drauf mit der Kollegin Kim Klages. Sie ist bei mir. Guten Morgen. Die neue Woche, die bringt ja direkt einiges mit.
2: Ja, guten Morgen. Es geht los mit einem Thema, das für uns alle interessant sein dürfte. Vor allem, wenn wir mal wieder etwas Neues kaufen. Für Garantie und Gewährleistung sollen nämlich jetzt neue EU-Labels künftig für mehr Durchblick sorgen. Heute ist der erste Werktag, wo das gilt. Damit soll sich dann einfacher erkennen lassen, welche Rechte habe ich eigentlich, wenn mein neues Handy, der Fernseher oder die Waschmaschine plötzlich den Geist aufgibt.
0: Ja, es gibt Garantie und es gibt Gewährleistung. Klingt ähnlich, ist aber eben nicht dasselbe. Da kann man aber auch schon mal durcheinander kommen.
2: Absolut. Dann darf natürlich bei uns auch diese Woche der Wunscherfüller nicht fehlen. Ihr habt einen Wunsch, bei dem ihr sagt, boah, wenn der wirklich wahr wird, wäre das richtig cool. Ja, dann könnt ihr euch bei uns bewerben, einfach über die Homepage. Und vielleicht seid ihr schon bald die nächste Person, deren Wunsch wir erfüllen. Da haben wir letzte Woche schon einige happy mitgemacht.
3: Ja, mega. Da freue ich mich riesig. Vielen, vielen Dank. Hätte ich jetzt nicht mit gerechnet.
4: Super. Vielen, vielen Dank. Ich freue mich riesig und werde es richtig krachen lassen.
3: Ich kann es nicht glauben. Wirklich. Und komm hier gerade wirklich die Tränen. Also das müsst ihr uns hier glauben.
0: Ja, viel Glück.
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0: Das Wetter.
1: Es ist recht mild, rund 12 Grad sind es. Stellenweise ist es auch neblig. Später wird es dann wieder sommerlich warm, bis zu 28 Grad bekommen wir. Dazu einen Mix aus Sonne und Wolken. Und größtenteils bleibt es auch weiter trocken. Nur ganz im Nordwesten von NRW können einzelne kurze Schauer durchziehen.
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2: Hier die aktuelle Verkehrslage. A1 Dortmund-Köln zwischen Gevelsberg und Kreuz Wuppertal-Nord. 1 Kilometer Stau. Weiterhin auf der A30 Osnabrück-Bad Oeynhausen zwischen Bad Oeynhausen-Ost und Kreuz-Bad Oeynhausen. 2 Kilometer stockender Verkehr. Zusätzlich auf der A42 Dortmund-Kamp-Lindfort zwischen Oberhausen-Zentrum und Oberhausen-Buschhausen. 1 Kilometer zähfließender Verkehr. Und darüber hinaus auf der A52 Mönchengladbach-Düsseldorf zwischen Schiefbahn und Karst-Nord. 3 Kilometer Stau, 6 Minuten Zeitverlust. Wir wünschen allen unterwegs gute Fahrt.
1: Ja, einen schönen guten Morgen an diesem noch sehr frühen Montag. Ich bin Natascha Wittmer, kommt gut raus.
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0: Noch nicht mal sechs und wir sind jetzt schon durch die Schule getanzt. Danke Britney Spears. Gleich geht's hier weiter mit Teddy Swims und seiner großartigen neuen Single Perfect Man.
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2: Gelegentlich mache ich das ganz gerne. Kreuzworträtsel. Besonders mag ich die, wo man etwas gewinnen kann. Alle drei Monate, wenn die neuen Ausgaben rauskommen, zieht es mich in den Zeitschriftenladen meines Vertrauens. Und ich kaufe mir zwei Preisrätselhefte. Mein Ehrgeiz? Ich will sie komplett lösen. Und habe natürlich die Hoffnung zu gewinnen. Zugegeben, gewonnen habe ich noch nie was. Aber es packt mich immer wieder. Rätseln. Ich mag das, auch wenn es nicht immer ganz einfach ist. An manchen Worten knoble ich lange rum. Dass beim Autozubehör ein Hinterreifen gemeint ist, da muss ich erst mal drauf kommen. Und anderes weiß ich ganz schlicht und einfach auch nicht. Rätsel gibt es viele im Leben. Fragen, die Menschen schon seit Jahrtausenden umtreiben. Worin besteht der Sinn des Lebens? Was gibt meinem Leben Bedeutung? Manche Rätsel lassen sich nicht lösen. Sicherlich gehört zu den großen Rätseln der Menschheit auch die Frage, wer ist Gott? Es gibt nicht die eine Antwort darauf, die eine Lösung. Für mich ist Gott da und ich spüre, dass sein Geist mich begleitet, so wie Gott es an vielen Stellen in der Bibel immer wieder sagt und Menschen von ihren Gottesbegegnungen erzählen. Darauf zu vertrauen, dass Gott da ist, das trägt mich, egal wie viele offene Fragen und Rätsel in meinem Leben bleiben. Sandra Stern-Gemenne von der Evangelischen Kirche für Augenblick mal.
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1: Mit Danny Hoppe. Guten Morgen.
2: Die Euphorie in Deutschland war riesig. Wenn sie jetzt weg ist, dann tut mir das echt sehr leid.
1: Bundestrainer Jürgen Klopp war das gestern Abend nach der 0:1 Heimpleite gegen Griechenland in der Nations League. Die Fans hatten sich was anderes erhofft. Statt noch mehr Aufbruchsstimmung gab es den ersten herben Dämpfer unter Klopp. Und auch die erste Niederlage gegen Griechenland überhaupt. Es war aber auch kein gutes Spiel. Offensiv ging in der ersten Hälfte nicht viel und nach der Pause war auch in der Defensive die Stabilität weg. Dafür übernahm Klopp nach der Partie die Verantwortung.
2: Für die Situation, also was den Kader angeht, bin ausschließlich ich verantwortlich. Also ist ja auch absolut. Ich nehme das voll auf meine Kappe.
1: Nach zwei Partien in der Nations League liegt Deutschland damit in der Gruppe nur auf Platz 3 und hat schon 5 Punkte Rückstand auf Tabellenführer Griechenland. Auf Klopp wartet damit in der zweiten Länderspielwoche noch viel Arbeit. Er selbst gab sich aber gelassen.
2: Dass der deutsche Fußball aktuell nicht in der besten Situation aller Zeiten ist und Jürgen Klopp nicht vorbeikommt und einmal kurz mit Hand auflegen alle Probleme löst. Also ich wusste das vorher, falls es irgendwann nicht wusste. Fußball aktuell nicht in der besten Situation aller Zeiten ist und Jürgen Klopp nicht vorbeikommt und einmal kurz mit Hand auflegen alle Probleme löst. Also ich wusste das vorher, falls es irgendjemand nicht wusste, dann wissen wir es jetzt.
1: In den nächsten beiden Partien darf der

0: Verband warnt vor anonymen Videosprechstunden bei Drittanbietern. Dort sei das Missbrauchspotenzial deutlich höher als in einer festen Arzt-Patienten-Beziehung. Das sagte der Chef des Hausärztinnen- und Hausärzteverbandes Blumenthal-Bayer der NOZ. Der NRW-Landtag beschäftigt sich in dieser Woche mit einer Attacke gegen einen Juden in Düsseldorf. Der Vorfall hatte sich am letzten Dienstag ereignet. Die SPD will von NRW-Innenminister Reul wissen, wie der aktuelle Ermittlungsstand ist. Außerdem soll er sich zum Schutz von Juden in NRW äußern. In Bielefeld ist in der Nacht wohl ein neuer Weltrekord aufgestellt worden, und zwar im Wiederbeleben. Insgesamt 168 Stunden lang haben Schüler, Vereine und Bürger ohne Unterbrechung eine Reanimationspuppe wiederbelebt. Die ganze Woche über hatten sich im Franziskushospital lange Schlangen gebildet, weil sich so viele Menschen an der Aktion beteiligt haben. Tagsüber haben vor allem Schulklassen die Puppe reanimiert. Nachts waren dann auch Teams von Kliniken, Rettungsdiensten und Hilfsorganisationen im Einsatz. Die Aktion fand im Rahmen der bundesweiten Woche der Wiederbelebung statt. Die offizielle Bestätigung durch das Rekordinstitut für Deutschland steht aber noch aus.
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2: Mit Paul Brauers. Bei einem Brand in der Brillrothstraße in Barmen ist gestern am späten Abend ein Mann gestorben. Nachbarn hatten einen Rauchmelder gehört und die Feuerwehr gerufen. Die hat den Mann aus dem verrauchten Haus gerettet. Die Einsatzkräfte konnten aber nur noch den Tod feststellen. Die aktuell laufende Petition zum Zusatznamen Schwebebahnstadt in Wuppertals Ortsschildern hat seit einer Woche viele zusätzliche Unterschriften bekommen. Das lag auch am 125-jährigen Geburtstag der Schwebebahn und am zugehörigen Fest. Dort waren die Macher der Petition mit einem Stand und haben Unterschriften gesammelt.
3: Das Wuppertal-Wetter, ja, noch ein paar schöne Tage, die wir da jetzt haben. Heute viele Wolken, aber auch immer mal sonnig und es sollte trocken bleiben. Es wird auch noch mal warm im Moment. Am Sedansberg 15 Grad, am Ostersbaum 17 Grad und wir kommen heute auf 25 Grad. Das sind sommerliche Temperaturen. Morgen sogar noch etwas wärmer, oft sonnig dann. Mittwoch auch gut, zum Wochenende wird es wechselhafter. Die Verkehrsinfos, 3 Minuten nach 6, da man Stau auf der A1 Richtung Köln zwischen Gevelsberg und Kreuz Wuppertal Nord. 2 Kilometer, an die 10 Minuten kann das länger dauern. Ansonsten aber alles frei und alles gut soweit. Schwebebahn ist auch normal unterwegs. Wenn euch was auffällt, dann meldet euch einfach gerne mit einer WhatsApp hier in Studio. Nummer ist die 0202 2577207. Dank euch, kommt gut durch, kommt gut rein in diese neue Woche. Es ist Montag, der 28. September. Ich bin jetzt 40. Am Wochenende Geburtstag gehabt. Vielen Dank für eure vielen, vielen privaten Nachrichten über Instagram zum Beispiel. Haben wir viele, viele gratuliert. Hat mich sehr gefreut. Hab einen schönen Tag gehabt bei tollem Wetter im Garten gegrillt mit der Familie. Das war gut. So, und jetzt starten wir hier zusammen in eine neue Woche. So ein bisschen Sommer ist ja noch dabei, gerade gehört.
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0: Radio Wuppertal hier, 10 nach 6 am Montagmorgen. Willkommen in einer neuen Woche. Diese Woche stellen wir euch Wuppertaler Ausbildungsberufe vor. Diese Woche ist zum Beispiel auch die Wuppertaler Ausbildungsbörse in der Stadthalle. Und hier bei uns hört ihr verschiedene Ausbildungsberufe. Zum Beispiel bei einem der größten Arbeitgeber bei uns in Wuppertal, den Wuppertaler Stadtwerken. Da starten viele Azubis in ganz unterschiedlichen Bereichen. Und die Wuppertaler Stadtwerke sind auch bei der Ausbildungsbörse in der Stadthalle dabei. Und hier hören wir schon mal rein.
1: Hallo, ich bin der Marvin Miksche. Ich mache meine Ausbildung gerade bei den Wuppertaler Stadtwerken als Industriemechaniker.
2: Ja, hallo, mein Name ist Jan Hahn. Ich bin technischer Ausbilder bei den Wuppertaler Stadtwerken, betreue die Industriemechaniker mit meinen zwei Kollegen zusammen.
1: Es hat bei mir so angefangen, dass ich mir Gedanken gemacht habe, was ich halt in der Zukunft machen will. Dann habe ich mein Abitur gemacht und währenddessen habe ich mir Hilfe bei der Agentur für Arbeit gesucht, um halt herauszufinden, was gut zu mir passt. So bin ich dann halt auch auf die WSW gekommen. Es beginnt halt damit, dass mein Tag mal früher startet, als wenn man zur Schule geht. Aber daran gewöhnt man sich recht schnell eigentlich, würde ich sagen. Im ersten Lehrjahr haben wir angefangen, Grundlehrgängen zu arbeiten, haben so die Eigenschaften von Metall kennengelernt. Da stehen die Ausbilder uns auch immer sehr gut zur Seite bei Fragen.
2: Dadurch, dass wir so breit gefächert sind, würde ich behaupten, dass für jeden was dabei ist. Und wichtig ist, dass man für den Bereich, für den man sich interessiert, dass dort halt da Interesse ist, eine gewisse Affinität, also jetzt zum Beispiel bei uns im Handwerk, dass man Lust hat zu schrauben, kein Problem hat damit, sich dreckig zu machen.
1: Dass ich halt mit sehr vielen zusammenarbeite, das macht mir sehr viel Spaß. Jetzt auch im ersten Lehrjahr war es ja so, dass wir immer mit den anderen Azubis auch zusammen waren aus dem ersten Lehrjahr. Und da hat man auch schon gute Freunde gefunden. Mir ist eigentlich klar, dass ich nach der Ausbildung entweder ein Studium noch dranhängen möchte oder Meister oder Techniker.
2: Wir sind ein sehr gutes Beispiel dafür, dass man nach der Ausbildung auch sehr weit kommen kann, weil wenn ich mal in unsere eigenen Reihen blicke, Führungspositionen bis hin zu Geschäftsführung, die haben alle zum Teil mal die Ausbildung bei uns begonnen und sich dann weiterentwickelt.
0: Die Ausbildungsbörse in der historischen Stadthalle ist übermorgen von 9 bis 16 Uhr. Und mehr Infos zu Ausbildungsberufen in Wuppertal findet ihr online auf radiowuppertal.de. Da auch alles zum Projekt YOLO, das wir wieder mit der Wuppertaler Rundschau zusammen machen. 6.12 Uhr jetzt. Guten Morgen.
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0: Radio Wuppertal hier, 6.17 Uhr geht schön weiter mit dem Wetter bei uns.
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0: War das ein schönes Wochenende, ne? Und wir sind ja im Herbst, war das erste Herbstwochenende. Aber richtig sonnig gewesen, habe gerade schon gesagt, wir haben gestern an meinem Geburtstag draußen im Garten gesessen, gegrillt, ganze Familie war da. Richtig schöner Tag und so geht's auch weiter. Also heute viele Wolken zwar, aber es sollte trocken bleiben, die Sonne kommt schon auch immer mal durch und bis 25 Grad. Das ist die Grenze, ne? Ab 25 spricht man von sommerlichen Temperaturen. Morgen sind sogar 27 drin, sehr sonnig morgen. Mittwoch auch ganz schön und dann ist der September zu Ende und das Wetter ändert sich. Also am Donnerstag starten wir in den Oktober und das direkt grau mit Regen, deutlich kühler. So wie es aktuell aussieht, wird der Freitag wohl wieder ganz gut.
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0: Montag schon an Freitags denken, ne? Why not? Pitbull hier, Give Me Everything Tonight bei Radio Wuppertal. Jens Voss hier, hi.
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0: Radio Wuppertal hier, Montagmorgen, 6.23 Uhr. Die Themen heute bei uns in den Nachrichten. Deutschland verliert gegen Griechenland in der Nations League. Jürgen Klopp als neuer Bundestrainer wartet also weiterhin auf seinen ersten Sieg. Und außerdem diskutiert Wuppertal über den Zusatz Schwebebahnstadt. Schwebebahnstadt Wuppertal, sollte das so sein? Thema gleich in den Nachrichten um 6:30 hier bei Radio Wuppertal. Vorher noch Musik und zwar schon in gut 20 Sekunden.
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0: Guten Morgen in der neuen Woche.
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2: Ich bin Paul Brauers. Guten Morgen. Das Heimdebüt von Jürgen Klopp als Bundestrainer ist misslungen. Die deutsche Fußballnationalmannschaft verlor am Abend in Augsburg gegen Griechenland mit 0:1. Für die Griechen war es der erste Sieg überhaupt gegen Deutschland. Nach den letzten Landtagswahlen drängt die Union den Koalitionspartner SPD dazu, geplante Reformen nicht länger zu blockieren. Vor allem bei der Rentenreform müsse nun schnell ein Gesetzentwurf auf den Weg gebracht werden, heißt es. Heute soll es laut Medienberichten interne Krisengespräche geben.
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2: Bei einem Brand am späten Abend ist ein Mann gestorben. Nachbarn hatten in der Brillrothstraße in Barmen gestern einen Rauchmelder gehört und die Feuerwehr gerufen. Die hat dann festgestellt, dass das ganze Haus voll Rauch war. Mit Atemschutz sind die Einsatzkräfte reingegangen, weil der Bewohner noch im Haus vermutet wurde. Die Feuerwehrleute haben einen Mann aus dem Haus geholt, die Rettungskräfte konnten aber nur noch den Tod feststellen. Noch einen Brand hat es in einem Schnellrestaurant in Vohwinkel gegeben. Das war schon in der Nacht zu Sonntag. Durch Sauerstoffmangel ist das Feuer von selber ausgegangen. Eine Mitarbeiterin hat erst Sonntagmittag gemerkt, dass es gebrannt hatte. Wegen des Einsatzes ist die Schwebebahn kurz nicht gefahren. Die Online-Petition zum Zusatznamen Schwebebahnstadt in Wuppertals Ortsschildern hat seit einer Woche viele neue Unterschriften bekommen. Das hängt offenbar mit dem Familienfest zum 125-jährigen Geburtstag der Schwebebahn zusammen, das am Döppersberg gefeiert wurde. Christiane Rüffer mit mehr Infos.
3: Auf dem Fest waren die Initiatoren der Petition mit einem Stand vertreten und haben für Unterschriften geworben. Die Befürworter stellen die Einzigartigkeit der Schwebebahn in den Vordergrund und betonen ihr Alleinstellungsmerkmal. Viele Gegner sagen, dass damit andere Highlights von Wuppertal vernachlässigt würden. Im Stadtrat sind bereits 2 Anträge zum Namenszusatz mit großer Mehrheit abgelehnt worden. Mehr Infos auf radiowuppertal.de.
2: Wuppertal ist bei Olympia nicht dabei. Die Region Köln-Rhein-Ruhr hat bei der Wahl gegen München verloren. Am Wochenende ist die Entscheidung gefallen. Es geht um die Jahre 2036, 2040 oder 2044 und die Olympischen und Paralympischen Spiele. Geplant war, dass bei uns im Stadion am Zoo Fußballspiele ausgetragen werden. Auch die Schwimmoper wäre Teil des Konzeptes gewesen. Hier hätten Sportlerinnen und Sportler für Wasserball trainiert. Der Bergische HC hat sein Spiel in der Handball-Bundesliga gestern Abend mit 30:38 verloren. Damit hat der BHC wieder die ersten Punkte in der Saison verpasst. In Gummersbach mussten die Handballer gegen den VfL Gummersbach antreten, der als klarer Favorit galt. Alle 5 Spiele davor hat der BHC auch verloren. 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
0: Danke, Paul. Dann gucken wir mal aufs Wuppertal-Wetter. Das sieht gut aus. Also heute, morgen und übermorgen haben wir nochmal richtig schöne Tage. Also heute viele Wolken dabei, aber die Sonne kommt auch durch und es sollte trocken bleiben. Und vor allen Dingen wird es nochmal warm. Aktuell messen wir in Katernberg in den Birken 15 Grad. Die Windener Straße hoch nur 13 Grad. Das ist auffällig im Moment so. Im Osten der Stadt ist ein bisschen kühler. Es geht heute hoch auf 25 Grad. Morgen sogar noch etwas wärmer. Oft sonnig dabei und Mittwoch auch ganz gut. Die Verkehrsinfos um 6.33 Uhr. Stau auf der A1 Richtung Köln zwischen Vollmerstein und Kreuz Wuppertal Nord. 2 Kilometer, 10 Minuten plus. Und die 46 wird voller wie immer um die Zeit Richtung Düsseldorf zwischen dem Sonnenborner Kreuz und Hahn Ost. 1 Kilometer Stau, 5 Minuten plus an dieser Stelle. Dann gibt es Probleme heute Morgen bei Münchner, die S7 nach Remscheid und Solingen. Die fährt nämlich gar nicht. Also, die haben einige Züge kaputt, die müssen sie erstmal reparieren und deswegen fährt ein Ersatzverkehr mit Bussen zwischen Wuppertal Hauptbahnhof und Remscheid Hauptbahnhof. Die Schwebe Man ist normal unterwegs. Wenn ihr einen Blitzer seht, gerne eine WhatsApp hier ins Studio. Nummer ist die 0202 2577 207. Danke euch. Kommt gut durch, kommt gut rein. Und viele WhatsApps kommen noch rein. Für mich, wie nett von euch. Guten Morgen, Jens. Hattest du ein schönes Wochenende? Wie fühlt man sich denn jetzt mit 40? So schrecklich wie vermutet? Nein, mir geht's gut. Dankeschön. Und Sebastian fragt auch, und tat's denn weh, in die 40 reinzukommen? Naja, also gestern Morgen schon so ein bisschen, aber wir haben reingefeiert und dann gestern noch gefeiert. Also, ah ja, kleinen Schädel vom Wochenende, nehme ich mit in die neue Woche. Aber es ist eine schöne Woche, zumindest jetzt mal 3 Tage. Ne? Der Soundtrack dazu läuft jetzt hier, weil was habe ich gerade gesagt? Wann ist es nochmal schön? Heute, morgen, übermorgen. Hier ist Marc Forster bei Radio Wuppertal. Ich bin Jens Forst, schön, dass ihr dabei seid.

0: Die neue Podcast-Folge ist da, der Radio Wuppertal Elbertalk. Moderator Michael Brockhaus spricht da mit Bauunternehmer Robert Düssel, der ganz aktuell das Concordia-Gebäude gekauft hat in Barmen, das schöne alte Haus am Johannes-Rau-Platz gegenüber vom Rathaus.
1: Ja, das, was man so am Wert sieht, ja, das ist so die Front. Da ist oben die Gesellschaft Concordia, also ganz wichtig auch, wir haben nicht die Gesellschaft Concordia gekauft, sondern das Haus, wo die Gesellschaft halt Mieter ist. Dann gibt es da ein Kundencenter der Stadtwerke. Und ansonsten steht da ziemlich viel leer.
2: Okay, das heißt, da ist aber ordentlich was zu erledigen dann.
1: Genau, da haben wir also auf jeden Fall 70% Leerstand und daher einiges zu entwickeln.
2: Und das alte Kino, der Fita-Palast, ne, gehört auch dazu, 98 geschlossen. Wie viel Kino ist das eigentlich noch?
1: Das sieht noch so aus wie 98. Also ich war selbst da noch irgendwie 97 und habe da Titanic geguckt oder so. Nein, wirklich, und wenn man da durchläuft, wir hatten da jetzt mal so ein Instagram-Reel, das haben auch viele Wuppertalerinnen und Wuppertaler gesehen. Also das sieht noch aus wie damals. Also es riecht auch noch nach Popcorn. Mhm. Zumindest habe ich so das Gefühl, dass es noch so riecht wie früher. Also die Kinostühle sind weg und da hängt auch keine Leinwand mehr. Aber so der Treppenaufgang und die Passage, also wer das kennt von früher, der wird das auf jeden Fall wiedererkennen.
2: Und jetzt denken alle, oh, wie kommt da wieder ein Kino rein? Müssen wir sagen, nee, oder vielleicht dann doch?
1: Also wir sind für alles offen und haben auch schon mit einigen aus Wuppertal gesprochen. Die Wunschvorstellung ist, dass da wieder was Kulturelles hinkommt, dass da was ist, was auch für die Öffentlichkeit zugänglich ist.
0: Doch, das wäre ja was, ne? Robert Düssel hat mit seinen Leuten auch das Commerzbank-Gebäude in Elberfeld umgebaut. Das ist dieser graue Klotz da direkt am Neumarkt. Wird aber ja jetzt grün, ne? Weil wir total bepflanzt und dann eben sehr grün sein. Den ganzen Elbertalk findet ihr in jeder Podcast-App und auf radiowuppertal.de. 6.41 Uhr jetzt.
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0: Gel Moving to the Sun bei Radio Wuppertal um 6.44 Uhr. Als nächstes spiele ich hier die Band, die gerade nebenan die ganze Stadt verrückt macht. Die Backstreet Boys sind gerade in Düsseldorf für insgesamt 10 Konzerte. Das ist ihre Deutschlandtour. 10 Konzerte einfach so hier in Düsseldorf. Und wir waren beim ersten am Freitagabend dabei, haben so ein bisschen mit den Fans gequatscht und gesungen.
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2: Alright.
0: Yo, die Backstreet Boys sind zurück. Die ganze Woche noch Konzerte. Wer Tickets hat, ganz viel Spaß hier. Band meiner Jugend. So, jetzt könnt ihr das nochmal ausprobieren mit dem Ansingen. Wisst ihr, was jetzt kommt, oder? Und?
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0: Na klar. As long as you love me. Viel Spaß damit. Guten Start in die neue Woche, Wuppertal.

0: Tja, schade, kein Olympia in Wuppertal.
1: Natürlich bin ich ein bisschen enttäuscht, aber in erster Linie bin ich sehr dankbar dafür, dass wir als Stadt mit einem so tollen Team in den letzten Monaten den Traum leben durften,
0: sagt die Wuppertaler Oberbürgermeisterin Miriam Schärf und gratuliert München. Die dürfen sich bewerben für Deutschland. Ist nur ein Thema heute in unseren Nachrichten. Die nächste Ausgabe jetzt gleich um 7 hier bei Radio Wuppertal. In 10 Minuten also. 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
1: Mit Danny Hoppe, guten Morgen. Neue Woche, neuer Zoff. So lässt sich der aktuelle Zustand der schwarz-roten Koalition ganz gut zusammenfassen. Gestritten wird diesmal über die geplante Pflegereform. Thorsten Adolfs aus dem News-Team. Eigentlich will Gesundheitsminister Linnemann ja seine Pläne für die Pflege übermorgen im Kabinett durchbekommen.
2: Ja, daraus könnte aber nichts werden, denn die SPD stellt sich quer. Die Sozialdemokraten fordern von Linnemann Strukturreformen, statt nur den Rotstift anzusetzen. Die SPD hat zwei Forderungen. Sie will, dass auch Privatversicherte einen fairen Beitrag leisten. Und sie macht sich für einen sogenannten Pflegedeckel stark, damit die Kosten für Heimplätze für Betroffene und Angehörige nicht immer weiter explodieren. Laut der Bild-Zeitung gibt es heute interne Krisengespräche, um die Wogen zu glätten. Linnemann selbst spielt den Streit runter. Er meint, solche Diskussionen seien ganz normal. Er würde sich aber wünschen, dass sie eher hinter verschlossenen Türen stattfinden.
1: Ja, zu dem Thema gibt es ja auch eine aktuelle Forsa-Umfrage und darin ist jeder Dritte der Meinung, dass soziale Leistungen, also auch im Pflegebereich, vom Staat erbracht werden sollten.
2: Genau, und nur 1% der Befragten gab an, dass private Träger in diesem Bereich tätig sein sollten. Knapp jeder zweite Befragte wünscht sich laut der Umfrage, dass Staat 1% der Befragten gab an, dass private

0: auch den weiteren Ausbau der Photovoltaik. Der KI-Boom und die militärische Aufrüstung befeuern die deutsche Gründerbranche. Mit rund 8 Milliarden Euro sind bis Ende September schon jetzt mehr Gelder in Startups geflossen als im gesamten Vorjahr. Das zeigt der deutsche Startup-Monitor. Es sollte der nächste große Schritt werden, stattdessen war es ein erster herber Dämpfer und der nächste bittere Realitätscheck für die deutsche Fußballnationalmannschaft. Im zweiten Spiel der Nations League gab es eine 0:1 Heimpleite gegen Griechenland. Bundestrainer Jürgen Klopp übernahm danach die Verantwortung für die Pleite, riet aber trotzdem auch zur Gelassenheit.
1: Dass der deutsche Fußball aktuell nicht in der besten Situation aller Zeiten ist und Jürgen Klopp nicht vorbeikommt und einmal kurz mit Hand auflegen alle Probleme löst. Also ich wusste das vorher, falls es irgendjemand nicht wusste, dann wissen wir es jetzt.
0: In dieser Woche muss der zweite Teil von Klopps XXL-Kader ran. Zuerst gibt es am Donnerstag in München das Spiel gegen Serbien. Drei Tage später steht dann das Rückspiel gegen die Griechen in Thessaloniki an.
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3: Mit Paul Brauers. In Barmen hat es gestern am späten Abend auf der Brillrothstraße gebrannt. Dabei ist ein Mann gestorben. Nachbarn hatten einen Rauchmelder gehört und die Feuerwehr gerufen. Die hat den Mann aus dem verrauchten Haus gerettet. Die Einsatzkräfte konnten aber nur noch seinen Tod feststellen. Soll Wuppertal den Zusatznamen Schwebebahnstadt bekommen? Aktuell läuft eine Petition dafür. Die hat in den letzten Wochen nochmal viele neue Unterschriften bekommen. Das lag auch am 125-jährigen Geburtstag der Schwebebahn und am zugehörigen Fest. Dort waren die Initiatoren mit der Petition mit einem Stand vertreten und haben Unterschriften gesammelt.
4: Das Wuppertal-Wetter, da ist nochmal Sommer im September jetzt. Also heute Morgen und übermorgen wird es richtig warm. Aktuell messen wir am Delbusch auf 16 Grad, am Freudenberg am Sportplatz 17 Grad und wir kriegen heute bis 25 Grad. Und ab 25 Grad spricht man von sommerlichen Temperaturen. Ansonsten der Tag, ja, wenn es gleich hell wird, also viele Wolken schon noch heute dabei, aber die Sonne kommt auch öfter durch, es sollte trocken bleiben. Morgen wird ein super Tag, der Dienstagmorgen. Oft sonnig, sogar noch ein bisschen wärmer. Mittwoch auch gut und zum Wochenende wird es dann ein bisschen wechselhafter. 4:07, die Verkehrsinfos mit Stau auf der A1 Richtung Köln. Zwischen Volmarstein und Kreuzwuppertal Nord 4 Kilometer, fast 20 Minuten plus. Die 3 nach Köln, hier nur ein Kilometerchen Stau vorm Kreuz Leverkusen, sind gerade mal 5 Minuten. Und die 46 Richtung Düsseldorf zwischen dem Sonnborner Kreuz und Hahn-Ost. 2 Kilometer Stau, gute 10 Minuten, dauert es hier länger. Dann haben wir Probleme heute beim Münchner, die S7 nach Remscheid und Solingen. Da fährt heute keine Bahn, weil die haben kaputte Züge und da ist ein Ersatzverkehr unterwegs zwischen Wuppertal Hauptbahnhof und Remscheid. Schwebebahn ist normal unterwegs. Blitzer, da schickt Sebastian eine WhatsApp.
5: Einen wunderschönen guten Morgen, lieber Jens.
4: Morgen.
5: Auch von mir nochmal alles Gute zum 40.
4: Ach, danke.
5: Ich wollte einen Blitzer melden. Und zwar im Rauental in Fahrtrichtung Bahnhof steht ein Blitzer. Ich glaube, es war ein schwarzer Caddy. Ich habe nur ein rotes Licht gesehen. Fahrt vorsichtig, passt auf, damit nichts passiert. Schönen Tag wünsche ich euch.
4: Ja, wenn man das rote Licht sieht, dann ist schon zu spät, ne? Dankeschön fürs Bescheid sagen, Sebastian. Und wenn ihr auch noch eine Blitzerinfo habt, gerne eine WhatsApp hier ins Studio. Nummer ist die 0202 2577 207. Dank euch. Kommt gut durch, kommt gut an. Kommt gut rein in diese neue Woche. Und wir machen was Schönes diese Woche, denn wir machen hier mal unsere eigene Umfrage zum Thema Wuppertal-Schwebebahnstadt. Gerade schon kurz gehört bei Paul in den News. Thema ist ja immer mal wieder politisch da gewesen, immer mal wieder abgeschmettert worden. Jetzt gerade hat man irgendwie so das Gefühl, ich habe selbst so erlebt beim Schwebebahnfest vor einer guten Woche, dass die irgendwie die allermeisten doch dafür sind. Also wie ist so die Stimmung in der Stadt? Macht mit bei dieser Umfrage, die wir jetzt gleich live hier in dieser Sendung starten. Geht dann online los. Und ich rufe extra auch die Leute auf, die dagegen sind. Ne? Weil natürlich bei sowas melden sich dann vor allem die, die sagen, ja, finde ich super, finde ich klasse, da mache ich mit. Und wer halt dagegen ist, so meldet sich vielleicht nicht. Aber deswegen, jeder, der da eine Meinung zu hat, und das sind wahrscheinlich alle, macht mit an unserer Umfrage. Sage ich gleich auch nochmal direkt nach zwei Songs hier. Großartiges 90er-Ding dabei. Und jetzt erstmal Leonie.
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Radio Wuppertal hier, 7.08 Uhr und eine neue Blitzerinfo kommt gerade rein. Johnny meldet sich. Moin, ein Blitzer steht auf der Friedrich-Ebert-Straße, also B7, Höhe Pestalozzi-Straße. Besten Dank. Ja, ich sag Dankeschön, Johnny. Schönen Tag noch. Und jetzt hier die 90er, Savage Garden, Truly, Madly, Deeply bei Radio Wuppertal. Guten Start in die Woche.

0: Wuppertal. Schwebebahnstadt. Wollen wir das? Große Umfrage startet jetzt. Radio Wuppertal hier. Willkommen in der neuen Woche. Der Zusatz Schwebebahnstadt. Der könnte zum Beispiel auf den gelben Ortsschildern stehen. Gab's ja neulich schon, ne? In so einer Guerilla-Aktion allerdings, haben das Unbekannte draufgeklebt auf einige Ortsschilder. Politisch ist die FDP bei uns sehr stark dafür. Was sie aber außerdem ist, ziemlich klein geworden und darum hatte sie mit dem Vorschlag bisher keine Chance. Aber gerade jetzt so im Jubiläumsjahr, mein Gefühl ist, da sind mehr Leute dafür, als die großen Parteien das bei uns vielleicht so denken. Radio Wuppertal-Reporterin Tessa Burfeind fragt in der Stadt nach.
1: Was halten Sie davon, dass man den Namen Schwebebahnstadt noch zusätzlich aufs Ortsschild draufschreiben möchte von Wuppertal, dass es Wuppertal-Schwebebahnstadt heißt?
2: Also stören würde es mich jetzt per se jetzt nicht. Also ich finde es tatsächlich sogar gut. Ich bin zwar zugezogener Wuppertaler, nicht ursprünglich, aber die Schwebebahn ist schon was einzigartiges in Deutschland oder generell auf der Welt und könnte man ruhig auch stolz drauf sein. Und 125 Jahre Jubiläum gab es ja letzte Woche. Zu dem Anlass könnte man es auch draufschreiben, oder?
1: Ich finde das eigentlich eine gute Idee. Ich merke das immer wieder, wenn ich mit Menschen spreche, die nicht aus Wuppertal kommen, dass das Erste ist, was denen einfällt zu Wuppertal. Und ich finde das sehr prägnant.
3: Aber wir sind ja nicht nur die Schwebebahnstadt, sondern wir haben ja auch eine Universität und wir haben die Stadthalle und noch andere Sachen.
4: Ja, aber das wissen ja die meisten nicht. Die meisten verbinden ja Wuppertal mit der Schwebebahn, ne? Und nicht mit der Uni, die eigentlich alles anbietet, ja? Muss man ja ganz ehrlich sagen. Und die wissen ja auch nicht, wie schön das Luisenviertel hier ist.
3: Was glauben Sie, ändert das im Denken der Menschen, außerhalb sowie innerhalb?
5: Innerhalb zeigt das nochmal, dass unsere Schwebebahn unser Wuppertal miteinander verbindet. Ich denke, dass unsere Schwebebahn auch in der Welt eigentlich auch schon so ein Alleinstellungsmerkmal ist und worauf wir stolz sein können.
0: Ja, was sagt ihr? In diesen Minuten startet die große Online-Umfrage und zwar genau 2 Tage, 48 Stunden. Am Mittwochmorgen haben wir dann also ein Ergebnis. Ich sag's nochmal, ihr habt's eben schon gesagt, macht alle mit, ob ihr jetzt dafür seid oder dagegen, damit wir halt ein möglichst klares Bild haben, weil bei dem Thema, ich kann mir vorstellen, melden sich vielleicht eher die, die dafür sind, waren ja jetzt in unserer Umfrage auch die meisten und wem's egal ist, ja, der meldet sich eher nicht oder macht da vielleicht nicht mit. Also klickt ganz kurz, ja, nein, auf radiowuppertal.de. Jens Voss hier, genau 7:15.

0: Das ist das Montagmorgen-Motto Never Give Up. See ya. Wenn ihr jetzt gerade erst wach werdet um 7.21 Uhr oder vielleicht noch leicht verträumt durch die Wohnung laufen mit der Zahnbürste im Mund. Die Woche fängt an und es wird eine gute Woche, zumindest was das Wetter angeht.
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0: Wir haben 3 Tage Sommer im September, so ist es. Heute ist schon ganz okay, also viele Wolken noch, das sieht man jetzt auch gerade, wo es hell wird. Aber es sollte trocken bleiben und die Sonne kommt eben immer mal durch. Bis 25 Grad, das ist die Grenze. Ab 25 Grad spricht man von sommerlichen Temperaturen. Morgen dann sogar 27 Grad möglich, sehr sonnig morgen am Dienstag. Der Mittwoch wird auch noch ganz schön und dann ist der September ja auch schon zu Ende. Am Donnerstag starten wir in den Oktober. Und das merkt man dann auch. Also grau, Regen, deutlich kühler. Aber so wie es jetzt aussieht, wird der Freitag wieder ganz gut.
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0: Ja, schade, keine Olympischen Spiele in Wuppertal. Die Entscheidung am Wochenende. Wuppertal war ja Teil der Bewerbung Köln-Rhein-Ruhr mit der Schwimmoper und dem Stadion am Zoo. Aber wird nichts. Die Wuppertaler Oberbürgermeisterin Miriam Schärf enttäuscht.
1: Es wäre für das Land NRW eine tolle Perspektive gewesen, den Zusammenhalt noch mal mehr zu stärken. So ist es jetzt nicht gekommen. Insofern gratuliere ich da München und drücke alle Daumen, dass jetzt die Bewerbung auch ausgewählt wird, damit wir deutsche Olympische Spiele haben werden.
0: Ja, das ist der nächste Step, ne? Es ist damit ja erst klar, wer sich für Deutschland bewerben darf. Es könnte auch ganz anders kommen. Nur ein Thema heute in unseren Nachrichten. Die nächsten gleich um 7:30 hier bei Radio Wuppertal. Das ist in 5 Minuten. Vorher noch Musik.
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0: Montag, 28. September.
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2: Mit Paul Brauers, guten Morgen. Mit einem Streit um die geplante Pflegereform sind Union und SPD in die neue Woche gestartet. Eigentlich wollte Gesundheitsminister Carsten Linnemann seine Pläne am Wochenende ins schwarz-rote Kabinett bringen. Die SPD drohte aber mit einer Blockade von seinen Sparplänen. Für heute erwartet die Koalition laut Medienberichten interne Krisengespräche. In Deutschland ist in diesem Jahr bereits Ende September mehr Solarstrom erzeugt worden als im gesamten vergangenen Jahr. Zum einen läge das am Ausbau von Photovoltaik, zum anderen hat es mehr Sonnenstunden gegeben.
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2: Ein Mann ist gestern Abend bei einem Hausbrand in Barmen gestorben. Nachbarn haben in der Brillrothstraße einen Rauchmelder gehört und die Feuerwehr gerufen. Einsatzkräfte haben den Bewohner aus dem verrauchten Haus geholt. Rettungskräfte haben aber nur noch seinen Tod feststellen können. Noch einen Brand hat es in der Nacht zu Sonntag in einem Vohwinkler Schnellrestaurant gegeben. Das Feuer da ist aber von selbst ausgegangen. Eine Mitarbeiterin hatte erst Sonntagmittag gemerkt, dass es da gebrannt hatte. Der Einsatz hat dann auch dafür gesorgt, dass die Schwebebahn kurz anhalten musste. Anfang Dezember endet die Online-Petition, ob Wuppertal den Zusatznamen Schwebebahnstadt bekommen soll. Bisher haben fast 4000 Menschen unterschrieben und unterstützen damit die Idee. Christiane Rüffer berichtet.
3: Auf dem Familienfest zum 125-jährigen Schwebebahngeburtstag gab es einen Infostand zur Petition. Daraufhin haben sie viele Menschen unterzeichnet. Nach Ende der Petition ist auch ein Bürgerbegehren möglich, das dann 4% der Wahlberechtigten unterschreiben müssen. Wenn der Rat dem Anliegen der Bürger nicht zustimmt, wird ein Bürgerentscheid durchgeführt. Im Stadtrat sind bereits 2 Anträge zum Zusatznamen abgelehnt worden. Er kann aber jederzeit neu gestellt werden.
2: Auf radiowuppertal.de könnt ihr ab jetzt abstimmen, ob ihr den Namenszusatz gut findet oder nicht. Wuppertal ist bei Olympia nicht dabei. Die Region Köln-Rhein-Ruhr hat bei der Wahl gegen München verloren. Am Wochenende ist die Entscheidung gefallen. Es geht um die Jahre 2036, 2040 oder 2044 und die Olympischen und Paralympischen Spiele. Wuppertals Oberbürgermeisterin Miriam Schärf bedankt sich trotz des Zuschlags für München beim Team, das hinter der Wuppertaler Planung steht.
4: Natürlich bin ich ein bisschen enttäuscht, aber in erster Linie bin ich sehr dankbar dafür, dass wir als Stadt mit einem so tollen Team in den letzten Monaten den Traum leben durften.
2: Geplant war, dass bei uns im Stadion am Zoo Fußballspieler ausgetragen werden. Auch die Schwimmoper ist ein Teil des Konzeptes. Hier hätten Sportlerinnen und Sportler für Wasserball trainiert. Der Bergische HC hat auch sein 6. Saisonspiel in der Handball-Bundesliga verloren. Gestern Abend hat die Mannschaft beim VfL Gummersbach eine 30:38 Niederlage hinnehmen müssen. Damit hat der BHC den ersten Punktgewinn der Saison wieder verpasst. Die Gummersbacher waren schon vor der Partie klarer Favorit. 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
0: Das Wuppertal-Wetter, ja, ist nochmal richtig schön jetzt. Auch der Sonnenaufgang gerade, ja, zwar so ein paar Wolken dabei, aber teilweise rosa Himmel. Kommt schöne Fotos hier rein aktuell über WhatsApp. Daniel zum Beispiel, guten Morgen aus Beinburg. Ja, so ein orange-rosa-blauer Himmel mit so ein paar Wolken, sehr schön. Und es wird vor allen Dingen nochmal warm. Also jetzt aktuell fällt auf, dass es im Osten der Stadt eher noch ein bisschen frischer ist. Langerfelder Straße gerade 13 Grad, bei den City-Arkaden schon 16 Grad. Es geht heute hoch auf 25 Grad. Immer mal wieder sonnig. Viele Wolken zwar auch, aber wohl trocken. Und wie geht's dann weiter? Morgen noch etwas wärmer, 27 Grad möglich, oft sonnig und Mittwoch auch ganz gut. Die Verkehrsinfos, 7.34 Uhr, Stau auf der A1 Richtung Köln zwischen Volmarstein und Kreuz Wuppertal Nord, 3 Kilometer stockend, aber nur noch ein paar Minuten plus. Und die A46 Richtung Düsseldorf zwischen Faresberg und Hahn Ost, 3 Kilometer Stau, hier leider eine Viertelstunde Zeitverlust und einige Staus auch auf den Straßen in Richtung Sonnborner Kreuz. Heute Morgen vor allem auf der L74, 10 Minuten plus an dieser Stelle. Probleme beim Münstner, die S7 nach Remscheid und Solingen. Da haben sie kaputte Züge und deswegen fährt da Busersatzverkehr zwischen Wuppertal und Remscheid. Schwebebahn ist normal unterwegs und Blitzarme aktuell auf der B7, Friedrich-Ebert-Straße, Höhe Pestalozzi-Straße und Rauental Richtung Oberbahn. Dankeschön für eure Infos.
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0: Und Dankeschön für eure vielen Glückwünsche. Ihr seid ja verrückt hier. So viele WhatsApps kommen hier rein. Martina in diesem Moment, guten Morgen. Jens, Wünsche, alles Gute nachträglich. Nicole, willkommen im Club der 40er, alles Gute nachträglich. Danke, danke, danke. Wir haben schön gefeiert. War ja ein toller Tag gestern, ne? Schöne Sonne mit Familie im Garten, haben wir gegrillt und war ein sehr schöner Tag. Und ich bin heute mit 40 genauso aufgewacht wie vorgestern noch mit 39. Also alles gut. Ich glaube, wenn ich ein bisschen müde bin, dann liegt das am Montagmorgen. Nun sind wir drin in einer neuen Woche mit neuen Geburtstagen schon. Hier, WhatsApp kommt rein von Jörg.
5: Guten Morgen, meine liebe Mausi. Ich möchte dir heute zum Geburtstag gratulieren und möchte noch einmal betonen, wie stolz ich auf dich bin oder das bewundere, wie du mit deinem Schicksal umgehst. Bleib, wie du bist. Ich bleib immer an deiner Seite.
0: Jo, Jörgs Mausi geht's nämlich gerade nicht so gut. Deswegen auch gute Besserung von mir. Komm durch und herzlichen Glückwunsch zum Geburtstag. Gleich hier noch die aktuelle 1 der deutschen Singlecharts und ein großartiger 90er-Hit bei Radio Wuppertal. Jens Voss hier. Guten Morgen.

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1: Bei Radio Wuppertal. Als nächstes die aktuelle 1 der Singlecharts. Immer noch seit 13 Wochen. Ich habe auch das Gefühl, da ändert sich nichts dran, bis irgendwie Mariah Carey wieder dran ist oder Wham vielleicht. Shakira und Burna Boy. Die, die. Nicht nur der offizielle Sommerhit, sondern war ja auch der Hit zur Fußball-WM, als es noch gut lief für Deutschland, oder was? Leute, was ist denn da gerade los?
2: Die Euphorie in Deutschland war riesig. Wenn sie jetzt weg ist, dann tut mir das echt sehr leid.
1: Ja, super gemacht, Jürgen Klopp. Nee, also Deutschland verliert gegen Griechenland. Der neue Bundestrainer Jürgen Klopp kann also auch sein zweites Spiel nicht gewinnen, nach dem 1:1 gegen die Niederlande letzte Woche.
2: Dass der deutsche Fußball aktuell nicht in der besten Situation aller Zeiten ist und Jürgen Klopp nicht vorbeikommt und einmal kurz mit Hand auflegen alle Probleme löst. Also ich wusste das vorher, falls es irgendjemand nicht wusste, dann wissen wir es jetzt.
1: Ja, schade. Ich hatte es zumindest gehofft, dass das mit Handauflegen funktioniert. Viele andere ja wahrscheinlich auch. Aber ehrlicherweise, der hat so viele neue nominiert, die da gespielt haben. Und Griechenland hat eine gute Mannschaft gerade. Das soll jetzt keine Ausrede sein. Es war trotzdem von Deutschland zu wenig. War auch wirklich nicht schön anzugucken, das Spiel. Also Griechenland hat hinten drin gestanden und Deutschland hatte keine Ideen. Und am Ende ist es dann ein abgefälschter Schuss, der reingeht zum 1:0 für Griechenland. Weiter geht's jetzt am Donnerstag gegen Serbien in der Nations League, wo Deutschland aktuell nicht ist, auf Kurs weiterkommen. Und jetzt hier also der WM-Song, der Sommerhit und die aktuelle 1 der Charts, Shakira, Burna Boy, Die, Die.
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0: Neue Blitzerinfo von Steffi, Zeughausstraße, Höhe, Haus Nummer 20. Dankeschön. Und jetzt um 7.47 Uhr geht der nächste Wunsch in Erfüllung.
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0: Tja, auch diese Woche wieder. Checkt mal radiowuppertal.de, da sind viele Vorschläge. Oder wünscht euch was Eigenes und vielleicht ruft Jürgen Bangert auch euch bald zurück.
2: Hallo Marina, Jürgen Bangert hier vom Wunscherfüller.
3: Hi.
2: Du hast uns einen Wunsch geschickt und da geht es um in erster Linie um euren Sohn, um den Max. Und genau. Der hat einen Herzenswunsch.
3: Der liebt eigentlich Freizeitparks. Also mittlerweile ist er ja 13. Und da jetzt der Karls-Erdbeerhof da in Oberhausen ganz neu aufgemacht hat. Wir waren letztes Jahr zweimal in Berlin in dem Karls-Erdbeerhof. Einmal im Frühjahr und einmal im Herbst. Und jetzt hat ja Oberhausen aufgemacht. Und da hat er gesagt, da möchte er unbedingt mal hin.
2: Finde ich cool. Ich war schon einmal da, nur mich haben sie natürlich nicht mehr auf die Fahrgeschäfte gelassen. Bei mir hat es nur für ein Erdbeereis gereicht. 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So, jetzt ist es für euch nicht immer ganz einfach, sowas zu bewerkstelligen. Erzähl mir da noch ein bisschen was zu.
3: Ja, gerade so die letzten Monate. Ne? Also man fragt sich dann, was man eigentlich so falsch gemacht hat. Erst geht was am Auto kaputt, dann geht eine Woche später die Waschmaschine kaputt und 3 Tage später geht die Spülmaschine kaputt.
2: Das heißt, bei euch ist ein bisschen was passiert in letzter Zeit.
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2: Aber finde ich ja dann cool, dass du jetzt nicht gesagt hast, ich wünsche mir vom Wunscherfüller eine neue Waschmaschine oder direkt ein neues Auto, sondern du denkst in erster Linie an deinen Sohn Max. Das ist sehr, sehr lieb von dir als Mutter.
3: Ja, kommen ja die Herbstferien und da haben wir gedacht, vielleicht schaffen wir es da mal dann einen Tag hinzufahren.
2: Soll ich dir was sagen?
3: Mhm.
2: Marina, das schafft ihr.
3: Ja, super.
2: Denn wir erfüllen dir deinen Wunsch.
3: Ja, das ist ja klasse.
2: Ihr bekommt quasi, also es gibt ja keinen Eintritt in diesem Erdbeerdorf beim Karl, sondern wir zahlen euch eine Hotelübernachtung. Das heißt, ihr müsst das dann alles nicht nur an einem Tag machen. Wir geben euch auch noch Taschengeld, damit ihr euch auf Karls Erdbeerhof richtig Spaß machen könnt.
3: Ja, super. Danke für den Anruf.
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1: Mit Danny Hoppe. Guten Morgen. Bei Krankheit in die Videosprechstunde, aber nicht beim Hausarzt, sondern bei irgendeinem anonymen Mediziner. Solche Angebote könnte es in Zukunft viel häufiger geben. Das befürchtet und kritisiert der Hausärzteverband. Thorsten Adolfs aus dem News-Team. Was genau stört den Verband an solchen Videosprechstunden?
2: Ja, der Chef des Hausärzteverbandes Blumenthal-Bayer sieht ein riesiges Problem darin, wenn Patienten auf anonyme Anbieter treffen. Er hat der NOZ gesagt, dass dabei das Risiko für Missbrauch massiv steigt, weil niemand wirklich Verantwortung für den Patienten übernimmt. Statt einer echten medizinischen Behandlung klingt das für ihn in vielen Fällen nur nach einem reinen Geschäftsmodell, bei dem es medizinischen Anbietern am Ende vielleicht nur darum geht, schnell Rezepte oder Krankschreibungen auszustellen, ohne dass der Arzt einen Patienten jemals persönlich kennengelernt hat.
1: Ja, das ist aber nicht alles, was ihn stört. Er ist auch dagegen, dass in Zukunft Apotheken als erste Anlaufstelle dienen sollen, bevor Patienten zum Arzt gehen. Genau darüber diskutiert ja die Politik auch gerade.
2: Genau, er hat der Zeitung gesagt, dass Apotheken zwar super für eine Beratung bei leichten Beschwerden sind, aber eben keinen Hausarzt ersetzen können. Ihm fehlt dort die spezielle medizinische Ausbildung, um den Gesundheitszustand eines Menschen ganzheitlich einzuschätzen. Der Hausärztechef meint, eine gute medizinische Versorgung braucht eine feste und langjährige Bindung zwischen Arzt und Patient, denn nur so lasse sich verhindern, dass das System durch immer neue Fernbehandlungsmodelle völlig zersplittert wird und die Zahl der Krankschreibungen unnötig in die Höhe schnellt.
1: Danke, Thorsten. Und jetzt weitere Meldungen im Überblick. Die schwarz-rote Koalition startet mit einem neuen Krach in die neue Woche. Es geht um die geplante Pflegereform. Gesundheitsminister Linnemann will seine Pläne eigentlich übermorgen ins Kabinett bringen. Die SPD stellt sich aber quer. Laut Medienberichten soll es heute interne Krisengespräche geben. Der Verfassungsschutz warnt vor chinesischen Spionageaktivitäten, speziell bei der Zusammenarbeit deutscher Forschungseinrichtungen mit chinesischen Hochschulen. Das warnt vor chinesischen Spionageaktivitäten,

0: Allzeit.
1: Also es gibt für mich keinen Grund, jetzt in Depression zu fallen und zu sagen, Gott, wir sind ja doch so schlecht. Sind wir nicht. Aber wir sind ja jetzt nicht schon wieder so gut, wie wir gerne wären.
0: Am Donnerstag geht's direkt weiter in der Nations League. Gegner in München ist Serbien. Dann darf der zweite Teil von Klopps XXL-Kader ran.
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3: Mit Paul Brauers. Bei einem Brand in der Brillrothstraße in Barmen ist gestern am späten Abend ein Mann gestorben. Nachbarn hatten einen Rauchmelder gehört und die Feuerwehr gerufen. Die hat den Mann aus dem verrauchten Haus gerettet. Die Einsatzkräfte konnten aber nur noch seinen Tod feststellen. Die aktuell laufende Petition zum Zusatznamen Schwebebahnstadt in Wuppertals Ortsschildern hat seit einer Woche viele zusätzliche Unterschriften bekommen. Das lag auch am 125-jährigen Geburtstag der Schwebebahn und am zugehörigen Fest. Wir haben auf radiowuppertal.de jetzt eine eigene Abstimmung, wo ihr abstimmen könnt, ob ihr dafür oder dagegen seid.
4: Das Wuppertal-Wetter, richtig schön sieht's aus. Heute schon, obwohl heute noch ein paar mehr Wolken dabei sind. Und dann, aber der Reihe nach. Also heute einige Wolken dabei, aber die Sonne kommt eben ganz gut durch. Sehen wir jetzt ja auch gerade. Es sollte auch trocken bleiben und es wird auch nochmal warm. Aktuell am Rathaus in Barmen 15 Grad, am Darsnöckel in Vohwinkel 17 Grad. Es geht heute hoch auf sommerliche 25 Grad. Morgen sogar noch etwas wärmer, oft sonnig. Morgen am Dienstag, der Mittwoch wird auch ganz gut. Zum Wochenende dann so ein bisschen wechselhafter. 8.04 Uhr, die Verkehrsinfos. Stau auf der A1 Richtung Köln zwischen Gevelsberg und Kreuzwuppertal Nord. 3 Kilometer stockend, aber nur 5 Minuten plus dafür. Die A3 Richtung Köln ist frei, kann man ja auch mal sagen. Ne? Geil, kein Stau, trotz Baustelle. A46 Richtung Düsseldorf zwischen Oberbarmen und Hahn-Ost. 5 Kilometer Stau, fast 20 Minuten plus. Und dann haben wir noch Staus in der Stadt, nämlich mal wieder Blombachtalbrücke, also die Parkstraße Richtung Lichtscheider Kreisel. Und vor allem auf der L74 Richtung Sonnenborner Kreuz. Stau auch hier 10 Minuten plus. Dann haben wir ein Problem heute bei der S7, ist die der Müngstner in Richtung Remscheid und Solingen. Da fährt heute kein Zug, weil die Züge kaputt sind. Und da fährt Busersatzverkehr zwischen Wuppertal und Remscheid. Schwebebahn ist normal unterwegs und hier stehen die Blitzer. Zeughausstraße, Höherhaus Nummer 20, Rauental Richtung Oberbarmen und dann zweimal B7, einmal ganz im Osten, B7 Jesinghauser Straße, Höhe Totaltankstelle und dann deutlich weiter im Westen, B7 Friedrich-Ebert-Straße, Höhe Pestalozzi-Straße. Dankeschön fürs Bescheid sagen. Wenn ihr auch noch eine Blitzerinfo habt, dann gerne eine WhatsApp hier ins Studio. So wie in diesem Moment von Sven. Dankeschön. Ja, hier. Blitzer A1 Richtung Köln, Höhe Raststätte, Remscheid. Also ein Autobahnblitzer haben wir auch noch dabei. WhatsApp-Nummer ist die 0202 2577207. Was für ein schöner Start in diese neue Woche mit diesen 3 Tagen Sommer im September. Heute Morgen war schon ein schöner Sonnenaufgang. Guckt mal in die Radio Wuppertal Instagram-Story, da seht ihr, wie die Schwebebahn so in den Sonnenaufgang hinein slidet. Und ansonsten wünsche ich uns allen einen schönen Start in die neue Woche. Jetzt mit Musik, gleich noch von Coldplay. Außerdem habe ich neue Musik von Nico Santos dabei und das hier habt ihr längst erkannt, oder? Snap, Rhythm is a Dancer bei Radio Wuppertal. Jens Voss hier.

0: Adlerbrücke. Sie erreichen von hier das Opernhaus, das Theater am Engelsgarten und das historische Zentrum.
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0: Radio Wuppertal hier, 8.13 Uhr in der neuen Woche. Diese Woche ist die große Wuppertaler Ausbildungsbörse zum 35. Mal schon in der Stadthalle, und zwar übermorgen. Da stellen sich viele Wuppertaler und bergische Unternehmen vor, auch aus der Pflege. Eine Ausbildung da kann sich lohnen, fachlich, persönlich und auch, was das Geld angeht.
1: Hallo, ich bin Marie Becker, ich bin 21 Jahre alt und mache gerade die Ausbildung zur Pflegefachkraft im Tannenhof in Remscheid. Das ist eine Psychiatrie.
2: Hallo, Nathan Mohr ist mein Name, ich bin 45 Jahre alt und bin der Schulleiter am Diakonischen Bildungszentrum an der Stiftung Tannenhof in Remscheid-Lüttringhausen.
1: Ich bin tatsächlich durch Freunde in meine Ausbildungsstelle gelandet. Ich habe mich schon immer für Psychiatrie, Psychologie interessiert, und dann meinte eine Freundin einfach zu mir: Schau doch mal im Tannenhof, die haben bestimmt Stellen, bewirb dich da, probier es aus.
2: Eine Pflegeausbildung ist etwas für jemanden, der sagt, ich möchte gerne mit Menschen arbeiten. Ich möchte gerne ein super abwechslungsreiches und vielfältiges Arbeitsfeld haben mit ganz vielen verschiedenen Möglichkeiten.
1: Was mich morgens so ausstehen lässt, ist tatsächlich der Gedanke, dass ich Menschen helfen kann. Und was man auch so ein bisschen vielleicht vergisst, ist, dass es nicht einfach nur Menschen pflegen ist, sondern auch wirklich für Menschen da sein.
2: Die Pflegeausbildung besteht ungefähr zur Hälfte aus theoretischer Ausbildung in der Schule und zur anderen Hälfte aus diesen Praxiseinsätzen. Und weil man eben auch in der praktischen Ausbildung richtig mit anpackt, bekommt man auch ein gutes Ausbildungsgehalt. Das fängt mit ungefähr 1.400 Euro brutto an und steigert sich dann nochmal so Richtung 1.600 Euro. Und das ist ein ganz solides Ausbildungsgehalt, was einem auch die Zeit in der Ausbildung ganz gut finanziert.
1: Ich persönlich nehme mit, dass ich irgendwie froh bin, dass ich gesund bin, und man wächst viel durch die Ausbildung, würde ich auf jeden Fall sagen. Es ist herausfordernd, aber auch wirklich sehr viele schöne Momente. Man lernt auch viel über sich selber und wie man mit verschiedenen Situationen umgeht.
0: Ja, wenn euch das betrifft oder eure Kinder oder Neffen, Nichten, dann guckt mal auf radiowuppertal.de. 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

0: Anastasia, Left Outside Alone, lief laut im Radio bei Sascha im Auto. Der meldet sich mit einem Blitzer-Update.
1: Guten Morgen, ein Blitzer in der Zeugerstraße, Tempo 30. Und Jens, alles Gute nachträglich zu deinem 40.
0: Ja, danke schön, haben schön gefeiert gestern, war ein sehr schöner Sonntag. Und die 40 fühlt sich genauso an wie die 39. Also alles gut. Als nächstes hier aktuelle Musik und zwar der neue Song von Nico Santos. Als ich den das erste Mal gehört habe, also den Anfang, dieses hier. Wisst ihr, woran ich denken musste bei dem Schlagzeug? Klingt so ein bisschen ähnlich, ne? Ein bisschen 70er Drums hier im neuen Song von Nico Santos, Why Don't You Stay?
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0: Carlo, die Lieder werden auch mal kürzer hier heutzutage. Ne? 2:21 nur. Neuer Song von Nico Santos. War gerade nämlich dabei, hier in die Radio Wuppertal Instagram Story die Wetterinfos zu packen, wie jeden Morgen, damit ihr Bescheid wisst, wie schön es wird jetzt.
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0: Okay, das seht ihr vielleicht auch beim Blick aus dem Fenster oder vielleicht wart ihr sogar schon draußen unterwegs und merkt, wie mild es heute Morgen schon ist. Temperaturen so zwischen 15 und 17 Grad. Aktuell im Osten der Stadt ist es teilweise noch ein bisschen kühler. Aber vielleicht liegt ihr auch noch mit einem halben Kopf unter der Bettdecke und hört das jetzt gerade hier als erste Infos, dass wir nochmal 3 Tage Sommer im September kriegen. Heute der Tag ganz okay, wir kommen hoch auf 25 Grad und das ist eben Sommer. Also ab 25 Grad spricht man von sommerlichen Temperaturen. Morgen sind sogar 27 Grad drin. Sehr sonnig wird es morgen. Mittwoch wird es auch schön. Und dann ist der September ja auch zu Ende. Und am Donnerstag starten wir in den Oktober. Und das dann direkt grau und mit Regen.
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0: 9, ihr seid bei Radio Wuppertal und ein Thema heute in unseren Nachrichten ist die Frage, ob Wuppertal den Zusatz Schwebebahnstadt bekommen sollte. Also auf jeden Fall kriegt diese Idee mehr und mehr Fans. Hören wir gleich um 8:30, vorher noch Musik.
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0: Guten Morgen am Montag.
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2: Ich bin Paul Brauers. Guten Morgen. Der Chef des Hausärzteverbands warnt vor anonymen Videosprechstunden bei Drittanbietern. Wenn anonyme Patienten zu anonymen Anbietern gingen, übernehme niemand die Verantwortung für den Patienten, sagte er der Neuen Osnabrücker Zeitung. Die neue Woche beginnt in Berlin mit einem Streit um die geplante Pflegereform. Eigentlich wollte Gesundheitsminister Linnemann seine Pläne am Mittwoch ins schwarz-rote Kabinett bringen. Die SPD drohte aber mit einer Blockade von seinen Sparplänen. Heute erwartet die Koalition laut Medienberichten interne Krisengespräche.
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2: Bei einem Brand am späten Abend ist in Barmen ein Mann gestorben. Nachbarn hatten in der Brillroter Straße in Barmen einen Rauchmelder gehört und die Feuerwehr gerufen. Die hat dann festgestellt, dass das ganze Haus voll Rauch war. Mit Atemschutz sind die Einsatzkräfte reingegangen, weil der Bewohner noch im Haus vermutet wurde. Die Feuerwehr hat den Mann aus dem Haus geholt, die Rettungskräfte konnten aber nur noch den Tod feststellen. Noch einen Brand hat es in einem Schnellrestaurant in Vohwinkel gegeben. Das war schon in der Nacht zu Sonntag. Durch Sauerstoffmangel ist das Feuer von selbst ausgegangen. Eine Mitarbeiterin hat erst Sonntagmittag gemerkt, dass es gebrannt hat. Wegen des Einsatzes ist die Schwebebahn gestern kurz nicht gefahren. Die Online-Petition zum Zusatznamen Schwebebahnstadt in Wuppertals Ortsschildern hat seit einer Woche viele neue Unterschriften bekommen. Das hängt offenbar mit dem Familienfest zum 125-jährigen Geburtstag der Schwebebahn zusammen, das am Döppersberg gefeiert wurde. Christiane Rüffer mit mehr Infos.
3: Auf dem Fest waren die Initiatoren der Petition mit einem Stand vertreten und haben für Unterschriften geworben. Die Befürworter stellen die Einzigartigkeit der Schwebebahn in den Vordergrund und betonen ihr Alleinstellungsmerkmal. Viele Gegner sagen, dass damit andere Highlights von Wuppertal vernachlässigt würden. Im Stadtrat sind bereits zwei Anträge zum Namenszusatz mit großer Mehrheit abgelehnt worden. Mehr Infos auf radiowuppertal.de.
2: Da könnt ihr jetzt auch abstimmen, ob ihr den Namenszusatz gut findet oder nicht. Die Region Köln-Rhein-Ruhr und damit auch Wuppertal ist aus dem Rennen um die Olympischen und Paralympischen Spiele ausgeschieden. Den Zuschlag hat am Wochenende München bekommen. Wuppertals Oberbürgermeisterin Miriam Schärf ist etwas enttäuscht.
4: Es wäre für das Land NRW eine tolle Perspektive gewesen, den Zusammenhalt noch mal mehr zu stärken. So ist es jetzt nicht gekommen. Insofern gratuliere ich da München und drücke alle Daumen, dass jetzt die Bewerbung auch ausgewählt wird, damit wir deutsche Olympische Spiele haben werden.
2: Bei uns wären die Schwimmoper und das Stadion am Zoo Austragungs- bzw. Trainingsort gewesen. Geplant war, dass in der Schwimmoper für Wasserball trainiert wird. Im Stadion am Zoo hätten auch Fußballspiele stattfinden sollen. Der Bergische HC hat sein Spiel in der Handball-Bundesliga gestern Abend mit 30:38 verloren. Damit hat der BHC wieder die ersten Punkte der Saison verpasst. In Gummersbach mussten die Handballer gegen den VfL Gummersbach antreten, der als klarer Favorit galt. Alle 5 Spiele davor hat der BHC auch verloren. 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
5: Dann gucken wir aufs Wuppertal-Wetter. Das sieht super aus, heute Morgen und übermorgen. Also heute noch einige Wolken dabei, aber die Sonne kommt gut durch und es sollte auch trocken bleiben. Und vor allen Dingen wird es warm. Aktuell an der Schwelmerstraße noch 14 Grad, am Westfalenweg schon 18 Grad. Es geht heute hoch auf 25 Grad. Morgen sogar noch etwas wärmer, oft sonnig, Mittwoch auch gut. Die Verkehrsinfos, 8.34 Uhr, Vorsicht auf der A1 Richtung Köln zwischen Burscheid und Kreuz Leverkusen. Eine ungesicherte Unfallstelle auf der linken Spur. Da bildet sich jetzt auch Stau zwischen Burscheid und Köln-Niel, aktuell ein paar Minuten Zeitverlust. Dann haben wir die A46 Richtung Düsseldorf. Zwischen Oberbarmen und Hahn-Ost immer wieder Stau und stockender Verkehr, insgesamt 20 Minuten Zeitverlust. Und wir haben ein Problem bei Münchner, die S7 nach Remscheid und Solingen. Da fahren heute gar keine Züge, weil die kaputt sind. Die müssen sie reparieren, deswegen läuft Busersatzverkehr zwischen Wuppertal und Remscheid. Schwebebahn ist aber normal unterwegs, Blitzer. Auf der B7 Friedrich-Ebert-Straße, Höhe Pestalozzi-Straße. Nochmal B7 Jesinghauser-Straße, Höhe Totaltankstelle. Ein Blitzer auf der Zeughausstraße, Höhe Haus Nummer 20. Ein Autobahnblitzer, A1 Richtung Köln, Höhe Raststätte Remscheid. Und noch eine neue Info von Nina.
6: Auf der Berghauser Straße, Höhe ca. 113, steht der Blitzer und Blitz in beide Richtungen. Das Tempo 30. Tschüss.
5: Dankeschön, Grüße nach Kronenberg, Berghauser Straße, also auch noch ein Blitzer. Montag ist Schontag, oder wie war das? Machen wir mal ganz entspannt heute hier, ne, zum Start in diese neue Woche. Ihr seid bei Radio Wuppertal. Ich bin Jens Voss.

0: ja schade. Keine Olympischen Spiele in Wuppertal. Das steht fest seit dem Wochenende. Radio Wuppertal ist hier in der neuen Woche. München darf sich also bewerben. Es waren jetzt nur noch die Region Köln-Rhein-Ruhr inklusive Wuppertal und eben München dabei. So, und München ist es geworden. Schade, sagte auch die Wuppertaler Oberbürgermeisterin Miriam Schärf.
1: Natürlich bin ich ein bisschen enttäuscht, aber in erster Linie bin ich sehr dankbar dafür, dass wir als Stadt mit einem so tollen Team in den letzten Monaten den Traum leben durften.
0: Ja, Wuppertal wäre dabei gewesen mit dem Stadion am Zoo, also Fußball, und mit der Schwimmoper. Und nun?
1: Für Wuppertal bedeutet das aber nicht den Kopf in den Sand stecken. Wir werden uns auch zukünftig um den Sport in Wuppertal bemühen, vor allem im Breitensport, die Sportstätten pflegen, erhalten, ausbauen, gemeinsam mit den Vereinen vor Ort. Das wird trotzdem passieren.
0: Ja, es ging ja um die Olympischen Spiele in sehr weiter Zukunft, frühestens in 10 Jahren. Und Deutschland bewirbt sich mit München. Also da ist auch noch nicht klar, dass sie es werden. Es ist erstmal nur eine Bewerbung. Das als kurzes Update in der neuen Woche. 8:43 Uhr jetzt gleich.
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0: Radio Wuppertal hier, 3 Tage noch September und die werden richtig gut. 25 Grad und mehr und dabei immer wieder sonnig. Gleich um 9 die Nachrichten. Ein Thema, das deutsche Debakel. Wow, Deutschland verliert gegen Griechenland 0:1 in einem schnöden Spiel. Habt ihr geguckt? Das war ja echt nicht schön anzugucken. Deutschland viel am Ball, aber Griechenland hinten drin und Deutschland wenig Ideen. Am Ende ist es ein abgefälschter griechischer Schuss, der das einzige Tor des Abends bringt und dem noch neuen Bundestrainer Jürgen Klopp die Heimpremiere versaut.
1: Also es gibt für mich keinen Grund, jetzt in Depression zu fallen und zu sagen, Gott, wir sind ja doch so schlecht. Sind wir nicht. Aber wir sind ja jetzt nicht schon wieder so gut, wie wir gerne wären.
0: Ja, das ist ein Neustart jetzt. Waren auch viele neue Spieler dabei, also komplett neu zusammengestellt.
1: Ich nehme das voll auf meine Kappe, ist keine Frage. Aber ansonsten ist nichts passiert. Wir haben ein Spiel verloren und das sollten wir eben nicht zur Gewohnheit werden lassen. Das ist nicht das Erste, das ich verloren habe. Es wäre extrem lässig, wenn es das Letzte gewesen wäre. Da bin ich mir aber auch nicht so sicher.
0: Fußball-Länderspiel, nur ein Thema in den Nachrichten gleich um 9.
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1: Mit Danny Hoppe, guten Morgen. In Deutschland wird immer stärker auf erneuerbare Energien gesetzt. Vor allem bei Solarstrom geht es voran. Der Rekord aus dem letzten Jahr ist schon jetzt im September geknackt worden. Das hat der Bundesverband Solarwirtschaft mitgeteilt. Thorsten Adolfs aus dem News-Team, du hast die Zahlen dazu.
2: Ja, wir haben in Deutschland bis gestern über 90 Terawattstunden Solarstrom erzeugt und damit die Gesamtleistung des letzten Jahres schon übertroffen. Das liegt daran, dass es einfach verdammt viele Sonnenstunden gab, sagt das Fraunhofer-Institut. Und dazu kommt, dass immer mehr Menschen und Unternehmen Solaranlagen auf ihre Dächer bauen oder große Flächen nutzen. Auch Batterien werden immer wichtiger, um den Strom zwischenzuspeichern, wenn die Sonne mal nicht scheint. Vom Solarverband heißt es deshalb, das ist natürlich wenig überraschend, Solarenergie sei keine kleine Nische mehr, sondern eine tragende Säule für alle.
1: Nächstes Jahr plant die Bundesregierung ja Änderungen am Erneuerbare-Energien-Gesetz und auch ein neues Netzpaket. Das gefällt aber nicht jedem.
2: So sieht's aus. Kritiker fürchten, dass neue Hürden die Lust der Leute und Firmen auf eigene Solaranlagen bremsen könnten. Besonders der Plan, dass kleine Solaranlagen auf Privathäusern bald keine feste Förderung mehr bekommen sollen, stößt auf Widerstand. Dass der Bedarf an erneuerbaren Energien insgesamt groß ist, zeigt eine Befragung des Climate Opinion Research Exchange. Das ist eine Stiftung aus Belgien. Darin fordern 3 von 4 deutschen Firmenchefs, in diesem Bereich mehr zu investieren, um unabhängiger von Energieimporten zu werden. Das stärke die Wettbewerbsfähigkeit, sagen sie, und auch Schocks bei den Energiepreisen könnten dadurch verhindert werden.
1: Danke, Thorsten. Und jetzt weitere Meldungen im Überblick. Die schwarz-rote Koalition startet mit einem neuen Streit in die neue Woche. Es geht um die Pflegereform. Gesundheitsminister Linnemann wollte seine Pläne übermorgen eigentlich ins Kabinett bringen. Die SPD stellt sich allerdings gegen seine Sparpläne. Heute soll es Krisengespräche geben. Für Jürgen Klopp hat es die erste Pleite als Bundestrainer gegeben. In der Nations League gab es gestern Abend in Augsburg eine 0:1-Pleite gegen Griechenland. Wenn die Euphorie jetzt weg sei, tue ihm das leid, sagte Klopp. Es gäbe aber keinen Grund, in Depressionen zu verfallen. In Bielefeld ist in der Nacht vermutlich ein neuer Weltrekord in Wiederbelebung aufgestellt worden. 168 Stunden lang haben Schüler, Vereine und Bürger ohne Unterbrechung eine Reanimationspuppe wiederbelebt. Die offizielle Bestätigung durch das Rekordinstitut für Deutschland steht allerdings noch aus. Aus der Wirtschaft kommen zur Abwechslung mal gute Nachrichten. Der Arbeitsmarkt in Deutschland stabilisiert sich und die Unternehmen wollen etwas weniger Jobs abbauen als zuletzt. Das zeigt das neue Beschäftigungsbarometer des IFO-Instituts. Leicht aufwärts geht es den Unternehmen, wollen etwas weniger Jobs abbauen

0: Zusatznamen Schwebebahn stattbekommen. Aktuell läuft eine Petition dafür. Die hat in den letzten Wochen nochmal viele neue Unterschriften bekommen. Das lag auch am 125-jährigen Geburtstag der Schwebebahn und dem zugehörigen Fest. Wir haben auf radiowuppertal.de jetzt eine Abstimmung eingerichtet. Da könnt ihr anklicken, ob ihr dafür oder dagegen seid.
1: Das Wuppertalwetter, noch 3 Tage September und noch 3 Tage Sommerwetter. Ja, es sieht richtig schön aus. Heute zwar ein paar Wolken dabei, aber es sollte trocken bleiben und die Sonne kommt eben immer mal durch. Und es wird warm. Aktuell am kältesten noch so im Osten der Stadt Altweinburg gerade 14 Grad. Marienstraße am Ölberg 17 Grad. Es geht heute hoch auf 25 Grad. Morgen dann noch etwas wärmer. 27 Grad sind möglich. Oft sonnig dann. Mittwoch wird es auch ganz gut. Und zum Wochenende, also mit dem Start des Oktobers, wird's wechselhafter. Die Verkehrsinfos 8:45, da haben wir eine WhatsApp von Julia.
2: Hi ihr Lieben, ein kurzer Hinweis. Im Kreuz Sonnenborn hat es gerade aus der Fahrtrichtung Burgholztunnel kommt, Richtung Farresbeck und Richtung Ausfahrt Sonnenborn einen Unfall gegeben. Die Unfallstelle ist leider noch ungesichert und es staut sich ein wenig, also fahrt bitte vorsichtig an der Stelle.
1: Dankeschön fürs Bescheid sagen, Julia. Weitere Staus haben wir auf der A1 Richtung Köln zwischen Burscheid und Köln-Niel. 2 Kilometer, 10 Minuten plus, auch da hatte es einen Unfall gegeben. Und die 46 Richtung Düsseldorf zwischen Elberfeld und Hahn-Ost, 5 Kilometer Stau und Viertelstunde plus. Dann ein Hinweis zur S7, der Müngstner nach Remscheid und Solingen, fährt heute den ganzen Tag nicht, zumindest nicht als Zug. Es gibt Busersatzverkehr und zwar zwischen Wuppertal und Remscheid. Dann haben wir noch Blitzer, nämlich auf der Berghauser Straße, Höhe Hausnummer 113. Auf der Zeughausstraße, Höhe Hausnummer 20. Auf der B7, Jesinghauser Straße, steht ein Blitzer, Höhe Totaltankstelle. Und einer auf der Autobahn, nämlich auf der A1 in Richtung Köln, in Höhe der Raststätte Remscheid. Dankeschön für eure vielen Infos. Wenn ihr auch noch eine Blitzerinfo habt, gerne eine WhatsApp hier ins Studio. Nummer ist die 0202-2577-207. 8:55, um meinen ersten Zwischenstand hier machen. Ich hab's mir gedacht. Aktuell läuft die Umfrage seit knapp 2 Stunden. Sollte Wuppertal den Namenszusatz Schwebebahn stattbekommen? Aktuell sagen 87% ja und 13% nein. Deswegen habe ich ausdrücklich nochmal, ich will die Abstimmung nicht beeinflussen, aber ich sage extra nochmal, wenn ihr dagegen seid, dürft ihr da auch gerne mitmachen. Das ist natürlich häufig so, dass bei solchen Abstimmen dann vor allem die Pro-Leute da mitmachen. Deswegen müssen wir nachher mal so ein bisschen gucken, wie repräsentativ das ist. Aber wir wollten mal unsere eigene Umfrage starten, weil ich so das Gefühl habe, es sind vielleicht doch mehr dafür in der Stadt, als dass die Politik so vertritt. Also, radiowuppertal.de, da könnt ihr mitmachen und gleich geht's darum nach 2 Songs.

0: Radio Wuppertal hier in der neuen Woche wollen wir auf unseren Ortsschildern nicht nur Wuppertal stehen haben, sondern auch Schwebebahnstadt. Große Umfrage läuft jetzt für 48 Stunden. Nein, es sind nur noch 46 Stunden. Also bis Mittwochmorgen haben wir extra eine Umfrage gestartet, um mal ein bisschen die Stimmung in der Stadt zu erkennen. Der Zusatz Schwebebahnstadt eben zum Beispiel auf den gelben Ortsschildern. Politisch ist die FDP dafür, setzt sich dafür ein, hat auch schon mehrere Anläufe gestartet, ist aber immer wieder gescheitert, weil die großen Parteien eher dagegen sind. Gegenargumente sind, naja, wir sind ja nicht nur Schwebebahnstadt, wir haben ja noch viel mehr und das andere würde dann untergehen. Aber mein Gefühl ist irgendwie so, gerade jetzt, ne, neulich war ja die Feier, letztes Wochenende, 125 Jahre Schwebebahn und da war die Stimmung irgendwie total eindeutig. Und hier in der Umfrage von Radio Wuppertal-Reporterin Tessa Burfeind eigentlich auch.
1: Ja, es gibt ja nur eine Schwebebahn. In ganz Deutschland ist das einmalig. Man könnte auch schreiben, das zweite Berlin, das kleine Berlin. Aber Schwebebahn, ja, das hat was.
2: Ja, schreibt es drauf. Schreibt es drauf, wenn Hagen sich traut, statt der Universität oder Fernunien zu schreiben, ja, dann darf Wuppertal das auf jeden Fall.
3: Und zu dem Argument, ja, wir sind aber ja nur mehr, wir sind mehr als die Schwebebahn, wir sind ja auch die Uni oder die Stadthalle und so weiter. Was halten Sie davon?
4: Das sind wir auf jeden Fall. Ich glaube, wenn man den Zugang zu Wuppertal durch die Schwebebahn bekommt, dann findet man auch schnell die Stadthalle und die Uni. Ich glaube, wenn man mit der Schwebebahn durch die Stadt fährt, findet man auch schnell diese Orte.
3: Was glauben Sie, bringt das, wenn wir das rausschreiben? Welche positiven Eigenschaften bringt das mit sich?
5: Das soll für uns Wuppertaler uns mal etwas gibt, dass wir was Besonderes haben für unseren Selbstwert als Wuppertaler.
3: Und dass wir die Schwebebahn einfach nur haben, ohne dass es draufsteht auf dem Ortsschild, reicht nicht aus?
5: Ja, soll die ganze Welt wissen, dass wir das haben.
3: Was glauben Sie, ändert das im Verhalten oder im Denken der Menschen? Einmal von außerhalb, aber auch die Wuppertaler selber?
6: Ich glaube, von außerhalb verstärkt das nochmal das Bild, was man vielleicht, oder den ersten Eindruck, den man vielleicht vom Wuppertal hat. Und von innen, ich weiß nicht, ich habe schon das Gefühl, dass die Wuppertaler sich auch sehr mit der Schwebebahn identifizieren. Ich freue mich auch immer, wenn Leute mich darauf ansprechen. Ich finde es eigentlich schön. Also, ich weiß nicht, ich finde, es stärkt irgendwie unseren Zusammenhalt so als Wuppertal, einfach als Wuppertaler Menschen.
0: Was sagt ihr? Seit heute Morgen läuft die große Online-Umfrage. Und zwar 48 Stunden, also insgesamt bis Mittwochmorgen. Dann haben wir ein Ergebnis. Ich sag's nochmal, ne? Macht alle mit, ob ihr dafür seid oder dagegen, damit wir eben ein möglichst klares Bild haben, weil ist ja logisch, ne? Wer so eine Idee gut findet, die pushen möchte, der ist dann natürlich eher on fire, bei so einer Umfrage mitzumachen. Wer dagegen ist oder dem es egal ist, macht vielleicht eher nicht mit. Also klickt gerne alle mit. Ja oder nein? Schwebebahnstadt Wuppertal. Ihr findet die Umfrage auf radiowuppertal.de. Viertel nach neun ist es gleich. Michael Jackson, The Way You Make Me Feel. Ich bin Jens Voss. Hi, hi.

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0: Das waren aber ein bisschen viele sportliche Niederlagen an einem Wochenende und der WSV hat noch nicht mal gespielt. 9:35, ihr seid bei Radio Wuppertal. Deutschland verliert im Fußball gegen Griechenland in der Nations League 0:1. Also der neue Bundestrainer Jürgen Klopp wartet weiterhin auf seinen ersten Sieg. Außerdem verliert der BHC schon wieder Handball-Bundesliga in Wuppertal und Wuppertal verliert Olympia, also zumindest die Chance darauf. Das sind nur ein paar Themen, gleich in den Radio Wuppertal Nachrichten 9:30.
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0: Guten Morgen am Montag, der 28. 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
2: Mit Paul Brauers. Guten Morgen. In Deutschland ist in diesem Jahr bereits Ende September mehr Solarstrom erzeugt worden als im gesamten vergangenen Jahr. Zum einen läge das am Ausbau von Photovoltaik, zum anderen hat es mehr Sonnenstunden gegeben. Mit einem Streit um die geplante Pflegereform sind Union und SPD in die neue Woche gestartet. Eigentlich wollte Gesundheitsminister Linnemann seine Pläne am Mittwoch ins schwarz-rote Kabinett bringen. Die SPD drohte aber mit einer Blockade von seinen Sparplänen. Für heute erwartet die Koalition laut Medienberichten interne Krisengespräche.
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2: Ein Mann ist gestern Abend bei einem Hausbrand in Barmen gestorben. Nachbarn haben in der Billrothstraße einen Rauchmelder gehört und die Feuerwehr gerufen. Einsatzkräfte haben den Bewohner aus dem verrauchten Haus geholt. Rettungskräfte konnten dann nur noch seinen Tod feststellen. Noch einen Brand hat es in der Nacht zu Sonntag in einem Vohwinkeler Schnellrestaurant gegeben. Das Feuer da ist aber von selbst ausgegangen. Eine Mitarbeiterin hat erst Sonntagmittag gemerkt, dass es gebrannt hatte. Der Einsatz dann hat dafür gesorgt, dass auch die Schwebebahn kurz anhalten musste. Anfang Dezember endet die Online-Petition, ob Wuppertal den Namenszusatz Schwebebahnstadt bekommen soll. Bisher haben fast 4000 Menschen unterschrieben und unterstützen damit die Idee. Christiane Rüffer berichtet.
3: Auf dem Familienfest zum 125-jährigen Schwebebahngeburtstag gab es einen Infostand zur Petition. Daraufhin haben sie viele Menschen unterzeichnet. Nach Ende der Petition ist auch ein Bürgerbegehren möglich, das dann 4% der Wahlberechtigten unterschreiben müssen. Wenn der Rat dem Anliegen der Bürger nicht zustimmt, wird ein Bürgerentscheid durchgeführt. Im Stadtrat sind bereits 2 Anträge zum Zusatznamen abgelehnt worden. Er kann aber jederzeit neu gestellt werden.
2: Auf radiowuppertal.de könnt ihr jetzt abstimmen, ob ihr den Namenszusatz gut findet oder nicht. Wuppertal ist bei Olympia nicht dabei. Die Region Köln-Rhein-Ruhr hat bei der Wahl gegen München verloren. Am Wochenende ist die Entscheidung gefallen. Es geht um die Jahre 2036, 2040 oder 2044 und die Olympischen und Paralympischen Spiele. Oberbürgermeisterin Miriam Scherf ist zwar etwas enttäuscht, sieht das aber nicht als Bremse für den Sport in unserer Stadt.
4: Für Wuppertal bedeutet das aber nicht den Kopf in den Sand stecken. Wir werden uns auch zukünftig um den Sport in Wuppertal bemühen, vor allem im Breitensport, die Sportstätten pflegen, erhalten, ausbauen, gemeinsam mit den Vereinen vor Ort. Das wird trotzdem passieren.
2: Geplant war, dass bei uns im Stadion am Zoo Fußballspiele ausgetragen werden. Auch die Schwimmoper ist Teil des Konzeptes. Hier hätten Sportlerinnen und Sportler für Wasserball trainiert. Der Bergische HC hat auch sein 6. Saisonspiel in der Handball-Bundesliga verloren. Gestern Abend hat die Mannschaft beim VfL Gummersbach eine 30:38 Niederlage hinnehmen müssen. Damit hat der BHC den ersten Punktgewinn der Saison erneut verpasst. Die Gummersbacher waren schon vor der Partie klarer Favorit. 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
0: Das Wuppertal-Wetter, nochmal 3 schöne Tage haben wir auf jeden Fall jetzt hier. Und das sind die letzten 3 Tage im September. Heute einige Wolken, aber auch immer mal sonnig und es sollte trocken bleiben. Die Temperaturen aktuell in den Ronsdorfer Anlagen 16 Grad, an der Stadthalle in Elberfeld 18 Grad. Es geht heute hoch auf 25 Grad. Morgen sogar noch etwas wärmer, oft sonnig, Mittwoch auch gut. Und zum Start in den Oktober am Donnerstag wird das Wetter dann wechselhafter. Die Verkehrsinfos um 9.34 Uhr, dauert es hier noch länger. A46 Richtung Düsseldorf zwischen Faresbeck und Hahn-Ost, 3 Kilometer Stau, Viertelstunde plus. Und hinter Erkrath nochmal etwas stockender Verkehr, da sollte die aber schnell durch sein. Dann aber Blitzer-Infos und zwar von der A1 in Richtung Köln, Höhe Raststätte-Remscheid, Zeughausstraße, Höhe Hausnummer 20 und zweimal Kronenberg, einmal Berghauser Straße, Höhe Hausnummer 113. Und Frank hat gerade geschrieben, ich würde gern Blitzer melden und zwar auf der Hauptstraße, da steht er an der alten Reinigung und blitzt Richtung Kronenberg. Dankeschön auch für diese Info. Wenn ihr auch noch einen Blitzer habt, kurz Apps ins Studio an die 0202 2577 207. Ich freue mich auf mein heutiges Highlight auf der Playlist hier. Pick ich mir jeden Tag immer einen Song raus und erzähle das auch mal vorher schon in der Instagram-Story von mir selbst. Jens Voss 279 heiße ich da. Wenn ihr mir folgen wollt, seht ihr auch mal hier so ein paar Bilder aus dem Studio und so. Und heute ist es ein Song, es ist ein Sommersong, ja, weil wir haben jetzt nochmal 3 Tage Sommer und es ist einfach so ein, das ist eine Erinnerung, es kommt sich schon mehr ewig her, fühlt sich das an, sind gerade mal 15 Jahre. Danza Kuduro, kennt ihr noch? Lucenzo, spiele ich jetzt hier bei Radio Wuppertal. Damit einen schönen Start in die neue Woche.

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0: Taylor Swift bei Radio Wuppertal, die hat mal wieder einen neuen Rekord aufgestellt. Es gab ja die MTV Video Music Awards und da hat sie jetzt 33 Trophäen, so viele wie niemand zuvor. Die Awards sind aber auch Thema gleich nach 10 hier bei Kevin Zimmer. Erstmal sind wir am Oktoberfest. 3,8 Millionen Leute waren bisher da. Oder sind das immer dieselben, nur neu gezählt?
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3: Ja, nee, ist klar. Ja, Herrschaftszeiten, habt ihr denn kein Zuhause? Ja, die Bierzelt-Promis auf jeden Fall nicht. Brauchen die aber auch im Moment nicht. Es ist ja Oktoberfest. Höchste Zeit, mal eine Zwischenbilanz zu ziehen. Welche Promis zurzeit keinen Job, aber viel Zeit zum Saufen haben. So, das Fotoalbum vom Käferzelt liest sich wie das Who is Who der deutschen Arbeitsagentur. Oder wenigstens des nächsten Dschungelcamps. Ja, was denn? Die gehen da alle hin für eine warme Mahlzeit und eine Maß Bier. Übrigens, es hat sogar eine Umfrage unter den Wiesenpromis gegeben, was denn wohl die Maß Bier dieses Jahr kostet. Ja, und da waren die Schätzungen aber weit auseinander. Von 8 Euro, das war übrigens der Tipp von Caro Dauer, bis 52 Euro pro Maß. Das hat übrigens H.P. Baxter getippt. Ja gut, dem ist eh alles egal. Aber diese Umfrage zeigt doch, dass keiner dieser Wiesenlauschepper auch nur ein Bier selber bezahlt. Aber sie lassen sich einfach gerne fotografieren, die schönen und auch weniger schönen Wiesenpromis. Ja, und das sind ja auch schöne Bilder. Teilweise. Wenn da nur nicht diese nervigen Fotobomber wären, die sich immer mit draufdrängeln müssen. Ja, guckt euch da mal an. Auf jedem Foto ist, wie bei so einem Wimmelbild, ein Oliver Pocher versteckt. So als optischer Beifang. Also ich habe den jetzt auf 27 Fotos gefunden. Wer mehr findet, schreibt mir doch bitte mal.
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0: Hey, hey, Radio Wuppertal hier. Gleich nach 10 hört ihr Kevin Zimmer. Wir hören uns morgen früh wieder. Ich gebe euch nochmal mit auf den Weg. Macht mit bei unserer großen Umfrage. Wuppertal Schwebebahnstadt, das ist die Frage. Sollte es diesen Zusatz geben? Gab es ja schon ein paar Mal den Vorschlag, immer wieder abgeschmettert worden von den großen Parteien in der Stadt. Mein Gefühl ist aber, dass da in der Stadt doch mehr vielleicht dafür sind, als dass diese großen Parteien vielleicht denken. Deswegen macht gerne mal mit und dann haben wir ein Stimmungsbild. Die Umfrage läuft bis Mittwochmorgen. Morgen früh hören wir uns aber schon wieder. Ich bin Jens Voss. Ciao, ciao.
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1: Mit Danny Hoppe, guten Morgen. Die neue Woche startet in Berlin direkt mit ordentlich Zündstoff. Und das liegt an der geplanten Pflegereform. Darüber gibt es in der schwarz-roten Koalition ganz unterschiedliche Ansichten. Eigentlich will Gesundheitsminister Linnemann seine Sparpläne schon übermorgen durchs Kabinett bringen, damit die Pflegeversicherung finanziell wieder auf die Beine kommt. Die SPD droht aber mit einer Blockade. Thorsten Adolfs hat die Einzelheiten zum Streit.
2: Die Sozialdemokraten kritisieren, dass es sich um ein reines Kürzungspaket ohne echte Strukturreformen handele. Nach Medienberichten sind für heute kurzfristig Krisengespräche geplant, um die Wogen zu glätten. Minister Linnemann spielt den Streit öffentlich zwar herunter, aber die Fronten sind verhärtet. Es geht vor allem darum, ob die Krankenkassenbeiträge stabil bleiben und wie die Pflege in Zukunft bezahlbar bleibt, ohne dass die Leistungen für Betroffene radikal zusammengestrichen werden. Die SPD-Fraktion fordert zwei Dinge. Zum einen sollen sich Privatversicherte gerechter an den Kosten beteiligen und zum anderen soll ein sogenannter Pflegedeckel die Eigenanteile für Heimbewohner begrenzen, damit sie nicht immer weiter aus dem Ruder laufen. Linnemann hat so einem Deckel aber schon eine Absage erteilt. Er glaubt, dass das Grundproblem dadurch nicht gelöst wird. Gegenwind bekommt er aus den eigenen Reihen. Der Arbeitnehmerflügel der CDU warnt davor, die Reform zu einem reinen Sparprogramm verkommen zu lassen. Stattdessen sollen grundlegende Veränderungen her, damit das System zukunftsfähig bleibt. Ob sich die Koalition bis Mittwoch noch einigen wird, ist völlig offen.
1: Und jetzt weitere Meldungen im Überblick. Die Verteidigungsminister der EU kommen heute zu Beratungen in Brüssel zusammen. Dabei geht es unter anderem darum, wie die Ukraine mehr Raketen des US-Luftabwehrsystems Patriot bekommen kann. Außerdem wird der erste Bericht zur Verteidigungsfähigkeit der EU vorgelegt. Menschen mit Einwanderungsgeschichte sind in vielen Bereichen der deutschen Wirtschaft unverzichtbar. Das zeigen neue Zahlen des Statistischen Bundesamts. Das gilt demnach für die Pflege, die Gastronomie und den Bau. Insgesamt hatte zuletzt mehr als jeder vierte Beschäftigte Wurzeln im Ausland. Der Pegelstand des Rheins ist so niedrig wie noch nie. Das hat das Wasserstraßen- und Schifffahrtsamt Rhein mitgeteilt. Mit 40 Zentimeter habe man einen Niedrigwasserrekord. Die Schifffahrt habe deshalb sehr stark abgenommen, heißt es. In Bielefeld ist in der Nacht wohl ein neuer Weltrekord aufgestellt worden, und zwar im Wiederbeleben. Insgesamt 168 Stunden lang haben Schüler, Vereine und Bürger ohne Unterbrechung eine Reanimationspuppe wiederbelebt. Die ganze Woche über hatten sich im Franziskushospital lange Schlangen gebildet, weil sich so viele Menschen an der Aktion beteiligt haben. Tagsüber haben vor allem Schulklassen die Puppe reanimiert, nachts waren dann auch Teams von Kliniken, Rettungsdiensten und Hilfsorganisationen im Einsatz. Die Aktion fand im Rahmen der bundesweiten Woche der Wiederbelebung statt. Denn bis zu 140.000 Menschen in Deutschland erleiden nach Angaben von Experten jedes Jahr außerhalb eines Krankenhauses einen Herz-Kreislauf-Stillstand. Viele könnten gerettet werden, wenn Angehörige, Freunde oder Kollegen richtig und vor allem sofort reagieren. Darauf soll mit der Aktion aufmerksam gemacht werden. Die offizielle Bestätigung durch das Rekordinstitut für Deutschland steht aber noch aus. Und das waren die Nachrichten mit Danny Hoppe.
3: Das Wetter. Heute Morgen habe ich mich nicht getraut, die kurze Hose anzuziehen, aber hätte ich es mal gemacht. Es wird heute richtig warm, stellweise bis 28 Grad. Meistens ist es aber so um die 25 Grad heute bei uns. Es gibt Sonne und ein paar Wolken. Morgen dann nochmal bis 29 Grad und auch der Mittwoch wird sommerlich warm.
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3: Und das ist noch los auf den Straßen. A3 Arnheim-Köln zwischen Dienstlaken Süd und Kreuz-Kalserberg 7 Kilometer, 15 Minuten. A4 Aachen-Köln zwischen Kreuz-Köln-West und Köln-Eifeltor 4 Kilometer, 15 Minuten. Die A40 Dortmund-Duisburg zwischen Dreieck-Bochum-West und Essen-Frillendorf 6 Kilometer, 33 Minuten. Die 46 Heinsberg-Düsseldorf zwischen Grevenbruch und Neuss-Hafen 6 Kilometer, 15 Minuten. Und die A52 Minuten. Die 46 Heinsberg-Düsseldorf zwischen

0: Michiko. Ich glaube, das lief wahrscheinlich auch auf der Aftershow-Party zu den MTV Video Music Awards. Der rote Teppich inzwischen wieder eingerollt in Los Angeles. Da wurden heute Nacht die MTV Video Music Awards verliehen. Also absoluter Star-Alarm. Madonna hat fett abgeräumt. Taylor Swift natürlich einen neuen Rekord aufgestellt. Und emotional wurde es auch. Kollege Robert Jans hatte mir noch eine Träne im Auge.
1: Ja, so eine kleine.
0: So kann man das ein bisschen zusammenfassen, ja, oder?
1: Genau. Also erstmal zu Madonna. Die ist mit 13 Nominierungen schon als Favoritin in den Abend gestartet und hat dann am Ende 7 Preise abgeräumt. Unter anderem den Preis als Künstlerin des Jahres. Der ist ja besonders wichtig. Und Madonna stand auch noch selbst auf der Bühne. Sie hat die Show mit einem großen Medley eröffnet, unter anderem zusammen mit Sabrina Carpenter.
0: Und keine Preisverleihung natürlich ohne Taylor Swift. Lasst mich raten, irgendein Rekord hat sie wahrscheinlich wieder aufgestellt. Wir haben schon angedeutet. Ne?
1: Hat sie tatsächlich. Taylor Swift hat in der Nacht 3 Preise bekommen. Darunter den wichtigsten für das Video des Jahres mit The Fate of Ophelia. Und das heißt, wenn man jetzt mal alle Preise da zusammenrechnet, hat Taylor jetzt 33 Video Music Awards bisher in ihrer Karriere gewonnen und damit Beyoncé als bislang erfolgreichste Künstlerin bei diesen Awards überholt. Von links.
0: So. Wir wollen aber noch ein bisschen Klatsch und Tratsch. Was wurde da gesprochen? Du bist ja auch der Typ, der die Tagebücher der Stars liest. Du weißt ja immer Bescheid.
1: Absolut. Und da ist etwas, wo es tatsächlich emotional wurde, denn es wurde an Dolly Parton erinnert.
0: Ah, ja, guck.
1: Taylor Swift hat ihr den Preis für das Video des Jahres gewidmet.
2: Lastly, but most importantly, I want to thank and dedicate this award to one person, without whom just this wouldn't be happening, and that person is the ultimate showgirl, Dolly Parton.
1: Also, ich finde, da hört man schon so ein bisschen, da war die Stimme schon so ein bisschen zittrig. Das war auf jeden Fall ein besonderer Moment. Außerdem wurden Nirvana für ihren Einfluss auf die Musikszene geehrt. Und durch den Abend, das fand ich besonders lustig, hat zum ersten Mal geführt Snoop Dogg. Ich meine, wer den kennt, der weiß, ist unterhaltsam.
0: Das ist sehr unterhaltsam. Ganz viel Glamour und Glitzer in L.A. und natürlich wieder ein Rekord für Taylor Swift. Das waren die MTV Video Music Awards. Robert Jans, vielen Dank.
1: Gerne.
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1: Ich bin Paul Brauers. Ein Mann ist nach einem Brand in Barmen am späten Abend gestorben. Die Feuerwehr konnte ihn nur noch tot aus dem verrauchten Haus holen. Nachbarn hatten in der Billrothstraße einen Rauchmelder gehört und die Feuerwehr gerufen. Schon in der Nacht zu Samstag hatte es in Vohwinkel einen Brand gegeben, der ist aber von selbst ausgegangen. Die Online-Petition zum Zusatznamen Schwebebahnstadt in Wuppertals Ortsschildern hat seit einer Woche viele neue Unterschriften bekommen. Das hängt offenbar mit dem Familienfest zum 125-jährigen Geburtstag der Schwebebahn zusammen, das am Döppersberg gefeiert wurde. Auf dem Fest waren die Initiatoren der Petition mit einem Stand vertreten und haben für Unterschriften geworben. Auf radiowuppertal.de könnt ihr jetzt abstimmen, ob ihr den Zusatznamen gut findet oder nicht. Da und in unserer App gibt es auch immer mehr Nachrichten aus Wuppertal.
2: Das Wetter.
3: Kurze Hosenwetter und ich hab's verpasst, ja. Heute Morgen habe ich mich nicht getraut, die kurze Hose anzuziehen. Ich hätte es lieber machen müssen, ja. Zumindest bei diesen Temperaturen. Meistens ist es so 25 Grad, stellenweise dann sogar 28 Grad. Dazu gibt's Sonne. Einige Wolken allerdings auch. Es bleibt trocken. Morgen sind es bis zu 29 Grad und auch der Mittwoch wird sommerlich warm.
0: NRW Verkehr.
3: Und das sind die längsten Staus. A1 Münster-Dortmund zwischen Kamener Kreuz und Unna 4 Kilometer 9 Minuten. A1 Dortmund-Köln zwischen Kreuz, Leverkusen und Köln-Niel 2 Kilometer 9 Minuten. A2 Dortmund-Oberhausen zwischen Recklinghausen-Süd und Gelsenkirchen-Buhr 5 Kilometer, auch hier 9 Minuten. A3 Arnheim-Köln zwischen Dienstlaken-Süd und Kreuz-Kaiserberg 7 Kilometer plus 13. A40 Dortmund-Duisburg zwischen Dreieck-Bochum-West und Essen-Frillendorf 6 Kilometer 27 Minuten. Und die 52 Mönchengladbach-Düsseldorf zwischen Schiefbahn und Büderich 2 Kilometer 41 Minuten. Ich wünsche euch eine gute Fahrt mit uns. Hallo, hier ist Kevin Zimmer und heute ist ja Tag der dummen Fragen. Habt ihr noch eine?
4: Hallo Nadine, meine dumme Frage ist, wenn Gift abgelaufen ist, ist es denn giftiger oder weniger giftig?
3: Nee, das ist dann abgelaufen. Das kannst du halt nicht mehr nehmen. Ne? Ist halt schlecht.
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0: Eagle Eye Cherry und Safe Tonight. 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
1: Mit Danny Hoppe, guten Tag. Deutschland ohne Einwanderung, das funktioniert nicht. Ganz im Gegenteil. In vielen wichtigen Jobs sind Menschen mit ausländischen Wurzeln absolut unverzichtbar. Das sagt das Statistische Bundesamt und es hat entsprechende Zahlen dazu vorgelegt. Thorsten Adolfs aus dem News-Team, erklär uns doch mal, warum das so ist.
2: Weil ohne Menschen mit Einwanderungsgeschichte bei uns in vielen Branchen eine ganze Menge stillstehen würde. Die Bundesstatistiker haben herausgefunden, dass mittlerweile mehr als ein Viertel aller Angestellten Wurzeln im Ausland hat. Vor allem in der Gastronomie und auf dem Bau geht ohne sie fast gar nichts mehr. Schaut man sich zum Beispiel die Küchen in der Gastronomie an, dann kommt dort über die Hälfte der Beschäftigten aus dem Ausland. Und auch beim Gerüstbau, in der Lebensmittelherstellung und der Fleischverarbeitung liegt der Anteil bei über 50%.
1: Ja, und es gibt ja noch mehr sogenannte Engpassberufe, in denen es ohne Menschen mit Zuwanderungsgeschichte nicht geht. Stichwort Medizin.
2: Ja, man kann sagen, vor allem dort, wo Fachkräfte bei uns knapp sind, sind diese Menschen der Schlüssel. Zum Beispiel im Pflegebereich, egal ob im Krankenhaus oder im Altenheim, da hat mittlerweile jeder Dritte eine Einwanderungsgeschichte. Und auch beim Hotelservice oder unter den Lkw-Fahrern, die ganzen Waren für uns von A nach B bringen, ist der Anteil extrem hoch. Es gibt zwar Berufe, wo der Anteil deutlich niedriger ist, das ist alles, was mit dem Rettungsdienst und der Landwirtschaft zu tun hat, aber der Trend ist klar, ohne die Unterstützung von Menschen mit Einwanderungsgeschichte würden viele wichtige Dienstleistungen in Deutschland nicht so gut funktionieren, wie wir es gewohnt sind.
1: Danke, Thorsten. Und jetzt weitere Meldungen im Überblick. In Deutschland sind immer mehr Menschen überschuldet. Das zeigt der neue Überschuldungsreport des Instituts für Finanzdienstleistungen. Demnach bleiben Krankheit und Arbeitslosigkeit die größten Risiken, um sich zu verschulden. Vor allem Alleinerziehende suchen besonders häufig die Schuldnerberatung auf. Die SPD fordert Nachbesserungen bei der Pflegereform. Das Gesetz drohe erstmal größtenteils ein reines Kürzungsgesetz zu werden. Das sagte die sozialpolitische Sprecherin der SPD-Fraktion Klose im RBB. Laut Medienberichten ist für heute noch ein Krisengespräch geplant. Im Iran-Krieg zeichnet sich weiter keine Lösung ab. Teheran plant momentan keine neuen Gespräche mit den USA über eine Wiedereröffnung der Straße von Hormus. Das melden iranische Medien. US-Präsident Trump hatte dem Nachrichtenportal Axios vorher dagegen gesagt, er rechne in den nächsten Tagen mit weiteren Gesprächen. Am Samstag hatte es im Ruhrgebiet große Probleme im Bahnverkehr gegeben, weil bei Gelsenkirchen Kabel durchtrennt worden waren. Rund 300 Züge im Nah- und Fernverkehr waren von den Störungen betroffen. Der Zugverkehr rund um Gelsenkirchen war komplett zum Erliegen gekommen. Die Polizei ermittelt zwar in alle Richtungen, sie geht aber nicht von Sabotage aus, sondern vermutet, dass Kabeldiebe dahinter stecken. Das hat ein Polizeisprecher vorhin mitgeteilt. Die Kabel wurden demnach nicht nur durchtrennt, sondern auch gestohlen. Das habe zum Ausfall von Elektronik geführt, sagt er. Und das waren die Nachrichten mit Danny Hoppe.
3: Das Wetter.
4: Ja, zumindest habe ich ein T-Shirt an, das passt zu diesen Temperaturen. Hose ist leider noch lang, hätte ich auch eine kurze Hose anziehen können. So. Meistens liegen die Temperaturen heute nämlich so um die 25 Grad. Stellenweise erreichen wir in NRW sogar 28 Grad. Sonne ist dabei, es sind auch einige Wolken mit dabei, hier und da mal, aber es bleibt trocken. Morgen wird sogar noch mal wärmer, bis 29 Grad und auch der Mittwoch bleibt sommerlich warm.
3: NRW Verkehr.
4: Und jetzt alle Staus ab 10 Minuten Wartezeit. Da starten wir auf der A2 Dortmund-Oberhausen zwischen Kreuz-Recklinghausen und Gelsenkirchen-Buer. 5 Kilometer, 10 Minuten bedeutet das on top. A40 Dortmund-Duisburg zwischen Bochum-Wattenscheid und Essen-Frillendorf 4 Kilometer. Da seid ihr nach 18 Minuten durch. Und die A52 Mönchengladbach-Düsseldorf zwischen Schiefbahn und Büderich 5 Kilometer. Allerdings dauert es da 25 Minuten länger. Allen unterwegs, gute Fahrt. Ja, ja, die Sonnenmilch vom Sommer hat schon so einen ockerstichigen, gummihaften Rand an der Öffnung. Kennt ihr das? Ugh. Ja, damit kannst du auch Fugen verkleben. Aber für ein paar Sommer hat so einen ockerstichigen, gummihaften

0: Der Montag mit Kevin Zimmer. 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Nicht? Vermutlich habt ihr den falschen Radiosender gehört, aber gut, jetzt seid ihr ja bei uns.
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0: Und Chad Kröger hat schon einen Song über uns gesungen. I am so high. Hier ist Hero. 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
1: Ich bin Paul Brauers. Ein Mann ist nach einem Brand in Barmen am späten Abend gestorben. Die Feuerwehr konnte ihn nur noch tot aus dem verrauchten Haus holen. Nachbarn hatten in der Billrothstraße einen Rauchmelder gehört und die Feuerwehr gerufen. Schon in der Nacht zu Samstag hatte es in Vohwinkel einen Brand gegeben, der ist aber von selbst ausgegangen. Die Online-Petition zum Zusatznamen Schwebebahnstadt in Wuppertals Ortsschildern hat seit einer Woche viele neue Unterschriften bekommen. Das hängt offenbar mit dem Familienfest zum 125-jährigen Geburtstag der Schwebebahn zusammen, das am Döppersberg gefeiert wurde. Auf dem Fest waren die Initiatoren der Petition mit einem Stand vertreten und haben für Unterschriften geworben. 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
3: Erst gezögert, jetzt bereut, die kurze Hose anzuziehen. War mir heute irgendwie zu gewagt. Ich würde es vielleicht jetzt als Fehler bezeichnen. Heute gibt's Sonne, ein paar Wolken und es ist warm. Also kurze Hosenwetter, 25 Grad, fast überall 28 Grad, sogar stellenweise bei uns in NRW. Morgen dann sogar 29 Grad örtlich und auch der Mittwoch bringt sommerlich warmes Wetter.
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3: Und das sind die längsten Staus, alles ab 7 Minuten Zeitverlust. A1 Euskirchen-Dortmund zwischen Köln-Bocklemünd und Köln-Niel 3 Kilometer 8 Minuten. A1 Dortmund-Köln zwischen Kreuz-Leverkusen und Köln-Niel 2 Kilometer 8 Minuten. A3 Arnheim-Köln zwischen Dienstlaken-Süd und Kreuz-Oberhausen-West 4 Kilometer 7 Minuten. A4 Aachen-Köln zwischen Kreuz-Köln-West und Köln-Eiffeltor 3 Kilometer 12 Minuten on top. Und die A40 Dortmund-Duisburg zwischen Bochum-Wattenscheid-West und Essen-Frillendorf 3 Kilometer kostet euch 13 Minuten. Gleich bei uns die 90er mit den Cranberries und Zombie, ein Song über den Konflikt in Nordirland damals in den 90ern. Da soll noch mal einer sagen, die 90er, die waren ja nur hier Blue Dabba Dee Dabba Dye und Coco Jumbo. Nee, Cranberries haben das Gegenteil bewiesen. Hört ihr gleich, vorher noch Camila Cabello.
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Somber und Homewrecker. Wir sind ja sehr große Fans von der Musik von Nico Santos, deswegen spielen wir die Songs natürlich auch immer sehr, sehr gerne von ihm. In einem Monat freuen wir uns alle sehr drauf, kommt ja das neue Album von Nico Santos raus, POV, ja, in einem Monat. Aber das ist uns ziemlich egal. Wir spielen jetzt schon einige Songs aus diesem neuen Album, zum Beispiel den hier. Ja, und jetzt, ein Monat vor Release der neuen Schallplatte. Ja, das wird es wahrscheinlich auch als Schallplatte geben. Haut Nico Santos einfach nochmal zwei neue Songs raus, um ein bisschen ja, die Wartezeit einfach zu verkürzen und uns zu versüßen. Einer davon ist die neue Single Classic, heißt die. Ist auf Mallorca entstanden, klar, wahrscheinlich bei Papa oder so, im alten Kinderzimmer. Der wohnt da ja noch, ne? Die klingt sehr, sehr funky, klingt auch ein bisschen sommerlich. Also von daher, das passt sehr, sehr gut gerade in diese Temperaturen, die wir haben. Und deswegen haben wir uns gedacht, ach komm, dann spielen wir diesen genialen Song doch sehr, sehr gerne jetzt nochmal, damit ihr nochmal so einen Sommer-Vibe mitbekommt. Sommer im Herbst. Gefällt uns gut. Nico Santos, neuer Hit, jetzt bei uns. Wir sind uns sicher, es wird ein Hit. Classic heißt die Nummer. Ich bin Kevin Zimmer, schönen Tag.

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1: Mit Danny Hoppe. Guten Tag. Immer mehr Menschen in Deutschland rutschen in die Schuldenfalle. Das zeigt der neue Überschuldungsreport des Instituts für Finanzdienstleistungen. Darin steht außerdem, dass oft Schicksalsschläge dahinter stecken. Thorsten Adolfs aus dem News-Team. Was sind die Hauptgründe für Geldsorgen bei den meisten Menschen?
2: Ja, oft wird ja gesagt, wer Schulden hat, der sei selbst schuld oder der lebe über seine Verhältnisse. Das stimmt so meistens aber nicht. In den allermeisten Fällen sind eine Krankheit, Unfälle oder der Verlust des Jobs der Auslöser. Wenn man dann noch hohe Mieten dazu zahlen muss, reicht das Geld am Ende des Monats einfach nicht mehr aus. Und bei Alleinerziehenden führt die Trennung oft in eine finanzielle Schieflage. Sie nutzen Beratungsangebote deshalb deutlich öfter als andere Gruppen. Im Schnitt waren Betroffene übrigens im vergangenen Jahr mit gut 19.000 Euro in den Miesen.
1: Ja, das Thema Überschuldung ist inzwischen auch bei den Jüngeren weit verbreitet.
2: Genau, diejenigen, die unter 25 sind, haben oft aber ganz andere Sorgen mit dem Geld als Ältere. Bei ihnen sind nicht Kredite oder hohe Mieten das Hauptproblem, sondern der digitale Alltag. Oft summieren sich monatliche Zahlungen für teure Smartphones, für Abos, Streamingdienste oder In-App-Käufe beim Zocken so sehr, dass am Ende ein dicker Berg an Schulden bei Mobilfunkanbietern oder Online-Shops anfällt. Experten raten deshalb dringend dazu, den Überblick über diese kleinen Ausgaben nicht zu verlieren, damit aus dem digitalen Konsum keine unkontrollierbare finanzielle Belastung wird.
1: Danke, Thorsten. Und jetzt weitere Meldungen im Überblick. Der Arbeitsmarkt in Deutschland stabilisiert sich und die Unternehmen wollen etwas weniger Jobs abbauen als zuletzt. Das zeigt das neue Beschäftigungsbarometer des IFO-Instituts. Im Handel und in der Industrie würden allerdings weiterhin Stellen abgebaut, heißt es. Eine echte Erholung sei deshalb noch nicht in Sicht. In Deutschland wird immer mehr Solarstrom erzeugt. Bis gestern waren es 90,2 Terawattstunden und damit schon mehr als im gesamten Vorjahr. Das hat der Bundesverband Solarwirtschaft mitgeteilt. Als Grund dafür nennt der Verband die ungewöhnlich vielen Sonnenstunden, aber auch den weiteren Ausbau der Photovoltaik. Der Pegelstand des Rheins ist so niedrig wie noch nie. Das hat das Wasserstraßen- und Schifffahrtsamt Rhein mitgeteilt. Mit 40 Zentimeter habe man einen Niedrigwasserrekord. Die Schifffahrt habe deshalb sehr stark abgenommen, heißt es. Egal, wo man hinschaut, KI kommt inzwischen fast überall schon zum Einsatz. In Zukunft möglicherweise auch bei Bewerbungsgesprächen. Jedes sechste Unternehmen in Deutschland kann sich zumindest vorstellen, diese von der KI führen zu lassen. Das zeigt eine neue Umfrage des Digitalverbands Bitkom. Bisher ist das demnach allerdings nur bei 2% der Firmen auch wirklich schon der Fall. 6% der befragten Unternehmen setzen KI außerdem schon für eine erste Durchsicht der eingehenden Bewerbungen ein. Dass es noch nicht mehr sind, liegt laut Bitkom vor allem daran, dass die KI-Gesetze der EU noch viele Fragen offen lassen, vor allem zur Rechtssicherheit. Unabhängig von KI werden Bewerbungsprozesse aber immer digitaler. Die Hälfte der Unternehmen macht Bewerbungsgespräche zum Beispiel per Videokonferenz. Bei fast jedem Dritten können Arbeitsverträge auch digital unterschrieben werden. Und das waren die Nachrichten mit Danny Hoppe.
3: Das Wetter. Der Sommer meldet sich noch mal so rein temperaturmäßig. Ich hätte fast eine kurze Hose heute anziehen können, aber ich habe gedacht, komm, das erspare ich den Kollegen. Heute wird's warm, oft um die 25 Grad, an manchen Stellen sogar bis 28 Grad. Am Himmel wechseln sich Sonne und Wolken ab. Morgen dann sogar noch mal wärmer bis 29 Grad und der Mittwoch fühlt sich auch sommerlich warm an.
0: NRW Verkehr.
3: Und das sind die längsten Staus, alles ab 7 Minuten Zeitverlust jetzt. A1 Euskirchen-Dortmund zwischen Köln-Bocklemünd und Köln-Niel 3 Kilometer, 8 Minuten. A1 Münster-Dortmund zwischen Kamm-Zentrum und Unna 3 Kilometer, 7 Minuten. A4 Aachen-Köln zwischen Kreuz-Köln-West und Köln-Eiffeltor 3 Kilometer, 7 Minuten. Die 40 Dortmund-Duisburg zwischen Bochum-Wattenscheid-West und Essen-Frillendorf 3 Kilometer, 13 Minuten on top. Und die A52 Mönchengladbach-Düsseldorf zwischen Schiefbahn und Kars-Nord 1 Kilometer, seid ihr nach 7 Minuten durch. Allen unterwegs, gute Fahrt. Stellt euch mal vor, du sitzt da so, massierst, weil du Masseur bist, irgendwie gerade so eine Wade oder einen Rücken und dann klopft dir jemand auf die Schulter und sagt, hast du ein Fahrrad? Ja, wieso? Gut. Du fährst bei uns bei der Rad-WM mit. Bitte? Das ist tatsächlich dem Masseur der slowakischen Nationalmannschaft passiert. Die hatten Personalnot, unter anderem wegen einigen Verletzungen und hatten keinen Fahrer mehr, mussten aber antreten. Problem, hätte der slowakische Verband keinen Starter gestellt, hätte das Konsequenzen für die Olympia-Qualifikation gehabt. Deswegen haben sie sich gesagt, bevor wir keinen stellen, fährt der Masseur. 100 Kilometer von den 273 Kilometern hat er durchgehalten und er hat sich vorher extra sogar noch die Beine rasiert. Nur deswegen hat er 100 Kilometer geschafft. So windschnittig.
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3: Hab ich natürlich vor der Sendung auch gemacht. Ich bin Kevin Zimmer. Tag zusammen. Jetzt kommen wir hier viel schneller durch. Tag zusammen. Jetzt kommen wir hier viel schneller durch.

Was habt ihr am Wochenende gemacht? Ich habe einen Großteil meines Wochenendes in der Warteschlange für Oasis-Karten gehangen. Es war der Wahnsinn. Ich weiß nicht, vielleicht wart ihr ja mit mir da drin. Ich hatte mich ja für den Kauf registriert. Ich habe all meine Daten angegeben. Ich musste eine Oasis-Frage beantworten. Und irgendwann habe ich dann auch wirklich so einen Code per E-Mail bekommen. Und nur mit diesem Code konnte man ja Tickets kaufen. Hätte ich auch gerne gemacht. Also, am Samstag, es war so. In der Warteschlange war ich sehr, sehr guter Dinge noch. Platz 9867. Und alle sagten mir, unter 10.000, das ist gut, da wirst du ein Ticket bekommen. Also hatte ich gefühlt hatte ich schon Tickets. Halbe Stunde später war ich dran und da, ich muss sagen, da kriegst du ja plötzlich Puls, wenn da auf einmal dieser Ticketshop freigeschaltet wird und das war, wow, ich bin drin. Weil du konntest dann aber auch sehen, die Plätze, die werden mir ja hier weggerissen und die Tickets. Und dann fängt man wirklich an, nervös irgendwas anzuklicken. Also Best Seated geklickt, also 4 Plätze, Meldung, wir haben nicht mehr genug Plätze. Was? Nochmal, Meldung. Wir haben keine zusammenhängende Plätze mehr. Naja, komm, egal. Nehme ich halt nicht zusammenhängende Plätze. Zack, Meldung. Tickets sind schon weg. Was? Na, dann probier's mal mit nur 2 Karten. Probiert. Meldung. Wir haben nicht mehr so viele Tickets. Komm, nochmal. Wir haben keine zusammenhängende Plätze mehr. Wie jetzt? Egal, ich mach's. Ja, zack. Alle Plätze sind weg. Wir sind ausverkauft. So. Ach nee, da ist ja doch noch ein Platz frei mit Blick auf einen Pfosten für 163 Euro. Also, ich hätte noch genügend Stehplätze im Golden Circle bekommen, habe ich noch gesehen. Also vor der Bühne für über 600 Euro pro Karte. Und da fiel mir ein, Oasis, so ein großer Fan war ich gar nicht.

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1: Ich bin Paul Brauers. Ein Mann ist nach einem Brand in Barmen am späten Abend gestorben. Die Feuerwehr konnte ihn nur noch tot aus dem verrauchten Haus holen. Nachbarn hatten in der Billrothstraße einen Rauchmelder gehört und die Feuerwehr gerufen. Schon in der Nacht zu Samstag hatte es in Vohwinkel einen Brand gegeben, der ist aber von selbst ausgegangen. Die Online-Petition zum Zusatznamen Schwebebahnstadt in Wuppertals Ortsschildern hat seit einer Woche viele neue Unterschriften bekommen. Das hängt offenbar mit dem Familienfest zum 125-jährigen Geburtstag der Schwebebahn zusammen, das am Döppersberg gefeiert wurde. Auf dem Fest waren die Initiatoren der Petition mit einem Stand vertreten und haben für Unterschriften geworben. 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
2: Das Wetter.
3: So, ich hoffe, ihr habt kurze Klamotten und leichte Klamotten an. Es wird warm heute, 25 Grad, nachher noch 28 Grad, sogar örtlich kann es mal werden. Sonne und Wolken wechseln sich ab. Morgen sind sogar 29 Grad drin und auch der Mittwoch wird sommerlich warm bei uns in NRW.
2: NRW Verkehr.
3: Und der Blick auf die Straßen, alle Staus ab 9 Minuten Zeitverlust. A1 Münster-Dortmund zwischen Kamener Kreuz und Kreuz Dortmund unter 4 Kilometer, 10 Minuten on top. Die A3 Arnheim-Köln zwischen Dienstlaken Süd und Kreuz Oberhausen-West 4 Kilometer, hier braucht ihr 9 Minuten länger. Die A4 Aachen-Köln zwischen Kreuz Köln-West und Köln-Eiffeltor 3 Kilometer, auch hier 9 Minuten mehr. Und die A40 Dortmund-Duisburg zwischen Bochum-Wattenscheid-West und Essen-Frillendorf 2 Kilometer, 13 Minuten. Und ein letzter noch, A52 München-Gladbach-Düsseldorf zwischen Schiefbahn und Büderich. 4 Kilometer, 9 Minuten mehr. Gute Fahrt. So, Freunde, gestern war ja schon schön. Also, was habe ich gemacht? Ah, was ein ordentlicher, weißer, alter Mann macht, ne? Grill raus, Familie, ey, Papa will grillen. Und jetzt stehe ich da mit dem angegrillten Hähnchensteak, das sich jetzt über Nacht im Kühlschrank derart verdichtet hat, dass du es nur mit so einer halben Ladung Curry-Ketchup runterbekommst. Und deine Speiseröhre braucht trotzdem noch sehr, sehr lange, das nach unten zu kneten. Also wenn ich mich jetzt 3 Songs nicht melde, ihr wisst, was ich mache.
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3: Ich bin Kevin Zimmer, Tag zusammen.

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0: Kevin Zimmer, boah, was war das eine Stimmung da gestern im Stadion in Augsburg. Wahnsinn hier. Ausverkauftes Haus gegen Griechenland, es läuft. Vorab Major Tom im Stadion. Kloppo grinst, das Flutlicht fällt auf seine riesigen Zähne, reflektiert das Licht in den Himmel. Ja, er ist unser Fußball-Wunderheiler. Wir folgen dir, wohin du willst. Und nach dem Spiel dann so...
1: Mein kleiner Stimmungstest. Wie ist die Stimmung hier? Zicke, zacke, zicke, zacke. Schlecht.
0: Ja. So, ist die Kloppo-Euphorie schon weg oder jetzt einfach nur auf so einem gesunden Mittelmaß angekommen? Schlechtester Start eines neuen Bundestrainers aller Zeiten. Aber egal, ist doch Kloppo. Und irgendwie hat er ja auch damit gerechnet.
2: Dass der deutsche Fußball aktuell nicht in der besten Situation aller Zeiten ist und nicht und Jürgen Klopp nicht vorbeikommt und einmal kurz mit Hand auflegen alle Probleme löst. Also ich wusste das vorher, falls es irgendjemand nicht wusste, dann wissen wir es jetzt. Es geht ganz normal weiter. Das ist Entwicklung.
0: Ja, ganz normal geht es dann am Donnerstag weiter. Spielt Deutschland in München gegen Serbien. Aber da vielleicht klappt es ja dann doch mit dem Handauflegen vorher. Ich würde es vielleicht zumindest mal vorher probieren. Zur Sicherheit.
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1: Mit Malte Albrecht, guten Tag. Der deutsche Arbeitsmarkt bekommt etwas Boden unter die Füße. Unternehmen wollen aktuell nicht mehr ganz so stark Stellen streichen. Das zeigt das neue Beschäftigungsbarometer des IFO-Instituts. Das Barometer ist den dritten Monat in Folge gestiegen. Lena Bauer aus dem News-Team, eine richtige Wende am Arbeitsmarkt ist das aber noch nicht, oder?
2: Der Arbeitsmarkt stabilisiere sich zwar, sagt IFO-Umfragechef Wohlrabe, aber in vielen Bereichen sei der Blick auf die kommenden Monate vorsichtig. Im Handel wollen weiter deutlich mehr Unternehmen Stellen abbauen, als neue zu schaffen. Der Wert liegt dort bei minus 12,8. Auch in der Industrie bleibt er im Negativen bei minus 9,4. Immerhin, vor zwei Monaten lag der Wert noch bei minus 18,2. Besser sieht es bei Dienstleistern wie Ingenieurbüros, Rechts- und Steuerberatungen aus. Laut Auswertung werden dort eher zusätzliche Leute gesucht.
1: Und gerade bei der Personalsuche spielt jetzt auch künstliche Intelligenz eine immer größere Rolle. Laut einer Bitkom-Umfrage kann sich jedes sechste Unternehmen vorstellen, Bewerbungsgespräche von der KI führen zu lassen.
2: Genau, bisher machen das aber erst 2% der Firmen, so das Ergebnis der Studie. Ganz neu ist KI in dem Bereich nicht. 9% der Unternehmen lassen laut Bitkom Stellenanzeigen mit KI schreiben. Für die Zukunft können sich das demnach sogar über die Hälfte vorstellen. Einige nutzen KI schon als Tool für die Sichtung von Bewerbungsunterlagen. Das Interesse sei groß. Die Unternehmen bräuchten aber mehr Rechtssicherheit bei den EU-Regeln.
1: Danke, Lena. Und das sind weitere Nachrichten. Der Tankrabatt kommt. Bundespräsident Steinmeier hat das Gesetz unterzeichnet. Das bestätigte das Bundespräsidialamt. Ab Donnerstag soll die Energiesteuer auf Benzin und Diesel um 14 Cent pro Liter sinken. Zusammen mit der niedrigeren Mehrwertsteuer ergibt sich eine Entlastung von knapp 17 Cent. Die Regelung gilt bis Ende des Jahres. Trotz gestiegener Investitionen hat die EU noch immer deutliche Defizite bei ihrer Verteidigungsbereitschaft. Das sagte die EU-Außenbeauftragte Kallas beim Treffen der Verteidigungsminister in Brüssel. Details nannte sie nicht. Nach Informationen der deutschen Presseagentur geht es vor allem um Engpässe bei Luftabwehr, Drohnen und Munition. Bei Schüssen in einer Teestube in Marl ist in den frühen Morgenstunden ein 39-jähriger Mann getötet worden. Zwei weitere Männer wurden verletzt, das teilten Polizei und Staatsanwaltschaft mit. Mehrere Menschen flüchteten vom Tatort. Die Hintergründe sind noch unklar, eine Mordkommission hat Ermittlungen aufgenommen. Nach dem 0:1 gegen Griechenland steht bei der deutschen Fußballnationalmannschaft der geplante Kaderwechsel an. Am Vormittag gab es unter Bundestrainer Jürgen Klopp die erste Trainingseinheit zur Vorbereitung auf die zweite Länderspielwoche. Klopp setzt für die Nations League Partien am Donnerstag gegen Serbien und am Sonntag wieder gegen Griechenland auf neue frische Kräfte. Im zweiten Kader stehen unter anderem Waldemar Anton, David Raum und Lennart Kahl. Sechs Spieler aus dem ersten Kader, unter anderem Nico Schlotterbeck und Serge Gnabry, bleiben auch weiter beim Team. Somit hat Klopp 25 Spieler zur Verfügung. Und es waren die Nachrichten mit Malte Albrecht.
3: Das Wetter.
4: Das ist ein warmer Tag heute. Ich hoffe, ihr habt ein T-Shirt an. Meistens werden es heute so um die 25 Grad, stellenweise auch bis zu 28 Grad. Dazu scheint die Sonne. Zwischendurch ziehen wir ein paar Wolken durch. Morgen wird es mit bis zu 29 Grad sogar noch ein bisschen wärmer. Der Mittwoch wird auch sommerlich warm.
3: NRW Verkehr.
4: Und das sind die längsten Staus, alles ab 11 Minuten Zeitverlust. A1 Münster-Dortmund zwischen Kamener Kreuz und Unna 4 Kilometer plus 11. A2 Oberhausen-Dortmund zwischen Oberhausen-Königshardt und Bottrop 2 Kilometer plus 12. A2 Dortmund-Oberhausen zwischen Dreieck-Bottrop und Kreuz-Oberhausen 6 Kilometer, 11 Minuten on top. Die A4 Aachen-Köln zwischen Kreuz-Köln-West und Köln-Eiffeltor 3 Kilometer, auch hier 11 Minuten mehr. A40 Dortmund-Duisburg zwischen Bochum-Wattenscheid-West und Essen-Frillendorf 3 Kilometer plus 14 Minuten. Und die 52 München-Gladbach-Düsseldorf zwischen Kreuz-Nersen und Büderich 3 Kilometer, halbe Stündchen obendrauf. Gute Fahrt euch! Wow, was für ein Wochenende, ja? War's schön bei euch? Ja. Ich habe mich ja sehr auf unser Bierfest in der Stadt gefreut. Zack, wurde ich krank. Ich habe mich auch sehr darauf gefreut, Oasis-Karten zu kaufen, weil ich ja so einen Code zugeschickt bekommen habe. Zack, ausverkauft, ja. Ein Wochenende voller Enttäuschungen liegt also hinter mir. Es kann nur eine Top-Woche werden. Es geht aufwärts. Ich bin Kevin Zimmer. Tag zusammen.
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0: Ich bin Paul Brauers. Ein Mann ist nach einem Brand in Barmen am späten Abend gestorben. Die Feuerwehr konnte ihn nur noch tot aus dem verrauchten Haus holen. Nachbarn hatten in der Billrothstraße einen Rauchmelder gehört und die Feuerwehr gerufen. Schon in der Nacht zu Samstag hatte es in Vohwinkel einen Brand gegeben, der ist aber von selbst ausgegangen. Die Online-Petition zum Zusatznamen Schwebebahnstadt in Wuppertals Ortsschildern hat seit einer Woche viele neue Unterschriften bekommen. Das hängt offenbar mit dem Familienfest zum 125-jährigen Geburtstag der Schwebebahn zusammen, das am Döppersberg gefeiert wurde. Auf dem Fest waren die Initiatoren der Petition mit einem Stand vertreten und haben für Unterschriften geworben. Auf radiowuppertal.de könnt ihr jetzt abstimmen, ob ihr den Zusatznamen gut findet oder nicht. Da und in unserer App gibt es auch immer mehr Nachrichten aus Wuppertal.
1: Das Wetter.
2: Ja, kurze Hosenwetter heute bei uns in NRW. Teilweise bis 25 Grad, stellenweise sogar 28. Sonne gibt es natürlich auch. Einige Wolken allerdings auch. Bleibt trocken. Morgen klettert das Thermometer auf bis zu 29 Grad. Und der Mittwoch wird ebenfalls sommerlich warm.
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2: Und das sind die längsten Staus, alles ab 11 Minuten Zeitverlust. A1 Münster-Dortmund zwischen Kamener Kreuz und Unna 4 Kilometer plus 11. A2 Oberhausen-Dortmund zwischen Oberhausen-Königshardt und Bottrop 2 Kilometer plus 12. A2 Dortmund-Oberhausen zwischen Dreieck-Bottrop und Kreuz-Oberhausen 6 Kilometer 11 Minuten on top. Die A4 Aachen-Köln zwischen Kreuz-Köln-West und Köln-Eiffeltor 3 Kilometer, auch hier 11 Minuten mehr. A40 Dortmund-Duisburg zwischen Bochum-Wattenscheid-West und Essen-Frillendorf 3 Kilometer plus 14 Minuten. Und die 52 München Gladbach-Düsseldorf zwischen Kreuz Nersen und Büderich 3 Kilometer, halbe Stündchen obendrauf. Gute Fahrt euch! So, was müssen wir alles machen hier bei diesen Top-Temperaturen die nächsten Tage? Eis essen, schwimmen gehen, keine Ahnung was. Alles, was man so machen muss, wenn es draußen warm ist die nächsten Tage. Also macht das auch. Ich bin Kevin Zimmer, Tag zusammen.
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0: Düsseldorf ist derzeit nicht wiederzuerkennen. Man kann es ja gar nicht mehr Düsseldorf nennen, ja. Nennt es nur noch Backstreet Boys Dorf, ja? Das ganze Wochenende schon wurde Düsseldorf belagert von etwas älter gewordenen BSB-Fans, ja? Es sind die einzigen Europakonzerte der Backstreet Boys. Freitag, Samstag und gestern Abend standen Nick, AJ, Brian, Howie und Kevin in der Arena auf der Bühne. Hinter 3 von insgesamt 10 Konzerten können die Jungs also einen Haken machen. Oh, das haben wir geschafft. Und weit über 100.000 Fans ebenfalls, die waren schon da. Und bisher hatten alle übrigens richtig viel Spaß, hört mal.
1: Das war sehr gut. Richtig gutes Konzert.
2: War das tollste Konzert, auf dem ich jemals war. Es war wunderschön. Ich habe die Backstreet Boys so gefeiert. Die haben eine geile Show abgeliefert, gerade zum Start. Ich glaube, besser kann es gar nicht werden.
3: Schön. Man fühlt sich so zurückversetzt nochmal in seine Kindheit und es war ein richtig schöner Moment. Also es war toll.
4: Sehr gut, die Jungs können singen und das Highlight war für mich I Want It That Way.
5: Unbeschreiblich. Ich weiß gar nicht, wie wir ein normales Leben jetzt an diesem Konzert wieder führen sollen, ganz ehrlich. Es war der Wahnsinn. Es war wirklich der Wahnsinn.
0: Ja, nach dem Konzert. Es wird nichts mehr mit dem normalen Leben. So, und Düsseldorf ist noch lange nicht fertig mit den Backstreet Boys. 7 Konzerte stehen noch an. Heute haben die Jungs erstmal Ruhetag. Morgen Abend mit Show Nummer 4 geht's dann weiter. Euch viel Spaß dort, wenn ihr Tickets dafür habt.
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0: Und hier sind sie, die Backstreet Boys. Schön, dass sie für uns eine kleine Ausnahme machen.

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1: Mit Malte Albrecht, guten Tag. Deutschland ohne Einwanderung, das funktioniert nicht. Im Gegenteil, in vielen wichtigen Jobs sind Menschen mit ausländischen Wurzeln absolut unverzichtbar. Das sagt das Statistische Bundesamt und es hat entsprechende Zahlen dazu vorgelegt. Thorsten Adolfs aus dem News-Team, erklär uns doch mal, warum das so ist.
2: Weil ohne Menschen mit Einwanderungsgeschichte bei uns in vielen Branchen eine ganze Menge stillstehen würde. Die Bundesstatistiker haben herausgefunden, dass mittlerweile mehr als ein Viertel aller Angestellten Wurzeln im Ausland hat. Vor allem in der Gastronomie und auf dem Bau geht ohne sie fast gar nichts mehr. Schaut man sich zum Beispiel die Küchen in der Gastronomie an, dann kommt dort über die Hälfte der Beschäftigten aus dem Ausland. Und auch beim Gerüstbau, in der Lebensmittelherstellung und der Fleischverarbeitung liegt der Anteil bei über 50%.
1: Und es gibt noch mehr sogenannte Engpassberufe, in denen es ohne Menschen mit Zuwanderungsgeschichte nicht geht. Stichwort Medizin.
2: Ja, man kann sagen, vor allem dort, wo Fachkräfte bei uns knapp sind, sind diese Menschen der Schlüssel. Zum Beispiel im Pflegebereich, egal ob im Krankenhaus oder im Altenheim, da hat mittlerweile jeder Dritte eine Einwanderungsgeschichte. Und auch beim Hotelservice oder unter den Lkw-Fahrern, die ganzen Waren für uns von A nach B bringen, ist der Anteil extrem hoch. Es gibt zwar Berufe, wo der Anteil deutlich niedriger ist. Das ist alles, was mit dem Rettungsdienst und der Landwirtschaft zu tun hat. Aber der Trend ist klar, ohne die Unterstützung von Menschen mit Einwanderungsgeschichte würden viele wichtige Dienstleistungen in Deutschland nicht so gut funktionieren, wie wir es gewohnt sind.
1: Danke, Thorsten. Und das sind weitere Nachrichten. Die EU-Außenbeauftragte Kallas warnt vor neuen hybriden Angriffen aus Russland. Vor dem Treffen der EU-Verteidigungsminister in Brüssel wies sie auf entsprechende Geheimdienstberichte hin. Russland plane weitere Sabotageakte und Angriffe auf die Demokratie, sagte Kallas. In Brüssel beraten die Minister deshalb nun unter anderem über ein europäisches Notfallsicherheitsprotokoll. Der ehemalige Unionsfraktionschef Spahn zieht sich jetzt auch aus dem Haushaltsausschuss des Bundestags zurück. Das hat sein Büro bestätigt. Spahn war in die Kritik geraten, weil er bei einem Sitzungstermin fehlte und Bilder ihn währenddessen im Urlaub zeigten. Erst im Sommer war Spahn als Fraktionschef zurückgetreten. Grund waren Vorwürfe zur Inanspruchnahme einer Leihmutter in den USA für die Geburt seines Sohnes. Nach den massiven Zugausfällen am Samstag im Ruhrgebiet geht die Polizei nicht von Sabotage aus. Stattdessen vermutet sie, dass Kabeldiebe dahinter stecken. Unbekannte hatten demnach bei Gelsenkirchen Kabel nicht nur durchtrennt, sondern auch gestohlen. Das habe zum Ausfall von Elektronik geführt, heißt es. Die Kartoffelernte in Deutschland wird in diesem Jahr deutlich schwächer ausfallen. Davon geht das Bundeslandwirtschaftsministerium aus. Erwartet werden 10,4 Millionen Tonnen. Im vergangenen Jahr waren es fast 14 Millionen Tonnen. 2025 war aber auch ein Rekord-Kartoffeljahr. Grund für die geringere Menge sind laut Ministerium unter anderem die Hitze- und Dürreperioden im Sommer. Außerdem ging die Anbaufläche um 11% zurück. Gute Nachrichten gibt es für unseren Geldbeutel. Das Ministerium rechnet erst einmal mit stabilen Preisen im Supermarkt, weil Angebot und Nachfrage weiterhin gut ausgeglichen sind. Und das waren die Nachrichten mit Malte Albrecht.
3: Und wir schauen aufs Wuppertal-Wetter. Heute ganz schön mild bei uns in der Stadt. Die Temperaturen maximal 23 Grad, Sonne und Wolken im Wechsel. Aber gute Nachrichten, denn es bleibt heute auf jeden Fall trocken. Die Wetterstationen, die messen 23 Grad in den Barmer Anlagen und 22 Grad an der Schwebebahn-Endhaltestelle Frohwinkler Straße. Morgen und übermorgen, da gehen die Temperaturen aber nochmal richtig hoch auf bis zu 27 Grad am Mittwoch. Und ich habe mich, ich weiß nicht, wie es bei euch ist, schon mental eigentlich auf den Herbst eingestellt. Also Winterjacken können wir erstmal auf jeden Fall im Schrank lassen. Wir schauen einmal rüber auf den Verkehr. Da sind gerade alle Straßen frei. Die Schwebebahn ist auch gerade hier schon vorbeigeschwebt. Also alles ruhig. Blitze habe ich auch keine. Wenn ihr aber welche seht oder welche gespottet habt, dann schickt mir gerne Sprachnachricht an die 0202 25 77 207. Unsere Blitzer-Hotline 0202 25 77 207. Es ist vielleicht die spannendste Zeit des Lebens. Für viele Wuppertalerinnen und Wuppertaler startet nämlich die Ausbildung bald. Neue Menschen kennenlernen, neues Lernen und Fuß fassen im Beruf. Und wir schauen uns heute mal einer der größten Unternehmen Wuppertals an, nämlich die Wuppertaler Stadtwerke. Und da haben wir mit ein paar Auszubildenden gesprochen. Gleich nach den nächsten zwei Songs hier bei mir bei Radio Wuppertal. 14.04 Uhr haben wir es jetzt.
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3: 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Hi.

14.11 Uhr haben wir es und das ist Metallica gewesen mit Nothing Else Matters. Und jetzt weiter zum Ernst des Lebens für viele Wuppertalerinnen und Wuppertaler, denn bald starten ja die ganzen Ausbildungen. Und einer der größten Arbeitgeber, die auch Ausbildungen natürlich anbieten, sind die WSW, die Wuppertaler Stadtwerke. Da starten jedes Jahr viele Azubis in ganz unterschiedlichen Bereichen. Also das ist nicht nur Bus und Schwebebahn und was einem da so einfällt. Und darum geht es unter anderem in der Wuppertaler Ausbildungsbörse auch.

0: auch am Morgen. Auch da stellen die WSW sich vor und auch die verschiedenen Ausbildungsangebote, die die so anbieten.
1: Hallo, ich bin der Marvin Mikschel. Ich mache meine Ausbildung gerade bei den Wuppertaler Stadtwerken als Industriemechaniker.
2: Ja, hallo, mein Name ist Jan Hahn. Ich bin technischer Ausbilder bei den Wuppertaler Stadtwerken, betreue die Industriemechaniker mit meinen zwei Kollegen zusammen.
1: Es hat bei mir so angefangen, dass ich mir Gedanken gemacht habe, was ich halt in der Zukunft machen will. Dann habe ich mein Abitur gemacht und währenddessen habe ich mir Hilfe bei der Agentur für Arbeit gesucht, um halt herauszufinden, was gut zu mir passt. So bin ich dann halt auch auf die WSW gekommen. Es beginnt halt damit, dass mein Tag mal jetzt früher startet, als wenn man zur Schule geht. Aber daran gewöhnt man sich recht schnell eigentlich, würde ich sagen. Im ersten Lehrjahr haben wir angefangen, Grundlehrgängen zu arbeiten, haben so die Eigenschaften von Metall kennengelernt. Da stehen die Ausbilder uns auch immer sehr gut zur Seite bei Fragen.
2: Dadurch, dass wir so breit gefächert sind, würde ich behaupten, dass für jeden was dabei ist. Und wichtig ist, dass man für den Bereich, für den man sich interessiert, dass dort halt da Interesse ist, eine gewisse Affinität. Also jetzt zum Beispiel bei uns im Handwerk, dass man Lust hat zu schrauben, kein Problem hat damit, sich dreckig zu machen.
1: Dass ich halt mit sehr vielen zusammenarbeite, das macht mir sehr viel Spaß. Jetzt auch im ersten Lehrjahr war es ja so, dass wir immer mit den anderen Azubis auch zusammen waren aus dem ersten Lehrjahr. Und da hat man auch schon gute Freunde gefunden. Mir ist eigentlich klar, dass ich nach der Ausbildung entweder ein Studium noch dranhängen möchte oder Meister oder Techniker.
2: Wir sind ein sehr gutes Beispiel dafür, dass man nach der Ausbildung auch sehr weit kommen kann, weil wenn ich mal in unsere eigenen Reihen blicke, Führungspositionen bis hin zu Geschäftsführung, die haben alle zum Teil mal die Ausbildung bei uns begonnen und sich dann weiterentwickelt.
0: Die Ausbildungsbörse in der historischen Stadthalle, die ist übermorgen von 9 bis 16 Uhr. Alle Infos dazu und generell auch zu den Ausbildungsberufen und Möglichkeiten, die gibt's online bei uns auf radiowuppertal.de, also die Mediathek, da könnt ihr mal auschecken. Und da findet ihr auch alles zum Projekt YOLO, das wir zusammen mit der Rundschau machen. Und ein Song, der jetzt auf jeden Fall nochmal so ein bisschen die Sommertage begrüßt, den hört ihr jetzt bei mir, Shakri, Kira und Burner bei euch mit ihrem Summer-Song Die Die um 14.14 Uhr.

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So ein schöner Song, oder? Adele, Someone Like You, um 14.22 Uhr hier bei Radio Wuppertal. Ja, und ein Song, der mich jetzt ein bisschen zurück in den Urlaub schickt, kann man sagen, den gibt's jetzt für euch. Bis gestern hatte ich noch das Urlaubsfeeling, jetzt stehe ich wieder für euch hier im Studio. Und ein bisschen Feeling habe ich mitgebracht für euch. Das ist der Song, den ihr gleich hört, Calvin Harris und Rag & Bone mit Giant. Jetzt für euch im besten Mix bei Radio Wuppertal.

Viele Menschen rasen in unserer Stadt. Die Polizei hat am Wochenende 170 Fahrzeuge hochgenommen, die mit einer sehr hohen Geschwindigkeit unterwegs waren. Und das allein auf der B7 in Langerfeld. Das ist nur ein Thema der Wuppertaler Nachrichten hier bei Radio Wuppertal, die ihr gleich bei uns im Hype hört. Und jetzt erstmal für euch Girls Just Wanna Have Fun von Cyndi Lauper.

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4: 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Gute Fahrt.
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6: Ich bin Sebastian Kaiser. Schönen guten Tag. Die Wuppertaler Polizei und das Straßenverkehrsamt haben am Wochenende Raser und illegale Autotuner kontrolliert. Auf der B7 in Langerfeld, der Jesinghauser Straße, haben sie in der Nacht von Freitag auf Samstag über 1600 Fahrzeuge gemessen. Fast 170 waren zu schnell, also mehr als 10%. Erlaubt ist da Tempo 50, der Spitzenreiter raste mit 120 km/h vorbei. Er und zwei andere Autofahrer bekommen ein Fahrverbot. Die Polizei hat an mehreren Stellen auch den Zustand der Autos kontrolliert. An der Garte und an der Bundesallee haben sie 5 Autos erwischt, die nicht mehr verkehrssicher waren. Darunter war ein Pizzabote. Der rief einen Kollegen an, um das Essen auszuliefern, aber auch sein Auto war voller Mängel und wurde stillgelegt. Ein Wuppertaler soll auf offener Straße nach der Trennung seine Ehefrau niedergestochen haben. Darum geht es heute im Landgericht. Laut Anklage war es ein 16 cm langes Küchenmesser. Die Frau wurde vor einem knappen halben Jahr lebensgefährlich verletzt, aber in einer Notoperation gerettet. Deshalb ist der 44 Jahre alte Mann wegen gefährlicher Körperverletzung angeklagt. Die Staatsanwaltschaft geht davon aus, dass der Mann seiner Frau aufgelauert hatte, obwohl es ihm gerichtlich verboten war, in ihre Nähe zu kommen. Nach dem Angriff blieb er bei der Verletzten und ließ sich widerstandslos festnehmen. Der Stadtrat stimmt heute über mehrere Bauprojekte ab. Das teuerste für die Stadt sind eine große Dreifachturnhalle, eine einzelne Turnhalle und eine Sprintbahn für die Gesamtschule in Heckinghausen, die gerade gebaut wird. Am Rauental soll das alles entstehen, 10 Minuten zu Fuß von der Gesamtschule entfernt. Die Kosten liegen bei 22 Millionen Euro. Auch die Grundschule Heinstraße in Elberfeld soll eine neue Turnhalle bekommen für 8 Millionen. Auch Sportvereine können die neuen Hallen nutzen. Am Ölndal ist ein neues Nahversorgungszentrum geplant. Darüber muss der Stadtrat noch einmal abstimmen. Die Bezirksregierung hatte formale Fehler entdeckt, unter anderem beim Hochwasserschutz am Mirker Bach, der offengelegt wird. Da, wo jetzt schon mehrere Geschäfte sind, darunter Rewe und Laminatdepot, will ein Investor die alten Gebäude abreißen und neu bauen. Dann sind noch mehr Geschäfte möglich und es entstehen auch neue Wohnungen. 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
5: Danke, Sebastian. Und wir schauen aufs Wetter in unserer Stadt. Heute bleibt es mild. Temperaturen von maximal 23 Grad, Sonne und Wolken im Wechsel. Aber es bleibt auch trocken. Morgen und übermorgen, da gehen die Temperaturen nochmal hoch. Die Wetterstationen, die messen gerade noch 22 Grad, aber am Mittwoch schon 27 Grad. Also ich weiß nicht, wie es bei euch ist, aber ich dachte irgendwie, der Herbst kommt, aber das sehe ich gerade irgendwie noch nicht. Aber ist ja schön so, ne? Und jetzt schauen wir einmal rüber auf den Verkehr. Da habe ich nur einen kleinen Stau auf der A46 Richtung Düsseldorf zwischen Sonnborn und Hahn-Ost. Habt ihr 5 Minuten Zeitverlust. Ansonsten sind gerade alle Straßen frei. Blitzer habe ich auch gerade nicht. Wenn ihr aber welche seht, dann einmal an meine WhatsApp-Nummer schreiben. 0202, das ist die Radio Wuppertal WhatsApp-Nummer 2577207. 0202 2577207. Allen unterwegs eine gute Fahrt und kommt gut durch.
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0: 14:40 hier und Radio Wuppertal hört ihr. Und was geht eigentlich heute und die nächsten Tage bei uns in der City? Das ist so eine Frage, die stelle ich mir gefühlt täglich. Was kann ich eigentlich Schönes unternehmen in unserer Stadt? Und ich habe da mal ein paar Highlights für euch rausgesucht. Wie wäre es denn zum Beispiel mit Lach-Yoga? Ja, das ist jetzt kein Joke. Man hat es vielleicht schon mal auf Insta gesehen, diese verrückten Videos, wo eine Frau irgendwie so lacht und total viral gegangen ist damit. Aber das gibt's tatsächlich wirklich. Und ihr könnt das live erleben am Botanischen Garten. Und Evelyn Hills, die ist Lach-Yoga-Trainerin und die sagt, ja, das hört sich eigentlich genauso an, wie man es von Instagram und Cool kennt.
1: Keine Sorge, keine Asanas und keine Yogamatte. Nur eine Trinkflasche. Und es funktioniert, wenn man sich darauf einlässt, denn Lachen steckt an und ist einfach die beste Medizin.
0: Ja, wenn ich danach so gute Laune habe, dann muss ich auf jeden Fall hin. Los geht's da um 18 Uhr auf der Hart vor den Glashäusern. Und das ist natürlich kostenlos, aber bitte vorher anmelden. Mehr Infos dazu findet ihr auf der Seite des Botanischen Gartens und auch den Kontakt zu Evelyn Hinz, bei der ihr euch dann anmeldet. Ja, und wer es ein bisschen klassischer mag, der wird wahrscheinlich fündig heute in der Stadthalle. Da wird es nämlich richtig musikalisch. Um 20 Uhr im Malersaal. Da ist nämlich klassische Musik von Gustav Mahler und das hört sich dann ungefähr so an.

Auf jeden Fall ganz schön besonders, Special Interest vielleicht. Kosten 18 Euro die Tickets, sind auch noch welche verfügbar. Und das Knabenwunderhorn wird da heute gespielt. Und zuletzt verlose ich selber hier bei Radio Wuppertal Tickets für den Barmer Bahnhof am kommenden Freitag. 3x2 Tickets gibt's für euch. Freier Eintritt heißt das zum Tanz in den Einheit. Also man tanzt quasi in den Tag der Deutschen Einheit rein mit 80er und 90er Hits. Da geht's los um 21 Uhr und alles, was ihr dafür tun müsst, mir sagen, warum ihr am Freitag da abdancen wollt und auf jeden Fall dabei sein wollt und wen ihr vielleicht mitnimmt. Die Nummer bei uns zur WhatsApp-Nummer ist die 0202 25777207. Also schickt mir gerne eine Sprachnachricht drüber und sagt mir, warum ihr am kommenden Freitag 2 gratis Tickets braucht und schon seid ihr dabei. Und vielleicht läuft ja auch der Song hier dann. 14:43 Uhr haben wir es jetzt. Hi.

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1: Mit Malte Albrecht. Guten Tag. Es gibt neuen Streit in der Bundesregierung. Diesmal geht es um die geplante Pflegereform. Union und SPD ringen heute weiter um einen Kompromiss. Denn der Gesetzentwurf von Gesundheitsminister Lindemann soll eigentlich am Mittwoch ins Kabinett. Die SPD droht aber weiter mit Blockade. Lena Bauer aus den Nachrichten. Es hängt vor allem am Geld.
2: Die Pflegeversicherung steckt tief in den roten Zahlen. Laut GKV-Spitzenverband könnte sie ohne weitere Zuschüsse schon ab Oktober zahlungsunfähig sein. Für dieses Jahr wird ein Minus von 4,4 Milliarden Euro erwartet, für 2027 sogar von 10 Milliarden. Lindemann will die Pflegeversicherung mit seiner Reform stabilisieren. Die SPD kritisiert aber vor allem ein Kürzungspaket. Nach den diskutierten Plänen könnten Pflegegrade schwerer zu bekommen sein. Außerdem sollen Zuschüsse zu Heimkosten später greifen. Heißt für Pflegebedürftige und ihre Familien, sie müssten am Anfang mehr selbst zahlen. Sozialverbände begrüßen deshalb die Nachverhandlungen. Der Paritätische Gesamtverband nennt sie überfällig. Es dürften nicht immer mehr Kosten auf Pflegebedürftige und Versicherte verlagert werden. Auch die AWO unterstützt einen Deckel für Eigenanteile im Heim, warnt aber, der müsse gerecht ausgestaltet sein. Schon jetzt liegen die Eigenanteile im ersten Heimjahr im Schnitt bei 3.364 Euro im Monat. Im Gespräch ist ein Deckel von 1.500 Euro. Lindemann lehnt das ab. Ob Union und SPD bis Mittwoch zusammenkommen, ist offen.
1: Lena, vielen Dank. Und das sind weitere Nachrichten. Der frühere Chef der Unionsfraktion, Jens Spahn, zieht sich aus dem Haushaltsausschuss des Bundestages zurück. Das hat sein Büro bestätigt. Spahn war zu den ersten Sitzungsterminen nicht erschienen. Gleichzeitig wurde ein Foto öffentlich, das ihn mit seiner Familie auf Sardinien zeigte. Danach gab es viel Unmut im Ausschuss über Jens Spahn. NRW-Ministerpräsident Wüst ist für 3 Tage in der Türkei. Dort soll er noch heute Nachmittag überraschend Präsident Erdogan treffen. Das ist aus Wüsts Delegation durchgesickert. Bei dem Gespräch soll es demnach um die engen Beziehungen zwischen NRW und der Türkei gehen, die wirtschaftliche Zusammenarbeit und aktuelle politische Themen. Die 3 deutschen BioNTech-Standorte in Rheinland-Pfalz, Hessen und Baden-Württemberg werden geschlossen. Nach Angaben des Pharmaunternehmens sind rund 1.800 Beschäftigte betroffen. BioNTech wollte die Werke wegen zu geringer Auslastung, Überkapazitäten und zur Kostensenkung verkaufen. Trotz monatelanger Suche wurden aber keine Käufer gefunden. Verschenken wir Geld, wenn wir ein neues Smartphone, Tablet oder einen Laptop kaufen und das alte Gerät erstmal in die Schublade legen? Genau darum geht es in einer Umfrage für das Kauf- und Verkaufsportal Swappie. Demnach bleiben Altgeräte in Deutschland im Schnitt länger als 15 Monate ungenutzt liegen, bevor sie verkauft oder eingetauscht werden. Swappie spricht von 460 Euro, die Menschen im Schnitt für den Verkauf eines alten Gerätes in den letzten 5 Jahren bekommen haben. Laut Umfrage glauben 58%, dass sie durch langes Warten Geld verloren haben. Viele behalten alte Geräte als Ersatz, andere denken, sie seien ohnehin zu kaputt. Und das waren die Nachrichten mit Malte Albrecht.
3: Und wir schauen aufs Wetter in Wuppertal. Die Temperaturen, die gehen heute hoch auf maximal 23 Grad. Sonne und Wolken im Wechsel. Die Wetterstationen, die messen gerade 23 Grad am Murbelbachtal und 22 Grad an der Uni Wuppertal. Morgen und übermorgen, da wird es noch mal viel wärmer. Da gehen die Temperaturen nämlich noch höher auf bis zu 27 Grad. Also so ein bisschen Summer-Feeling wieder bei uns in der Stadt. Und wir schauen einmal rüber auf den Verkehr. Da habe ich einen kleinen Stau für euch, die A46 Richtung Düsseldorf zwischen Elberfeld und Katernberg. Dichter Verkehr, mindestens 6 Minuten Zeitverlust habt ihr da. Und ein Blitzer wurde mir gemeldet von Markus, vielen Dank. Die Lüttringhauser Straße an der Baustelle, da steht ein silberner Kelly und macht Fotos, da ist Tempo 30 erlaubt. Also Lüttringhauser Straße an der Baustelle Silberner Kelly, da ist Tempo 30 erlaubt. Wenn ihr auch Blitzer seht, dann schreibt mir doch gerne hier bei mir ins Studio. Radio Wuppertal WhatsApp-Nummer ist die 0202 2577 207, und da würde ich mich auf jeden Fall riesig freuen. Wir haben so viel darüber gequatscht, so viel diskutiert, und jetzt hat es doch nicht geklappt. Rede ist von den Olympischen Spielen, die ja eigentlich hätten in NRW ausgetragen werden können. Wuppertal war ja auch da mit im Rennen als Austragungsort, aber leider sind wir raus. München war da einfach ein bisschen weiter vorne. Naja, schade, was sollen wir machen? Egal, ich halte euch hier trotzdem auf. 15.04 Uhr haben wir es und gleich kommt für euch Cat's Eye mit ihrem Song Animal.
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0: 15.11 Uhr und ihr hört Radio Wuppertal mit Nilay Tayar. Hi. Und es hätte ein großes Ding hier bei uns in NRW werden können. Seit dem Wochenende aber wissen wir, dass es nix wird mit dem größten Sportfest der Welt. Rede ist natürlich von Olympia bzw. No-Lympia, also keine Bewerbung für die Olympischen Spiele für Köln-Rhein-Ruhr. München hat nämlich das Rennen gemacht und wir haben euch hier in der Region gefragt, wie ihr denn so die Entscheidung überhaupt aufgenommen habt, dass wir nicht dabei sind.
1: Ich fand es schade, dass es nicht ins Rheinland gekommen ist, weil in München war es in den 70er Jahren ja schon gewesen und das Rheinland hat es definitiv verdient. Schade, dass es nicht geklappt hat.
2: Es gibt wichtigere Dinge für die Stadt Köln. Und wir sind kein Organisationswunder, würde ich sagen. Liegt besser in München.
3: Ich hätte es gern gehabt, aber kann nicht sagen, ob das gut oder schlecht ist. Also ist halt so, wie es ist. Ne?
4: Also ganz ehrlich, mir ist es total egal, weil ich überhaupt kein Olympia-Fan bin. Köln, Düsseldorf, das ganze Ruhrgebiet ist eh schon total voll. Jedes Wochenende, von daher brauchen wir hier nicht noch mehr Happening.
5: Also ich finde es ausgesprochen schade, weil gerade Köln ohne das Rhein-Ruhr-Gebiet prädestiniert wäre, um sich zu präsentieren.
0: Ja, da sind schon einige gute Argumente dabei. Wuppertal wäre auch dabei gewesen, weil wir hätten auch hier mehrere Sportarten beherbergt. Es gab sogar ein Bürgerbegehren, also man konnte abstimmen und sagen, ob man für die Olympischen Spiele in Wuppertal ist oder dagegen. Naja, hat nichts gebracht. Diesmal geht der Punkt an München. Frust

0: Viele Baustellen in unserer Stadt, die nerven natürlich total. Aber dafür entsteht ja auch wieder was Neues. Und das ist teilweise schon dringend notwendig. Zum Beispiel bekommt die Gesamtschule in Heckinghausen eine neue Turnhalle und eine Sprintbahn. Und auch die Grundschule Heinstraße, die soll eine neue Turnhalle bekommen. Die können dann auch Sportvereine zum Beispiel nutzen. Mehr Infos über die Projekte in unserer Stadt hört ihr gleich um 20:30 bei uns in den Radio Wuppertal Nachrichten und jederzeit auch bei uns online auf radiowuppertal.de.
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1: 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Radio Wuppertal WhatsApp 0202 25 77 207. Gute Fahrt.

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1: Ich bin Sebastian Kaiser. Schönen guten Tag. Erst legt die Polizei ein Pizzataxi wegen gravierender Mängel still. Und dann auch noch das zweite Pizzataxi, das als Ersatz kommt, um das Essen auszuliefern. Passiert ist das am Wochenende bei Kontrollen von Polizei und Straßenverkehrsamt. An der Garte und an der Bundesallee haben sie 5 Autos aus dem Verkehr gezogen, darunter die beiden Pizzataxis. Auf der B7 in Langerfeld, der Jesinghauser Straße, hat die Polizei in der Nacht von Freitag auf Samstag auch Tempokontrollen durchgeführt. Sie hat über 1600 Fahrzeuge gelasert und mehr als 10% waren zu schnell. Der Spitzenreiter raste mit Tempo 120 an der Polizei vorbei, erlaubt sind da 50 km/h. Er bekommt ein Fahrverbot, 2 andere Autofahrer auch. Ein Wuppertaler soll auf offener Straße nach der Trennung seine Ehefrau niedergestochen haben. Darum geht es heute im Landgericht. Laut Anklage war es ein 16 cm langes Küchenmesser. Die Frau wurde vor einem knappen halben Jahr lebensgefährlich verletzt, aber in einer Notoperation gerettet. Deshalb ist der 44 Jahre alte Mann wegen gefährlicher Körperverletzung angeklagt. Die Staatsanwaltschaft geht davon aus, dass der Mann seiner Frau aufgelauert hatte, obwohl es ihm gerichtlich verboten war, in ihre Nähe zu kommen. Nach dem Angriff blieb er bei der Verletzten und ließ sich widerstandslos festnehmen. Der Stadtrat stimmt heute über mehrere Bauprojekte ab. Das teuerste für die Stadt sind eine große Dreifachturnhalle, eine einzelne Turnhalle und eine Sprintbahn für die Gesamtschule in Heckinghausen, die gerade gebaut wird. Am Rauental soll das alles entstehen, 10 Minuten zu Fuß von der Gesamtschule entfernt. Die Kosten liegen bei 22 Millionen Euro. Auch die Grundschule Heinstraße in Elberfeld soll eine neue Turnhalle bekommen für 8 Millionen. Auch Sportvereine können die neuen Hallen nutzen. Am Öllendal ist ein neues Nahversorgungszentrum geplant. Darüber muss der Stadtrat noch einmal abstimmen. Die Bezirksregierung hatte formale Fehler entdeckt, unter anderem beim Hochwasserschutz am Mirkerbach, der offengelegt wird. Da wo jetzt schon mehrere Geschäfte sind, darunter Rewe und Laminatdepot, will ein Investor die alten Gebäude abreißen und neu bauen. Dann sind noch mehr Geschäfte möglich und es entstehen auch neue Wohnungen. Fotos und Links zu unseren Nachrichten in unserer App und auf radiowuppertal.de.
2: Danke, Sebastian. Und wir schauen aufs Wetter. Die Temperaturen von maximal 23 Grad, die haben wir heute bei uns in der Stadt. Sonne und Wolken im Wechsel. Die Wetterstationen, die messen gerade 23 Grad am Mobelbachtal und 22 Grad am Gaskessel. Morgen und übermorgen, da wird es aber noch mal einen Ticken wärmer. Da geht es nämlich hoch auf bis zu 27 Grad, also richtig sommerlich. Und wir schauen auf den Verkehr rüber. Da ist ein bisschen was los auf den Straßen auf der A46. Richtung zwischen Faresbeck und Elberfeld. Da gibt es 1 Kilometer Stau. Mindestens 5 Minuten Zeitverlust habt ihr da, also in unsere Richtung, Richtung Wuppertal. Und auch auf der A46 Richtung Düsseldorf, also einmal in die andere Richtung zwischen Wichlinghausen und Katernberg. Da gibt es 4 Kilometer Stau. Mindestens 26 Minuten Zeitverlust habt ihr da auf jeden Fall. Und einen Blitzer, der wurde mir gemeldet von dem lieben Markus. Die Lüttringhauser Straße, da ist nämlich eine Baustelle und da steht ein silberner Caddy und der macht Fotos von euch. Tempo 30 ist da erlaubt, deswegen auf jeden Fall ganz langsam fahren.
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2: Mit Nilay Thayer und das sind für euch alle Farben.

18.36 Uhr haben wir es und aufgepasst, denn alle, die Bock haben, am Freitag feiern zu gehen, ich hab da was für euch. 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mir, warum ihr unbedingt am Freitag Bock habt, im Barmer Bahnhof feiern zu gehen mit eurer Begleitung. 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Genau, Gewinnername und Gästeliste gibt's dann hier bei mir. WhatsApp-Nummer für uns hier, für den Lostopf, ist die 0202-2577-207. Also nochmal die WhatsApp-Nummer, um am Tag der Deutschen Einheit reinzufeiern im Barmer Bahnhof. 0202-2577-207. 80er und 90er erwarten euch da. Und bestimmt auch der nächste Song, den ihr jetzt hört, Sleeping in My Car von Roxette.

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0: Kennt ihr eigentlich schon die aktuelle Podcast-Folge von Radio Wuppertal? Ja, richtig gehört, der Radio Wuppertal Elbertalk, unser Nachmittagsmoderator, den ich ja heute hier vertrete, Michael Brockhort, der spricht mit dem Bauunternehmer Robert Düssel. Und das ist total spannend, weil der hat ganz aktuell das Concordia-Gebäude gekauft in Barmen. Total schönes, historisches Haus, direkt am Johannes-Rau-Platz, gegenüber vom Rathaus. Das habt ihr bestimmt schon mal gesehen.
1: Ja, das, was man so am Wert sieht, Das ist so die Front. Da ist oben die Gesellschaft Concordia. Also ganz wichtig auch, wir haben nicht die Gesellschaft Concordia gekauft, sondern das Haus, wo die Gesellschaft halt Mieter ist. Dann gibt es da ein Kundencenter der Stadtwerke. Und ansonsten steht da ziemlich viel leer.
2: Okay, das heißt, da ist aber ordentlich was zu erledigen dann.
1: Genau, da haben wir also auf jeden Fall 70% Leerstand und daher einiges zu entwickeln.
2: Und das alte Kino, der Fita-Palast, ne, gehört auch dazu, 98 geschlossen. Wie viel Kino ist das eigentlich noch?
1: Das sieht noch so aus wie 98. Also ich war selbst da noch irgendwie 97 und habe da Titanic geguckt oder so. Nein, wirklich, und wenn man da durchläuft, wir hatten da jetzt mal so ein Instagram-Reel, das haben auch viele Wuppertalerinnen und Wuppertaler gesehen. Also das sieht noch aus wie damals. Also es riecht auch noch nach Popcorn. Mhm. Zumindest habe ich so das Gefühl, dass es noch so riecht wie früher. Also die Kinostühle sind weg und da hängt auch keine Leinwand mehr. Aber so der Treppenaufgang und die Passage, also wer das kennt von früher, der wird das auf jeden Fall wiedererkennen.
2: Und jetzt denken alle, oh, wie kommt da wieder ein Kino rein? Müssen wir sagen, nee, oder vielleicht dann doch?
1: Also wir sind für alles offen und haben auch schon mit einigen aus Wuppertal gesprochen. Die Wunschvorstellung ist, dass da wieder was Kulturelles hinkommt, dass da was ist, was auch für die Öffentlichkeit zugänglich ist.
0: Das wäre schon crazy, wenn da wieder ein Kino reinkommt. Ich wusste tatsächlich gar nicht, dass da ein Kino mal war. 1998 hat das geschlossen. In dem Jahr wurde ich geboren, vielleicht deswegen. Ja, also es wäre schon ziemlich, ziemlich nice. Robert Düssel, der hat mit seinen Leuten nicht nur jetzt das Concordia-Gebäude gekauft und möchte das jetzt umbauen, sondern auch das Commerzbank-Gebäude in Elberfeld. Diesen grauen Klotz direkt am Neumarkt habt ihr bestimmt auch schon gesehen, der jetzt so schön bepflanzt ist. Und da sind ja auch öfter mal so Rooftop-Partys und so. Ja, also richtig spannend, was da noch passiert. Den ganzen Elbertalk-Podcast, den findet ihr in jeder Podcast-App und auch auf radiowuppertal.de. Ich finde, mega spannendes Thema. Sollte man auf jeden Fall mal reinhören. Ich bin Ilai Thayer und ihr hört Radio Wuppertal.

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1: Mit Malte Albrecht. Guten Tag. Online unterwegs sein heißt eigentlich für viele posten, teilen, sichtbar sein. Frauen halten sich dabei aber offenbar immer mehr zurück. Das zeigt eine Umfrage für den Deutschen Frauenrat. Fast 70% der Befragten schränken demnach aus Angst vor digitaler Gewalt ihr Verhalten im Internet ein. Lena Bauer aus dem News-Team, wo genau zeigt sich denn diese Zurückhaltung?
2: Zum Beispiel beim Teilen von Bildern, aber auch bei Online-Aktivitäten insgesamt. Denn nach Angaben des Deutschen Frauenrats ziehen sich viele Frauen auch ganz aus digitalen Räumen zurück. Besonders deutlich ist das bei jüngeren Frauen. Bei den 18- bis 39-Jährigen sagen 76%, dass sie ihr Verhalten online einschränken. Noch stärker ist der Rückzug bei Frauen, die schon digitale oder digital sexualisierte Gewalt erlebt haben.
1: Das ist dann oft auch der Grund für den Rückzug. Welche Gründe werden noch genannt?
2: Ja, der Frauenrat sagt, digitale Gewalt wirkt nicht erst durch den konkreten Übergriff, sondern schon durch die Angst davor. 3 von 10 Befragten kennen persönlich Fälle, in denen echtes oder künstlich erzeugtes intimes Bildmaterial ohne Zustimmung verbreitet wurde. Also zum Beispiel sogenannte Deepfakes. Viele Befragte fordern deswegen mehr Schutz. 86% sagen, Plattformen müssen Frauen besser vor Belästigung und digitaler Gewalt schützen.
1: Dankeschön, Lena. Und jetzt weitere Nachrichten. Sozialverbände halten Nachbesserungen bei der Pflegereform für nötig. Immer mehr Kosten auf Versicherte und Pflegebedürftige zu verlagern, werde den Herausforderungen nicht gerecht, sagte der Hauptgeschäftsführer des Paritätischen Gesamtverbands ROC. Gesundheitsminister Lindemann wollte seinen Gesetzentwurf eigentlich übermorgen vom Kabinett beschließen lassen. Die SPD fordert aber Nachbesserungen und droht mit einer Blockade. Der Arbeitsmarkt in Deutschland stabilisiert sich und die Unternehmen wollen etwas weniger Jobs abbauen als zuletzt. Das zeigt das neue Beschäftigungsbarometer des IFO-Instituts. Im Handel und in der Industrie würden allerdings weiterhin Stellen gestrichen, heißt es. Eine echte Erholung sei deshalb noch nicht in Sicht. Wegen einer privaten Drohne musste der Betrieb am Düsseldorfer Flughafen vorübergehend eingestellt werden. Nach Angaben der Polizei wurde die Drohne am Samstagmorgen in rund 6 Kilometern Entfernung gesichtet. Ein 29-Jähriger soll sie für Aufnahmen von einem privaten Fest genutzt haben. Gegen ihn wird wegen des Verdachts des gefährlichen Eingriffs in den Luftverkehr ermittelt. Herz-Kreislauf-Erkrankungen sind in der EU immer noch die Todesursache Nummer 1. Jedes Jahr sterben rund 1,7 Millionen Menschen daran. Die wichtigsten Risikofaktoren wie Bluthochdruck, Diabetes und Fettleibigkeit sind zwar schon länger bekannt, trotzdem nimmt die Anzahl der Herz-Kreislauf-Erkrankungen weiter zu. Rund 62 Millionen Menschen in der EU leiden darunter. Um die Risiken frühzeitig zu erkennen, sollten alle unter 35 Jahren mindestens einmal ihr Herz-Kreislauf-System untersuchen lassen. Das empfiehlt jetzt die EU-Kommission. Zwischen 35 und 64 Jahren wird zu einem Check-up mindestens alle 5 Jahre geraten, bei den über 65-Jährigen dann alle 3 bis 5 Jahre. Je früher die Risiken erkannt werden und gesund gelebt wird, desto besser, heißt es aus Brüssel. Und das waren die Nachrichten mit Malte Albrecht.
3: Das Wetter bei uns in Wuppertal, milde 23 Grad in der Spitze heute werden's. Sonne, Wolken im Wechsel gerade, ich schau mal raus. Eher Sonne, aber das kann sich ja schnell wieder ändern. Morgen und übermorgen wird es noch ein bisschen wärmer, da gehen die Temperaturen hoch auf bis zu 27 Grad. Auf den Autobahnen ist es, ja, man kann sagen, relativ voll. A46 Richtung Wuppertal zwischen Hahn-Ost und Kronenberg. Da habt ihr 1 Kilometer Stau, mindestens 5 Minuten Zeitverlust. Dann in dieselbe Richtung zwischen Farresbeck und Wichlinghausen. 4 Kilometer Stau, mindestens 10 Minuten Zeitverlust. Und dann in Richtung Düsseldorf zwischen Wichlinghausen und Katernberg. 3 Kilometer stockender Verkehr, mindestens 10 Minuten Zeitverlust. Ansonsten Blitzer habe ich gerade nicht für euch. Wenn sich das aber ändert, dann sage ich natürlich Bescheid. Ihr könnt mir aber natürlich auch gerne Bescheid sagen. Radio Wuppertal WhatsApp-Nummer ist die 0202 25 77 207. Und da freue ich mich immer riesig, wenn ihr mir mal kurz ein Update gibt. 16.03 Uhr haben wir es und das Gewinnspiel läuft noch. Ihr könnt nämlich 2 Karten gewinnen für den Barmer Bahnhof am kommenden Freitag. 80er und 90er spielen die da. Eine Gewinnerin habe ich schon ausgelost, die liebe Silke, die freut sich auch schon riesig. Die hören wir auch noch gleich nach dem nächsten Song. Und ja, alles, was ihr dafür tun müsst, schreibt ja mir einfach eine WhatsApp-Nachricht auch an die 0202 25 77 207 und sagt mir, warum ihr am Freitag dabei sein wollt und wen ihr vielleicht dann mitnehmen würdet. Ein unterwegs, eine gute Fahrt.
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0: Zwei Tickets sind weg. 2x2 habe ich noch abzugeben für die Party am Barmer Bahnhof. Im Barmer Bahnhof, muss man dazu sagen. Madonna könnte da zum Beispiel auch laufen. La Isla Bonita erfährt ja auch gerade voll den Hype wieder. Und zwei Tickets hat die liebe Silke schon bekommen.
1: Ich habe mich sehr gefreut über diese zwei Eintrittskarten für Freitag. Und ich gehe mit meinem Partner dahin. Danke euch von Herzen.
0: Ja, klingt nach einem guten Plan. Wer will Freitagabend tanzen gehen? Schreibt mir bei WhatsApp 0202 25 77 202, und mit ein bisschen Glück seid ihr am Freitag auf der Barmer Bahnhof 80er und 90er Party dabei. 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

0: Über dieses Thema streiten die Wuppertalerinnen und Wuppertaler. Schwebebahnstadt Wuppertal. Soll unsere Stadt den Zusatznamen Schwebebahnstadt auf dem Ortsschild haben? Ihr könnt darüber abstimmen auf radiowuppertal.de und wir hören uns mal hier in der Stadt um. Was sagt ihr denn dazu?
1: Ja, es gibt ja nur eine Schwebebahn. In ganz Deutschland ist das einmalig.
2: Ich finde das eigentlich eine gute Idee. Ich merke das immer wieder, wenn ich mit Menschen spreche, die nicht aus Wuppertal kommen. Das ist das Erste, was denen einfällt zu Wuppertal. Und ich finde das sehr prägnant.
3: Wenn sie das möchten, können sie es tun. Mir ist es wirklich egal.
4: Natürlich sollen sie das machen. Das ist Markenzeichen von Wuppertal, schon seit Kaiser Wilhelm. Und das darf man nicht einfach so vernachlässigen im Grunde. Da können wir uns an was Traditionelles halten.
0: Ja, ein Wuppertaler, der will das auch unbedingt. Wuppertals Bundestagsabgeordneter Manfred Turtenhausen von der FDP, der hat jetzt schon mehrere Anläufe gemacht, ist aber bisher damit immer gescheitert. Zweimal ist das Thema schon im Stadtrat gewesen. Zweimal hat es keine Mehrheit für die Schwebebahnstadt Wuppertal gegeben. Aber wir sortieren einmal kurz die Argumente. Also erstmal Karin von der Most von der FDP. Die findet es super. Sie hat im Februar im Rat gesagt, die Schwebebahn, die ist nicht nur ein Verkehrsmittel, sondern das Symbol von Wuppertal und weltweit bekannt. Und deswegen soll Wuppertal auch Schwebebahnstadt heißen.
5: Wir setzen damit ein Zeichen für Selbstbewusstsein, für Innovationskraft und für eine klare Positionierung unserer Stadt. Wuppertal ist die Stadt mit der Schwebebahn. Warum sollten wir uns scheuen, das auch offiziell zu sagen?
0: Ja, ist ein Argument. Kritik am Vorschlag kommt unter anderem aber von der CDU, von Ludger Kienecke. Der sagt nämlich, ja, aber Wuppertal, das ist doch viel mehr als nur die Schwebebahn.
6: Wir sind die Stadt von 17 Weltmarktführern. Wir sind die Stadt der Bergischen Universität. Wir sind die Stadt eines unglaublich vitalen Kulturlebens. All das würde dabei unten wegfallen, wenn wir uns nur als Schwebebahnstadt bezeichnen würden. Das wäre, denke ich mal, viel zu kurz gesprungen.
0: Ja, ich sag mal so, Struggle is real. Was meint ihr? Soll Wuppertal den Zusatznamen Schwebebahnstadt bekommen? Also wir haben jetzt verschiedene Argumente gehört, manche dafür, manche dagegen. Wir haben aber eine eigene Abstimmung auf unserer Homepage. Klickt da einfach mal rein auf radiowuppertal.de und gebt eure Stimme ab, was ihr davon hält. Mehr solcher News-Themen, die hört ihr auch gleich bei uns hier um halb bei Radio Wuppertal oder auch auf unserer Homepage zum Nachhören. Ja, und jetzt gleich kommt Werbung und dann kommen um halb auch schon die Nachrichten. Und deswegen sage ich mal, 16.17 Uhr ist es. Wir hören uns gleich.
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0: Ja, ich habe es heute schon erzählt, gerade angenehme, milde 23 Grad. Und morgen und übermorgen gehen die Temperaturen noch mal richtig, richtig hoch. Bis zu 27 Grad werden es da in der Spitze. Also ganz schön krass warm, hätte man so wahrscheinlich nicht erwartet.
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2: Ich bin Sebastian Kaiser. Schönen guten Tag. Die Wuppertaler Polizei und das Straßenverkehrsamt haben am Wochenende Raser und unsichere Autos kontrolliert. Auf der B7 in Langerfeld, der Jesinghauser Straße, haben sie in der Nacht von Freitag auf Samstag über 1600 Fahrzeuge gemessen. Fast 170 waren zu schnell, also mehr als 10%. Erlaubt ist da Tempo 50. Der Spitzenreiter raste mit 120 km/h vorbei. Er und zwei andere Autofahrer bekommen ein Fahrverbot. Die Polizei hat an mehreren Stellen auch den Zustand der Autos kontrolliert. An der Garte und an der Bundesallee haben sie 5 Autos erwischt, die nicht mehr verkehrssicher waren. Darunter war ein Pizzabote. Der rief einen Kollegen an, um das Essen auszuliefern. Aber auch sein Auto war voller Mängel und wurde stillgelegt. Ein Wuppertaler soll auf offener Straße nach der Trennung seine Ehefrau niedergestochen haben. Darum geht es heute im Landgericht. Laut Anklage war es ein 16 cm langes Küchenmesser. Die Frau wurde vor einem knappen halben Jahr lebensgefährlich verletzt, aber in einer Notoperation gerettet. Deshalb ist der 44 Jahre alte Mann wegen gefährlicher Körperverletzung angeklagt. Die Staatsanwaltschaft geht davon aus, dass der Mann seiner Frau aufgelauert hatte, obwohl es ihm gerichtlich verboten war, in ihre Nähe zu kommen. Nach dem Angriff blieb er bei der Verletzten und ließ sich widerstandslos festnehmen. Der Stadtrat stimmt heute über mehrere Bauprojekte ab. Das teuerste für die Stadt sind eine große Dreifachturnhalle, eine einzelne Turnhalle und eine Sprintbahn für die Gesamtschule in Heckinghausen, die gerade gebaut wird. Am Rauental soll das alles entstehen, 10 Minuten zu Fuß von der Gesamtschule entfernt. Die Kosten liegen bei 22 Millionen Euro. Auch die Grundschule Heinstraße in Elberfeld soll eine neue Turnhalle bekommen für 8 Millionen. Auch Sportvereine können diese neuen Hallen nutzen. Am Öllendal ist ein neues Nahversorgungszentrum geplant. Darüber muss der Stadtrat noch einmal abstimmen. Die Bezirksregierung hatte formale Fehler entdeckt, unter anderem beim Hochwasserschutz am Mirker Bach, der offengelegt wird. Da, wo jetzt schon mehrere Geschäfte sind, darunter Rewe und Laminatdepot, will ein Investor die alten Gebäude abreißen und neu bauen. Dann sind noch mehr Geschäfte möglich und es entstehen auch neue Wohnungen. 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
0: Danke, Sebastian. Und wir schauen noch einmal aufs Wetter bei uns in Wuppertal. Milde 23 Grad haben wir es heute. Morgen und übermorgen gehen die Temperaturen aber rauf auf bis zu 27 Grad. Also es wird ganz schön warm. Der Verkehr bei uns in der Stadt auf der A46 Richtung Wuppertal, also Richtung in unsere Stadt zwischen Hahn-Ost und Kronberg. Da gibt es 1 Kilometer Stau, mindestens 5 Minuten Zeitverlust habt ihr da. Dann nochmal in dieselbe Richtung zwischen Faresbeck und Wichlinghausen. 5 Kilometer Stau, mindestens 10 Minuten Zeitverlust. Dann nochmal die A46, aber in Richtung Düsseldorf zwischen Wichlinghausen und Katernberg. 3 Kilometer stockender Verkehr, mindestens 5 Minuten Zeitverlust. Und zu guter Letzt auch nochmal A46 Richtung Düsseldorf zwischen Sonnenborn und Hahn-Ost. 1 Kilometer Stau, mindestens 4 Minuten Zeitverlust. Ansonsten, Blitzer habe ich gerade nicht. Wenn ihr aber welche seht, dann schreibt mir doch gerne oder schickt mir eine Sprachnachricht an die Radio Wuppertal WhatsApp-Nummer 0202 25 77 207, ist die Nummer hier zu mir ins Studio. Mit Nilay Tayer, hi und schön, dass ihr heute dabei seid. 16.34 Uhr haben wir es jetzt. Ja, und gleich darf ich eine Sache verraten, und zwar ich darf Wünsche erfüllen. Und da bin ich sehr gespannt, wer hier den Wunscherfüller bekommen hat, wer sich seinen Wunsch erfüllen lassen konnte. Hört ihr gleich bei mir nach den nächsten 2 Songs. Und jetzt kommt gleich erstmal für euch Linkin Park mit ihrem Hit Lost.
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0: 16.37 Uhr ist es. Nilay Tayer bei Radio Wuppertal hört ihr gerade. Und ihr wünscht euch, was ihr wollt. Und wir machen das dann möglich, okay?
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0: Ja, und das kann wirklich alles sein. Also mal richtig Spaß haben, Dinge erleben, die für kein Geld der Welt zu kaufen sind. Oder mal eine Kleinigkeit, die sonst vielleicht einfach nicht drin gewesen wäre. Und deswegen hat Jürgen Bangert aus dem Wunscherfüller-Team jetzt Sandra überrascht.
2: Sandra, du hast Wünsche und die hast du uns geschickt. Erzähl doch mal ein bisschen, was ist los bei euch?
3: Ich bin alleinerziehende Mami, voll berufstätig. Meine kleine Tochter ist jetzt in die Schule gekommen und ich trage so den ganzen Lebensunterhalt ganz alleine.
2: Boah.
3: Also der richtige Spagat zwischen Vollberufstätigkeit, sich komplett ums Kind kümmern, alles absichern und dann noch alles irgendwie so auf die Kette kriegen.
2: Weißt du, das ist so, du rasselst das so runter, aber ich glaube, das ist ein verdammter Berg, den du da trägst.
3: Jawohl, ist im Moment auch wirklich ein absoluter Berg.
2: Jetzt hast du uns geschrieben, Kinders, guckt mal raus.
3: Ja.
2: Es ist Herbst, es wird Winter.
3: Jawohl.
2: Weil Kinder ja jedes Jahr in diesem Alter aus den Klamotten rauswachsen. 6 Jahre ist sie, ne? Habe ich richtig verstanden.
3: Ja, ist 6 Jahre, ja. Mhm.
2: Die wachsen ja ständig raus aus den Klamotten.
3: Ja.
2: Braucht deine Tochter eine neue Herbst-Winter-Garderobe?
3: Jawohl. Schuhe, Jacke, komplettes Outfit.
2: Sandra, wir sind dabei. Wir erfüllen dir deinen Wunsch.
3: Wahnsinn.
2: Wir haben mal so überschlagen, wir würden dir einfach 300 Euro jetzt mal für die Garderobenkasse für deine Tochter geben.
3: Wahnsinn, Wahnsinn, Wahnsinn.
2: Kommst du damit schon mal ein Stück weiter?
3: Richtig weit, ja. Jetzt kullern auch die Tränen.
2: Oh, das wollte ich jetzt nicht.
3: Nee, das ist doch positive Tränen, Freundentränen. Oh, vielen lieben Dank. Also ich umarme dich jetzt einfach mal so.
2: Ich fühle mich gedrückt und gebe den Drücker auch weiter ans ganze Team.
3: Ja, super, vielen lieben Dank.
2: Eine Achterbahn der Gefühle, auch wenn man hier sitzt und sich das anhört. Aber ihr dürft euch auch gerne hochemotionale Dinge bei uns wünschen oder vielleicht auch einfach Dinge, die euch unfassbar viel Spaß machen. Der Wunscherfüller ist für euch alle da. Ihr müsst uns euren Wunsch nur schicken und zwar auf unserer Homepage.
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16.50 Uhr haben wir es. Und bevor wir hier den schönen Song von Kygo genießen können, eine Blitzermeldung habe ich jetzt gerade reinbekommen. Auf der B7 an der Totaltankstelle in Langerfeld, da steht ein Blitzer, da ist Tempo 50 erlaubt. Deswegen da langsam fahren.

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1: Mit Malte Albrecht, guten Tag. Man steht am Flughafen, will eigentlich in den Urlaub oder nach Hause und dann fällt der Flug aus. Das ist schon ärgerlich genug. Für manche Reisende geht der Stress danach aber erst so richtig los, wenn sie ihr Geld zurückhaben wollen und am Ende nur zwischen Airline und Buchungsportal hin und her geschickt werden. Europäische Verbraucherschützer haben deshalb jetzt Ryanair, TAP Air Portugal und Wizz Air abgemahnt. Lena Bauer aus dem News-Team, worum geht es genau?
2: Das Zentrum für europäischen Verbraucherschutz hatte mehrere Beschwerden von Reisenden bekommen. Nach Angaben des ZDV hatten sich Passagiere nach annullierten Flügen an die Airlines gewandt, wurden dann aber pauschal an das jeweilige Buchungsportal verwiesen. Aus Sicht der Verbraucherschützer ist das nicht zulässig. Denn bei einer Annullierung können Passagiere die Erstattung direkt von der ausführenden Airline verlangen. Die Airline muss den Ticketpreis demnach innerhalb von 7 Tagen zurückzahlen. Alternativ können Reisende auch eine andere Beförderung wählen.
1: Warum ist dieser Verweis an das Buchungsportal so problematisch?
2: Weil sich das ganze Prozedere laut ZDV dadurch unnötig ziehen kann. Die Verbraucherschützer sagen außerdem, dass sich Airlines und Vermittler nicht selten gegenseitig aneinander verweisen. Für Reisende kann das im schlimmsten Fall monatelanges Warten bedeuten. Außerdem können bei der Rückabwicklung über den Vermittler zusätzliche Kosten entstehen. Kritisch sieht das ZDV auch, dass die Kommunikation oft über Chatbots lief.
1: Lena, vielen Dank. Und das sind weitere Nachrichten. Aus Angst vor digitaler Gewalt zieht sich eine Mehrheit der Frauen aus dem Internet zurück. Das ergab eine Umfrage im Auftrag des Deutschen Frauenrats. Demnach gaben 2/3 der Befragten an, aus Sorge vor Missbrauch weniger Fotos zu teilen oder ganz auf bestimmte Online-Aktivitäten zu verzichten. Die Krise in der Autoindustrie trifft auch weiter die Zulieferer. Bosch will in Nürnberg bis 2029 rund 900 Arbeitsplätze abbauen. Damit werde mehr als die Hälfte der 1.800 Stellen am Standort gestrichen, teilte das Unternehmen mit. Als Gründe nennt Bosch den Wandel zur E-Mobilität und den zunehmenden Wettbewerbs- und Preisdruck, vor allem durch Konkurrenz aus China. Der Pegelstand des Rheins ist so niedrig wie noch nie, das hat das Wasserstraßen- und Schifffahrtsamt Rhein mitgeteilt. Mit 40 cm habe man einen Niedrigwasserrekord. Die Schifffahrt habe deshalb sehr stark abgenommen, heißt es. Das Sonntagsfahrverbot für Lastwagen in NRW bleibt wegen des Niedrigwassers weiter ausgesetzt, teilte das Landesverkehrsministerium mit. Die Kartoffelernte in Deutschland wird in diesem Jahr deutlich schwächer ausfallen. Davon geht das Bundeslandwirtschaftsministerium aus. Erwartet werden 10,4 Millionen Tonnen. Im vergangenen Jahr waren es fast 14 Millionen Tonnen. 2025 war aber auch ein Rekord-Kartoffeljahr. Grund für die geringere Menge sind laut Ministerium unter anderem die Hitze- und Dürreperioden im Sommer. Außerdem ging die Anbaufläche um 11% zurück. Gute Nachrichten gibt es für unseren Geldbeutel. Das Ministerium rechnet erst einmal mit stabilen Preisen im Supermarkt, weil Angebot und Nachfrage weiterhin gut ausgeglichen sind. Und das waren die Nachrichten mit Malte Albrecht.
3: Und wir schauen aufs Radio Wuppertal. Wetter bei uns in der Stadt. Temperaturen von maximal 23 Grad haben wir heute. Sonne und Wolken im Wechsel. Die Wetterstationen, die messen gerade 23 Grad am Alten Markt und 22 Grad an der Uni Wuppertal. Morgen und übermorgen, da gehen die Temperaturen aber nochmal hoch auf maximal 27 Grad. Wir schauen einmal rüber auf den Verkehr. Da habe ich einen kleinen Stau und zwar die A46 Richtung Wuppertal zwischen Hahn-West und Kronberg. 4 Kilometer und 10 Minuten Zeitverlust habt ihr da. Ansonsten eher kleinere Sachen und alles frei. Blitzer habe ich gerade nicht für euch. Wenn ihr aber welche seht, dann schreibt mir doch gerne eine WhatsApp 0202 25 77 207. Da würde ich mich riesig freuen. Genau. Und dann hören wir uns vielleicht auch schon gleich.
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3: Mit Nilay Thayer und jetzt mit Topic und Becky G.

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0: Ihr hört Radio Wuppertal mit Nilay Thayer und habt ihr gerade einen Wunsch, dann schickt ihn uns.
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0: Ja, wir sind diese Woche wieder als Wunscherfüller für euch da. Das heißt, ihr schickt auf unserer Webseite und eure. Ja, jetzt muss ich mich ja nochmal korrigieren. So, wie geht das jetzt eigentlich? Also, ihr schickt uns auf unserer Webseite eure Wünsche ein und mit ein bisschen Glück werdet ihr von unserem Wunscherfüller-Team angerufen. So wie vorhin die liebe Sandra, die hat sich nämlich für die kalte Jahreszeit ein paar Anziehsachen für ihre kleine Tochter gewünscht.
2: Ich bin alleinerziehende Mami, voll berufstätig. Meine kleine Tochter ist jetzt in die Schule gekommen. Das heißt also, der richtige Spagat zwischen voll Berufstätigkeit, sich komplett ums Kind kümmern, alles absichern und dann noch alles irgendwie so auf die Kette kriegen.
0: Ja, und wie man es kennt, ist bei Sander jetzt auch noch alles zusammengekommen. Also kaputte Spülmaschine, dann noch die Einschulung der Tochter. Ja, und dann geht das alles an Geld natürlich weg. Und deswegen haben wir dann natürlich ihren Wunsch erfüllt.
3: Sandra, wir erfüllen dir deinen Wunsch.
2: Wahnsinn.
3: Wir würden dir einfach 300 Euro jetzt mal für die Garderobenkasse für deine Tochter geben.
2: Wahnsinn, Wahnsinn, Wahnsinn.
3: Und dann
2: jetzt kullern auf die Tränen.
3: Oh.
0: Ja, so schnell kann es gehen und es hat auf jeden Fall die richtige getroffen, wie ich finde. Und jetzt seid ihr an der Reihe, schickt uns eure Wünsche, egal was es ist. Und wenn ihr gerade eigentlich wunschlos glücklich seid, kein Problem, auf unserer Webseite findet ihr auch unseren Wünschekatalog und da findet ihr auf jeden Fall was, was ihr euch vielleicht wünschen könnt. Also ich habe jetzt mal so ein bisschen nachgedacht, was würde ich mir denn wünschen, weil ich bin auch so Kategorie, irgendwie habe ich alles und wenn ich was will, dann kaufe ich es mir. Aber, also wenn ich natürlich das Geld habe, muss man dazu sagen, aber tatsächlich ist unser Bett letztens kaputt gegangen und so ein neues Bett, das ist gar nicht so günstig. Deswegen würde ich mir, glaube ich, ein neues Bett wünschen. Sind mich mal gespannt, was so eure Wünsche sind und ja, vielleicht wird das ja was.
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17.18 Uhr, ihr hört Radio Wuppertal. Und gleich in den Nachrichten bei uns, ein Mann, der seine Freundin mit einem Messer versucht haben soll, niederzustechen, beziehungsweise er hat sie niedergestochen und soll versucht haben, sie zu töten, der steht jetzt vor dem Landgericht. Nach der Trennung hat er sich mit ihr gestritten und sie dann versucht, mit einem Messer zu töten, niederzustechen. Die Frau wurde bei dem Angriff lebensgefährlich verletzt, aber in einer Notoperation konnte sie gerettet werden. Wenn euch solche Fälle bekannt sind oder ihr selber betroffen seid von einer solchen Situation, die bundesweite Annahmestelle für das Hilfetelefon Gewalt gegen Frauen, die findet ihr unter der Rufnummer 116 016. Wir packen euch auf Radio Wuppertal auch nochmal einen Link hin, auch zum Frauenhaus Wuppertal. Die haben nämlich auch eine extra Fachberatungsstelle, wo ihr dann Beratung und Unterstützung bekommt, wenn ihr von häuslicher Gewalt, Stalking betroffen seid oder Schutz sucht. Die Nummer findet ihr bei uns online. Und mehr Infos findet ihr bei Radio Wuppertal auf der Homepage und in unseren Nachrichten um halb.

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8: 0800 5x4 07.
7: Gute Fahrt.

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2: Ich bin Sebastian Kaiser. Schönen guten Tag. Erst legt die Polizei ein Pizzataxi wegen gravierender Mängel still und dann auch noch das zweite Pizzataxi, das als Ersatz kommt, um das Essen auszuliefern. Passiert ist das am Wochenende bei Kontrollen von Polizei und Straßenverkehrsamt. An der Garte und an der Bundesallee haben sie 5 Autos aus dem Verkehr gezogen, darunter die beiden Pizzataxis. Auf der B7 in Langerfeld, der Jesinghauser Straße, hat die Polizei in der Nacht von Freitag auf Samstag auch Tempokontrollen durchgeführt. Sie hat über 1600 Fahrzeuge gelasert und mehr als 10% waren zu schnell. Der Spitzenreiter rast mit Tempo 120 an der Polizei vorbei, erlaubt sind da 50 km/h. Er bekommt ein Fahrverbot, 2 andere Autofahrer auch. Ein Wuppertaler soll auf offener Straße nach der Trennung seine Ehefrau niedergestochen haben. Darum geht es heute im Landgericht. Laut Anklage war es ein 16 cm langes Küchenmesser. Die Frau wurde vor einem knappen halben Jahr lebensgefährlich verletzt, aber in einer Notoperation gerettet. Deshalb ist der 44 Jahre alte Mann wegen gefährlicher Körperverletzung angeklagt. Die Staatsanwaltschaft geht davon aus, dass der Mann seiner Frau aufgelauert hatte, obwohl es ihm gerichtlich verboten war, in ihre Nähe zu kommen. Nach dem Angriff blieb er bei der Verletzten und ließ sich widerstandslos festnehmen. Der Stadtrat stimmt heute über mehrere Bauprojekte ab. Das teuerste für die Stadt sind eine große Dreifachturnhalle, eine einzelne Turnhalle und eine Sprintbahn für die Gesamtschule in Heckinghausen, die gerade gebaut wird. Am Rauental soll das alles entstehen, 10 Minuten zu Fuß von der Gesamtschule entfernt. Die Kosten liegen bei 22 Millionen Euro. Auch die Grundschule Heinstraße in Elberfeld soll eine neue Turnhalle bekommen für 8 Millionen. Auch Sportvereine können diese neuen Hallen nutzen. Am Öllendal ist ein neues Nahversorgungszentrum geplant. Darüber muss der Stadtrat noch einmal abstimmen. Denn die Bezirksregierung hatte formale Fehler entdeckt. Unter anderem beim Hochwasserschutz am Mürker Bach, der offengelegt wird. Da, wo jetzt schon mehrere Geschäfte sind, darunter Rewe und Laminatdepot, will ein Investor die alten Gebäude abreißen und neu bauen. Dann sind noch mehr Geschäfte möglich und es entstehen auch neue Wohnungen. 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
0: Danke, Sebastian. Und wir schauen einmal rüber auf das Wetter. Der Unterleger ist jetzt verschwunden. Egal, wir machen weiter. Temperaturen von maximal 23 Grad bei uns in der Stadt. Sonne und Wolken im Wechsel. Die Wetterstationen, die messen 23 Grad am Murmelbachtal und 22 Grad am Barmer Bahnhof. Morgen und übermorgen, da gehen die Temperaturen nochmal hoch auf maximal 27 Grad. Und wir schauen rüber auf den Verkehr, da ist er wieder. Einen kleinen Stau habe ich für euch, A46 Richtung Wuppertal zwischen Hahn-West und Kronberg, 4 Kilometer stockender Verkehr, mindestens 8 Minuten Zeitverlust habt ihr da. Ansonsten sind gerade alle Straßen frei. Blitzer habe ich noch auf der B7 an der Totaltankstelle in Langerfeld. Wenn ihr aber auch noch andere Blitzer habt, dann schreibt mir gerne oder schickt uns eine Sprachnachricht an die WhatsApp-Nummer 0202-2577-207.
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0: Ja, und für ganz viele startet ja bald die Ausbildungszeit. Und wir von Radio Wuppertal, wir dürfen immer wieder hinter die Kulissen schauen und mal so ein bisschen Mäuschen spielen. Und das ist total spannend, wo man alles eine Ausbildung machen kann, wozu man alles eine Ausbildung machen kann. Also hier bei Radio Wuppertal ist es tatsächlich auch so, dass wir hier auch Ausbildungen machen müssen. Also das nennt sich im Journalismus ein Volontariat. Und da lernt man auch die verschiedenen Stationen kennen, also zum Beispiel Nachrichten oder Moderation, das, was ich jetzt gerade mache, oder Reporterdienste. Also total spannend, was es da alles gibt. Und wir haben uns jetzt mal den Tannenhof genauer angeschaut und mal da mit ein paar Auszubildenden gesprochen, was die denn so in ihrem Alltag da so erleben. 17.34 Uhr haben wir es jetzt.
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0: Mit Nilay Thayer. Hi.

0: 42 haben wir es. Ihr hört Radio Wuppertal. Ich bin Nila Thayer. Hi. Ja, und was geht eigentlich in Sachen Ausbildung bei uns in Wuppertal? Dazu gibt es nämlich übermorgen eine ganze Messe in der historischen Stadthalle. Zum 35. Mal ist da nämlich die Wuppertaler Ausbildungsbörse. Und da stellen sich ganz viele Unternehmen vor und vertreten ist zum Beispiel auch die Pflege, ganz wichtiger Beruf. Eine Ausbildung, die kann sich richtig doll lohnen, sowohl fachlich als auch persönlich, als auch kohletechnisch.
1: Hallo, ich bin Marie Becker, ich bin 21 Jahre alt und mache gerade die Ausbildung zur Pflegefachkraft im Tannenhof in Remscheid. Das ist eine Psychiatrie.
2: Hallo, Nathan Mohr ist mein Name, ich bin 45 Jahre alt und bin der Schulleiter am Diakonischen Bildungszentrum an der Stiftung Tannenhof in Remscheid-Lüttringhausen.
1: Ich bin tatsächlich durch Freunde in meine Ausbildungsstelle gelandet. Ich habe mich schon immer für Psychiatrie, Psychologie interessiert und dann meinte eine Freundin einfach zu mir, schau doch mal im Tannenhof, die haben bestimmt Stellen, bewirb dich da, probier es aus.
2: Eine Pflegeausbildung ist etwas für jemanden, der sagt, ich möchte gerne mit Menschen arbeiten, ich möchte gerne ein super abwechslungsreiches und vielfältiges Arbeitsfeld haben mit ganz vielen verschiedenen Möglichkeiten.
1: Was mich morgens so ausstehen lässt, ist tatsächlich der Gedanke, dass ich Menschen helfen kann und was man auch so ein bisschen vielleicht vergisst, ist, dass es nicht einfach nur Menschen pflegen ist, sondern auch wirklich für Menschen da sein.
2: Die Pflegeausbildung besteht ungefähr zur Hälfte aus theoretischer Ausbildung in der Schule und zur anderen Hälfte aus diesen Praxiseinsätzen. Und weil man eben auch in der praktischen Ausbildung richtig mit anpackt, bekommt man auch ein gutes Ausbildungsgehalt. Das fängt mit ungefähr 1.400 Euro brutto an und steigert sich dann nochmal so Richtung 1.600 Euro. Und das ist ein ganz solides Ausbildungsgehalt, was einem auch die Zeit in der Ausbildung ganz gut finanziert.
1: Ich persönlich nehme mit, dass ich irgendwie froh bin, dass ich gesund bin und man wächst viel durch die Ausbildung, würde ich auf jeden Fall sagen. Es ist herausfordernd, aber auch wirklich sehr viele schöne Momente. Man lernt auch viel über sich selber und wie man mit verschiedenen Situationen umgeht.
0: Mehr dazu gibt's online auf radiowuppertal.de. Da findet ihr auch alle Infos zur Ausbildungsbörse übermorgen und auch zu unserem Projekt YOLO. Da geht es um die Ausbildungsberufe, die es in unserer Stadt gibt und auch im Bergischen. Machen wir zusammen immer mit der Wuppertaler Rundschau. Und was wir jetzt auch zusammen machen, ist, glaube ich, diesen Ohrwurm hier nicht mehr loswerden. Vor allem dieses Oh, oh, oh, oh. Ihr wisst schon Bescheid, ne?

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4: Ach Leute, so schnell gehen 4 Stunden um. Aber ich freue mich riesig, denn wir sehen uns noch und hören uns noch die ganze Woche lang. Ja, mache ich hier den Nachmittag. Und jetzt für euch ein Song.

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1: Mit Malte Albrecht, guten Tag. Immer mehr Menschen in Deutschland rutschen in die Schuldenfalle. Das zeigt der neue Überschuldungsreport des Instituts für Finanzdienstleistungen. Darin steht außerdem, dass oft Schicksalsschläge dahinter stecken. Thorsten Adolfs aus dem News-Team, was sind die Hauptgründe für Geldsorgen bei den meisten Menschen?
2: Ja, oft wird ja gesagt, wer Schulden hat, der sei selbst schuld oder der lebe über seine Verhältnisse. Das stimmt so meistens aber nicht. In den allermeisten Fällen sind eine Krankheit, Unfälle oder der Verlust des Jobs der Auslöser. Wenn man dann noch hohe Mieten dazu zahlen muss, reicht das Geld am Ende des Monats einfach nicht mehr aus. Und bei Alleinerziehenden führt die Trennung oft in eine finanzielle Schieflage. Sie nutzen Beratungsangebote deshalb deutlich öfter als andere Gruppen. Im Schnitt waren Betroffene übrigens im vergangenen Jahr mit gut 19.000 Euro in den Miesen.
1: Das Thema Überschuldung ist inzwischen auch bei den Jüngeren weit verbreitet.
2: Genau, diejenigen, die unter 25 sind, haben oft aber ganz andere Sorgen mit dem Geld als Ältere. Bei ihnen sind nicht Kredite oder hohe Mieten das Hauptproblem, sondern der digitale Alltag. Oft summieren sich monatliche Zahlungen für teure Smartphones, für Abos, Streamingdienste oder In-App-Käufe beim Zocken so sehr, dass am Ende ein dicker Berg an Schulden bei Mobilfunkanbietern oder Online-Shops anfällt. Experten raten deshalb dringend dazu, den Überblick über diese kleinen Ausgaben nicht zu verlieren, damit aus dem digitalen Konsum keine unkontrollierbare finanzielle Belastung wird.
1: Danke, Thorsten. Und das sind weitere Nachrichten. NRW-Ministerpräsident Wüst ist seit heute für 3 Tage in der Türkei. In Ankara wurde er kurzfristig von Präsident Erdogan empfangen. Das Gespräch dauerte 50 Minuten. Dabei ging es unter anderem um die wirtschaftliche Zusammenarbeit zwischen NRW und der Türkei. Auch die Beziehungen zur EU und Visaerleichterungen waren Thema. Ob auch die umstrittene Menschenrechtslage in der Türkei angesprochen wurde, ist nicht bekannt. Trotz der schwachen Konjunktur werden in Deutschland so viele Start-ups gegründet wie noch nie. Seit Jahresbeginn seien mehr als 3.000 neue dazugekommen, heißt es im deutschen Start-up-Monitor. Außerdem seien 10 Start-ups zu Firmen aufgestiegen, die mindestens 1 Milliarde Euro wert sind. Junge Start-ups hätten dagegen oft Probleme, an neues Geld zu kommen. In Hamburg haben Aktivisten in der vergangenen Nacht bei Dutzenden SUVs die Luft aus den Reifen gelassen. Das sogenannte Widerstandskollektiv bekannte sich in einem Schreiben zu der Aktion. Die Gruppe kritisiert die Umweltbelastung und die Gefahr für Kinder, die von den großen Fahrzeugen ausgehe. An den Zapfsäulen dürfte es im Laufe der Woche leichtes Aufatmen geben, auf den Autobahnen eher nicht. Zum Wochenende erwartet der ADAC bei schönem Wetter deutlich mehr Ausflugsverkehr. Viele zieht es dann in Richtung Alpen, Mittelgebirge, Küsten und Seen. Autofahrer in Richtung Süden müssten rund um München mit mehr Verkehr rechnen. Dort läuft noch bis Sonntag das Oktoberfest. Besonders voll dürfte es laut ADAC am Freitagnachmittag werden, dann kommen Berufs- und Wochenendverkehr zusammen. Einen zusätzlichen Feiertagsreiseverkehr gibt es diesmal nicht. Der Tag der Deutschen Einheit fällt auf einen Samstag. In NRW nennt der ADAC unter anderem die A1, A2, A3 und A4 als besonders staugefährdet. Und das waren die Nachrichten mit Malte Albrecht.
3: Das Wetter.
4: Es geht entspannt weiter. In der Nacht ist es mal aufgelockert, mal bewölkt. Regen ist die absolute Ausnahme und es bleibt sehr mild. Morgen wird es dann wieder sehr warm mit bis zu 29 Grad. Dazu bleibt es auch oft aufgelockert oder so hochnebelartig trüb. Aber die Sonne ist noch ganz gut zu sehen.
3: NRW Verkehr.
4: Es ist sehr viel los. Hier kommen die Staus ab. 12 Minuten Zeitverzug. A4 Aachen Richtung Köln. Zwischen Kreuzköln West und Eiffeltor 5 Kilometer Stau, 22 Minuten plus. A45 Hagen Richtung Dortmund. Zwischen Westhofener Kreuz und Dortmund Süd 2 Kilometer, 12 Minuten plus. A45 Dortmund jetzt Richtung Hagen. Zwischen Kreuz Dortmund Witten und Westhofener Kreuz 6 Kilometer, eine Stunde plus. Die A52 Düsseldorf Richtung Mönchengladbach. Zwischen Büderich und Schiefbahn 4 Kilometer Stau, 23 Minuten extra. Die A57 Krefeld in Richtung Köln zwischen Worringen und Bickendorf. 6 Kilometer Stau, eine Dreiviertelstunde plus vor einer Unfallstelle. Die A59 noch, Duisburg Richtung Dienstlaken. Zwischen Kreuz Duisburg und Kreuz Duisburg Nord 4 Kilometer Stau und eine Viertelstunde plus. Kommt gut durch.
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5: Ihr hört die Wiederholung unserer Live-Sendung von Freitagnachmittag. Gast ist Robert Düssel, Wuppertaler Bauunternehmer und Projektentwickler. Schönen guten Tag, herzlich willkommen.
6: Ja, hallo, herzlichen Dank für die Einladung.
5: Sehr gerne. Was mögen Sie an Ihrem Job am allermeisten?
6: Wuppertal.
5: Sind auch hauptsächlich in Wuppertal aktiv,
6: ne? Ja, genau. Wir machen quasi nur Wuppertal und bauen, sanieren und entwickeln hier unsere Projekte.
5: So, da werden wir jetzt drüber sprechen, welche Gebäude haben Sie schon umgestaltet und wiederbelebt, das alte Commerzbankgebäude am Neumarkt zum Beispiel. Wie gehen Sie daran? Welche Rolle spielt der Denkmalschutz? Und wie ist eigentlich die Immobiliensituation in Wuppertal? Wir haben eine Stunde Zeit. Das ist der Elbertalk bei Radio Wuppertal. Ich bin Michael Brockert.

der Elba-Talk. Ihr hört die Wiederholung unserer Live-Sendung von Freitagnachmittag. Gast ist Robert Düssel, Wuppertaler Bauunternehmer und Projektentwickler. Aktuelles Projekt ist das Concordia-Gebäude in Barmen. Ja. Robert Düssel, Wuppertaler Bauunternehmer und

0: Haus, wo die Gesellschaft halt Mieter ist. Dann gibt es da ein Kundencenter der Stadtwerke und ansonsten steht da ziemlich viel leer.
1: Okay, das heißt, da ist aber ordentlich was zu erledigen dann.
0: Genau, da haben wir also auf jeden Fall 70% Leerstand und daher einiges zu entwickeln.
1: Und das alte Kino, der Fita-Palast, ne, gehört auch dazu, 98 geschlossen. Wie viel Kino ist das eigentlich noch?
0: Das sieht noch so aus wie 98, also ich war selbst da noch irgendwie 97 und habe da Titanic geguckt oder so. Und wenn man da durchläuft, wir hatten da jetzt mal so ein Instagram-Reel, das haben auch viele Wuppertalerinnen und Wuppertaler gesehen, also das sieht noch aus wie damals, also es riecht auch noch nach Popcorn, zumindest ich habe so das Gefühl, dass es noch so riecht wie früher. Also die Kinostühle sind weg und da hängt auch keine Leinwand mehr, aber so der Treppenaufgang und die Passage, also wer das kennt von früher, der wird das auf jeden Fall wiedererkennen.
1: Und jetzt denken alle, oh, wie kommt da wieder ein Kino rein? Müssen wir sagen, nee, oder vielleicht dann doch?
0: Also wir sind für alles offen und haben auch schon mit einigen aus Wuppertal gesprochen. Wir stellen uns da auf jeden Fall was vor. Also die Wunschvorstellung ist, dass da wieder was Kulturelles hinkommt, dass da was ist, was auch für die Öffentlichkeit zugänglich ist, dass man das einfach wieder erlebbar macht in der Stelle.
1: Und wie gehen Sie eigentlich dann jetzt vor? Also wer hat da die Ideen? Wie funktioniert sowas?
0: Ja, wir sind natürlich hier in Wuppertal gut vernetzt und haben jetzt auch verschiedene Leute angesprochen und es melden sich auch Leute bei uns, die da Interesse haben oder sich einbringen, vom kleinen Ladenlokal bis halt zu der Kinofläche. Und wir müssen jetzt natürlich mal sortieren und schauen und gucken, was so zusammenpasst und was gut reinpasst und entwickeln das jetzt.
1: Und das liegt ja zentral in der Innenstadt quasi, direkt am Johannes-Rau-Platz. Geht man da nochmal anders ran, als wenn das irgendwo in der Stadt so ein bisschen versteckt ist?
0: Ja, also man muss sich natürlich darüber im Klaren sein, dass wir da an sehr präsenter Stelle sind und da sehe ich aber auch die Chance, weil ich habe so ein bisschen das Gefühl, Barmen ist so ein kleines bisschen im Umbruch. Wir haben ja da die Neugestaltung von der Fußgängerzone, Kulturteppich, Barmen ist da so ein Stichwort und da habe ich so den Eindruck, dass da was passiert und dass wir natürlich da auch unseren Teil zu beitragen können, dass gegenüber direkt vom Rathaus an dem tollen Platz da halt auch in Zukunft was passiert.
1: Wir werden das natürlich weiter beobachten. Was kostet eigentlich so ein Gebäude? Werden Sie nicht verraten, oder?
0: Nein, das kann ich leider nicht verraten.
1: Okay, das bleibt geheim.
0: Ist ja, auch das gut. Ist geheim.
1: Ja. Wenn bei euch jetzt im Radio Musik läuft, dann reden wir hier weiter. Ich habe Fragen dazu, wie Sie vorgehen beim Umbau alter Gebäude. 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

0: Radio Wuppertal, der Elba-Talk. Das ist die Wiederholung unserer Live-Sendung von Freitagnachmittag. Ich spreche mit Robert Düssel, Wuppertaler Projektentwickler und Bauunternehmer. Unter anderem haben sie das Commerzbankgebäude in Elberfeld am Neumarkt gekauft und umgestaltet. Was ist denn da bislang passiert?
1: Ja, das Haus haben wir 2023, also das habe ich zusammen mit einem Geschäftspartner gemacht, mit dem Ulrich Vollmer, das haben wir gekauft und von Anfang an war klar, die Commerzbank, die da im Objekt ist, die braucht jetzt nicht mehr alles an Bankarbeitsplätzen und die oberen Etagen standen jetzt auch schon 10 Jahre leer. Wir waren glücklich, dass die Commerzbank sich hier in Elberfeld für den Standort entschieden hat. Also sie bleiben da und sind auch geblieben. Und oben haben wir uns dann halt auch Gedanken gemacht, okay, was machen wir denn jetzt hier in den oberen 3000 Quadratmetern, die leer stehen?
0: Wir haben eben schon über das Concordia-Gebäude gesprochen im Barm, was ja so richtig schön ist. Das Commerzbank-Gebäude ist ja wohl mit das Hässlichste, was da steht. Ja. Warum haben Sie gesagt, oh, das machen wir?
1: Ja, der graue Betonklotz mitten zwischen Poststraße und Wall ist ja ein massives Gebäude. Und Abriss ist irgendwie nicht im Sinne der Nachhaltigkeit. Also haben wir gedacht, okay, irgendwas müssen wir doch mit der Fassade machen, irgendwas Anstrich, verputzen oder verkleiden. Und dann kam die Idee, wir könnten doch da eine Begrünung anpflanzen.
0: Wie wird das aussehen?
1: Also wir haben, das Gebäude ist terrassenförmig aufgebaut und es gibt halt die Möglichkeit, ringsherum an den Fassaden halt so Kübel aufzustellen und das haben wir jetzt auch schon gemacht. Also die ersten Kübel stehen schon seit 1,5 Jahren da und man kann, wenn man nach oben guckt, auch schon die ersten Fortschritte sehen und aus den Kübeln wächst dann verschiedene Pflanzen, die uns, wo es Konzepte gibt, wie das auszusehen hat, werden da eingepflanzt und ragen dann quasi über die Brüstung drüber.
0: Also die hängen so runter und dann sind sie cool. Richtig gute Idee. Ja sehr schön. Oben gibt es so einen Veranstaltungsort, haben wir gerade schon angedeutet, quasi mit einer Dachterrasse. Wer hatte denn die Idee dazu?
1: Ja, die Idee ist tatsächlich erst später entstanden, weil wir haben quasi unten angefangen, also mit der 3. Etage. Da ist ein Coworking Space, das Studio One, reingekommen, mit was super angenommen wurde in Wuppertal. Da sind viele Startups, Gründerinnen und Gründer, junge Unternehmerinnen und Unternehmer sind da und nutzen das fleißig. Und da gibt es auch Besprechungsräume, die man dann dazu mieten kann. Und unser Geschäftsführer da, der Herr Henkels und Gründer des Ganzen, hat dann gesagt, wir könnten eigentlich da oben auch nochmal so eine große Eventfläche machen für die ganz großen oder für die großen Events oder für die Besprechungen und Tagungen von den Firmen.
0: Das ist jetzt quasi so eine Rooftop-Veranstaltungsfläche, richtig schön. Und was ich so verrückt finde, die Fläche war ja schon da. Das war ja vorher so eine Kiesfläche, also ein Dach quasi draußen. Ne? Warum ist da vorher noch keiner drauf gekommen, da eine Terrasse rauszumachen?
1: Ich glaube, das ist nicht so im Interesse der Bank gewesen. Das wird ja auch alles aus Frankfurt entschieden. Also die Idee hatten wir dann als Wuppertaler Eigentümer, dass wir da so gesagt haben, die Terrasse muss man eigentlich nutzen, weil wenn man da mal auf der Terrasse war, gerade wenn die Sonne untergeht und man hat diesen Blick aufs Rathaus und auf diesen 360-Grad-Blick, das ist schon toll.
0: Also wenn ihr mal einen Veranstaltungsort sucht, mitten in der City, wäre da. Jetzt ist schräg gegenüber der Kaufhof. Ne? Hätten Sie da Ideen, was man da machen könnte?
1: Ideen haben wir immer. Was mir besonders wichtig ist, dass da was passiert. Deswegen begrüße ich das auch, was unsere Oberbürgermeisterin da jetzt in die Hand genommen hat und das Schlimmste wäre einfach für Elberfeld, wenn das jetzt irgendwie jahrzehntelang leer steht und vor sich hin gammelt. Also deswegen, da muss eine Nutzung rein. Das ist für unsere City Elberfeld total wichtig.
0: Würden Sie das machen, wenn man Sie fragt?
1: Bisher wurde ich nicht gefragt.
0: Okay, also die Tür ist noch offen. Wir sprechen gleich nochmal über Neubauprojekte. Zum Beispiel gibt es ein Mehrfamilienhaus komplett aus Holz oder so ein kleines Hochhaus mit 14 Wohnungen. Sprechen wir gleich mit Robert Düssel, der Elba-Talk bei Radio Wuppertal.

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1: Ich bin Sebastian Kaiser. Schönen guten Tag. Erst legt die Polizei ein Pizzataxi wegen gravierender Mängel still und dann auch noch das zweite Pizzataxi, das als Ersatz kommt, um das Essen auszuliefern. Passiert ist das am Wochenende bei Kontrollen von Polizei und Straßenverkehrsamt. An der Garte und an der Bundesallee haben sie 5 Autos aus dem Verkehr gezogen, darunter die beiden Pizzataxis. Auf der B7 in Langerfeld, der Jesinghauser Straße, hat die Polizei in der Nacht von Freitag auf Samstag auch Tempokontrollen durchgeführt. Sie hat über 1600 Fahrzeuge gelasert und mehr als 10% waren zu schnell. Der Spitzenreiter raste mit Tempo 120 an der Polizei vorbei. Erlaubt sind da 50 km/h. Er bekommt ein Fahrverbot, 2 andere Autofahrer auch. Ein Wuppertaler soll auf offener Straße nach der Trennung seine Ehefrau niedergestochen haben. Darum geht es heute im Landgericht. Laut Anklage war es ein 16 cm langes Küchenmesser. Die Frau wurde vor einem knappen halben Jahr lebensgefährlich verletzt, aber in einer Notoperation gerettet. Deshalb ist der 44 Jahre alte Mann wegen gefährlicher Körperverletzung angeklagt. Die Staatsanwaltschaft geht davon aus, dass der Mann seiner Frau aufgelauert hatte, obwohl es ihm gerichtlich verboten war, in ihre Nähe zu kommen. Nach dem Angriff blieb er bei der Verletzten und ließ sich widerstandslos festnehmen. Der Stadtrat stimmt heute über mehrere Bauprojekte ab. Das teuerste für die Stadt sind eine große Dreifachturnhalle, eine einzelne Turnhalle und eine Sprintbahn für die Gesamtschule in Heckinghausen, die gerade gebaut wird. Am Rauntal soll das alles entstehen, 10 Minuten zu Fuß von der Gesamtschule entfernt. Die Kosten liegen bei 22 Millionen Euro. Auch die Grundschule Heinstraße in Elberfeld soll eine neue Turnhalle bekommen für 8 Millionen. Auch Sportvereine können diese neuen Hallen nutzen. Am Öllendal ist ein neues Nahversorgungszentrum geplant. Darüber muss der Stadtrat noch einmal abstimmen. Die Bezirksregierung hatte formale Fehler entdeckt, unter anderem beim Hochwasserschutz am Mirker Bach, der offengelegt wird. Da, wo jetzt schon mehrere Geschäfte sind, darunter Rewe und Laminatdepot, will ein Investor die alten Gebäude abreißen und neu bauen. Dann sind noch mehr Geschäfte möglich und es entstehen auch neue Wohnungen. 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
2: Das Wetter.
3: Und das bleibt bei diesem schönen Altweibersommer. Wir gehen meistens aufgelockert in die Nacht. Es kühlt kaum unter 15 Grad ab. Hier und da mal ein Regentropfen mit dabei, ist aber die absolute Ausnahme. Morgen geht's dann ähnlich weiter wie heute. Trocken und sehr warm. Wir kratzen morgen an der 30-Grad-Marke. Es bleibt trocken und ja, die Sonne ist auch noch gut mit dabei.
2: NRW Verkehr.
3: Und hier kommen die Staus ab 10 Minuten Zeitverzug. A4 Aachen Richtung Köln zwischen Kreuz Köln West und Eiffeltor 5 Kilometer, 20 Minuten plus. A40 Essen Richtung Dortmund zwischen Bochum-Werne und Dortmund-Kleid 3 Kilometer, 13 Minuten plus. A45 Hagen Richtung Dortmund zwischen Westhofener Kreuz und Dortmund-Süd 1 Kilometer, Stau eine Viertelstunde plus. Und die A45 von Dortmund in Richtung Hagen zwischen Kreuz Dortmund-Witten und Westhofener Kreuz 6 Kilometer, 35 Minuten plus. Gute Fahrt!
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5: Ihr hört die Wiederholung unserer Live-Sendung von Freitagnachmittag. Gast ist Robert Düssel, Wuppertaler Bauunternehmer und Projektentwickler. Und meine Gäste bringen ja immer einen Song mit, den sie besonders mögen oder mit dem sie was verbinden. Und sie haben gesagt, ah, Bittersweet Symphony von Verve, das wäre doch super.
6: Ja, das wünsche ich mir. Den Song finde ich toll, den fand ich schon immer toll. Und ich finde so bittersüß, das ist ja auch so wie unser Wuppertal.
5: Ach, total. Also bitteschön, The Verve, jetzt bei Radio Wuppertal.

0: Bittersweet Symphony, das ist der Hit, den uns Robert Düssel heute mitgebracht hat in den Elbertalk. Wuppertaler Bauunternehmer und Projektentwickler. Ein Projekt, das sie entwickelt haben, ist der Hochbunker am Rott. Da sind 14 Wohnungen reingekommen. Ja. Erstmal, wie sind Sie an den überhaupt gekommen?
1: Das kam tatsächlich über meinen Geschäftspartner Antonio Pinker, der Architekt, der kam damit mal irgendwann um die Ecke, wo er das jetzt irgendwo her hat. Ich glaube doch, über die Wirtschaftsförderung.
0: Ah, ja.
1: Über die Wirtschaftsförderung der Stadt Wuppertal, die hat uns angesprochen. Und dann haben wir gedacht, okay, ist ein dunkles Gebäude aus dunklen Zeiten. Ja. Und da jetzt Wohnraum reinzubringen, ist sicherlich ein spannendes Thema.
0: Und es ist ja einfach so ein dicker Betonklotz, der da in der Gegend steht. Ne? Was waren da so die größten Herausforderungen?
1: Die größten Herausforderungen waren auf jeden Fall, in dieses Gebäude Tageslicht reinzubekommen. Mhm. Also wir mussten halt Fenster da reinschneiden. Ich meine 77 Blöcke für so Terrassentüren haben wir da rausgeschnitten. Und das ist schon ein Kraftakt gewesen.
0: Ja, unser Bunker hat ja dicke Wände, 1,50 Meter oder wie dick sind die?
1: 1,50 Meter in dem Fall, gibt noch dickere. Wir hatten Glück, wir hatten nur 1,50 Meter. Und das war dann natürlich eine sportliche Aufgabe.
0: Und wo sind jetzt die Betonklötze, die Sie da rausgeschnitten haben?
1: Ja, die wurden halt rausgeschnitten und dann mit dem Kran da so rausgezogen aus dem Gebäude. Und die haben wir größtenteils, also ein paar haben wir glaube ich auch entsorgt, aber größtenteils sind die auf dem Grundstück stehen geblieben. Da ist noch ein großes Grundstück dabei, so als Einfriedung, als Mauer sozusagen stehen die jetzt da rum.
0: Jetzt ist das Ding ja komplett aus Beton. Ne? Wie kann man denn da, ich sag mal jetzt, neue Rohre, neue Kabel und so weiter verlegen?
1: Ja, das läuft eigentlich dann ähnlich, also im inneren Bereich, wie jetzt bei unseren anderen Altbausanierungen. Also man baut halt eine komplett neue Haustechnik vom Keller, hat das jetzt nicht, das Gebäude, aber vom Erdgeschoss dann hoch in die einzelnen Wohnungen. Und die Zwischendecken, die waren jetzt auch gar nicht so dick. Also da ist man ganz gut durchgekommen.
0: Und wie bunkerig ist das innen jetzt noch?
1: Also wir haben darauf geachtet, die Geschichte nicht ganz außen vor zu lassen. Also wir haben innen immer noch irgendwo die sichtbaren Betonelemente da. Also man sieht innen auch noch, dass man in einem Bunker ist. Mhm. Also beispielsweise haben wir da jetzt mal kein Parkett verlegt, was wir sonst gerne machen, sondern da ist halt so ein Sichtestrich drin, um halt auch dann so diese Beton und dieses Brachiale da auch nochmal im Innenbereich wiederzusehen.
0: Aber hoffentlich mit Fußbodenheizung.
1: Mit Fußbodenheizung natürlich.
0: Und wenn die Wände aus Beton sind, können die Leute denn da Bilder aufhängen überhaupt?
1: Ja, das geht schon. Da gibt es ja spezielle Dübel.
0: Ja, natürlich. Genau. Klar. Ja. Bekommen Sie so Rückmeldungen von den Familien, wie das ist, die da jetzt wohnen?
1: Ja, also vor allen Dingen hören wir immer, die Aussicht ist schön, ja, weil das Gebäude ist halt siebengeschossig, steht da am Rott schon nicht ganz unten im Tal. Und wenn man da so ab der vierten Etage, hat man schon einen tollen Blick über Wuppertal und von ganz oben natürlich über die ganze Stadt.
0: Und die haben ja auch alle schöne Balkone bekommen außen.
1: Richtig,
0: ne, aus Metall.
1: Genau. Mhm. Ja, die haben wir so davor gesetzt.
0: Und jetzt, was ich auch sehr schön finde, ist die Fassade, die ist ja auch nicht mehr bunkerig, ne? Die ist ja sehr schön bunt gestaltet.
1: Ja, wir haben die Fassade haben wir saniert, aber auch man sollte da auch erkennen, dass es früher mal ein Bunker war und haben dann mit dem Wuppertaler Künstler Max, der hat uns dann quasi, das soll so ein bisschen wirken, als wird das aufplatzen und darunter ist halt das Bunte, das Frische, das war die Idee dahinter.
0: Der
1: sieht
0: ja
1: man
0: zum,
1: von der Nordbahntrasse.
0: Ja, super, der ja zum Beispiel auch die Lego-Brücken gemacht
1: genau,
0: hat. Ne?
1: Richtig, das ist der
0: bekannter
1: gleiche.
0: Wuppertaler Künstler. Wir sprechen gleich noch so ein bisschen über das große Holzhaus, das Sie gebaut haben, was da so die Herausforderungen in eure Sinn sind beim Bau. Robert Düssel ist heute der Gast im Elbertalk bei Radio Wuppertal.

0: Radio Wuppertal, der Elba Talk. Ihr hört die Wiederholung unserer Live-Sendung von Freitagnachmittag. Gast ist Robert Düssel, Wuppertaler Bauunternehmer und Projektentwickler. Zum Beispiel haben sie auch ein Holzhaus, ein Mehrfamilienhaus aus Holz gebaut. Das erste Mehrfamilienhaus in Wuppertal, komplett aus Holz. Wie kam es dazu?
1: Ja, das ist tatsächlich eher so ein Projekt von unserem Architekten Toni Pinker. Der hat sich da mit beschäftigt, wie kann man das Bauen nachhaltiger machen und auch schneller. Also in Zeiten steigender Kosten ist es für uns ja auch immer ein Thema, wie können wir auch was schneller und günstiger bauen, und da sind wir auf diese, oder ist er auf die massive Holzbauweise gekommen. Also das ist quasi ein gepresstes Holz, also ein nachhaltiger Rohstoff, was aus dem Abfall der Holzindustrie irgendwo gewonnen wird, und da haben wir halt die Möglichkeiten, wie ein massives Gebäude sowas zu errichten.
0: Und fühlt sich Wohnen in so einem Holzhaus anders an?
1: Also ich wohne selber leider nicht in einem Holzhaus, aber ich habe von den Leuten gehört, die da wohnen, dass man das eigentlich gar nicht mehr so richtig mitbekommt, weil die Wände sehen am Ende innen so aus wie bei einer herkömmlichen Bauweise, und das Gefühl ist, glaube ich, ähnlich.
0: Und wie oft kriegen Sie die Frage, wie brandgefährlich ist denn so ein Holzhaus?
1: Die Frage kommt auch schon mal auf, Brandschutz, Schallschutz, Energie, und da sind die Werte und Fakten ähnlich wie bei der massiven Bauweise. Also das brennt auch einfach nicht so schnell zumindest. Ja.
0: Sie haben gerade schon die Nachhaltigkeit angedeutet, ne, die Ihnen so wichtig ist. Warum eigentlich?
1: Ja, das hat natürlich damit was zu tun, dass wir auch immer schauen, wo können wir nachhaltiger bauen, was können wir recyceln. Das ist beispielsweise bei einem anderen Projekt, haben wir alte Ziegelsteine genommen, damit verkleiden wir jetzt wieder die Fassade. Da machen wir uns schon immer Gedanken drüber, wo können wir ansetzen, was können wir ein bisschen besser machen.
0: Und ist nachhaltig bauen nicht immer auch ein bisschen teurer?
1: Nicht unbedingt. Also im Falle der Ziegelsteine ist es sicherlich günstiger, die alten vorhandenen zu benutzen, als neue zu kaufen. Und bei der massiven Holzbauweise sind wir zwar ähnlich, was die Baukosten betrifft, zu der herkömmlichen Bauweise. Wir haben allerdings den Vorteil, dass wir die Gebäude viel schneller errichten können. Und das spart dann natürlich auch wieder Zinsen in der Bauzeit und sowas halt.
0: Aber so viel rechnen dann, ne?
1: Ja, das ist viel Mathematik.
0: Und diese alten Ziegel, wo kriegt man die denn her überhaupt?
1: Ja, einige mussten wir nachkaufen, weil nicht alle haben wir so in unseren Baufarben gehabt. Aber einiges ist da aus dem Hochbunker gekommen, wo wir eben drüber gesprochen haben. Da sind so Zwischenwände rausgekommen. Dann ist ein bisschen Aufwand, weil die müssen ja sauber gemacht werden, auf Paletten gestapelt werden. Dann haben wir die zwischengelagert und dann sind die da zu der anderen Baustelle gekommen. Und das sieht man jetzt am Unterbarmer Friedhof in Unterbarm ganz schön, wie jetzt die alten Ziegel da den Neubau quasi verkleiden.
0: Aber wie schön eigentlich, wenn man Ziegel, die schon in Wuppertal waren, eigentlich nochmal verwendet, oder?
1: Ja, finde ich auch.
0: So, zum Schluss, ohne dass wir zu viel verraten, aber wie wohnen Sie selbst? Ist es Neubau, sanierter Altbau?
1: Ich wohne mit meiner Familie auf Lichtscheid. Wir haben da vor vielen Jahren, schon bald schon 20 Jahre ist es her, ein 60er-Jahre-Haus gebaut, was auch komplett sanierungsbedürftig war. Und das war auch einer von den Projekten damals, das eigene Haus dann, wo noch die Familie mit eingezogen ist und früher auch mein Büro noch mit im Haus war. Ja, da wohne ich.
0: Also selbst umgebaut, ne?
1: Selbst umgebaut.
0: Und ist das so, dass Sie heute denken, ah, das würde ich aber heute ein bisschen anders machen?
1: Ja, das ist natürlich so, ne? Also damals hatten wir andere Vorstellungen und so weiter, und alle 5 Jahre kommen dann auch mal die Handwerker zu uns und dann wird dann auch mal wieder was umgebaut.
0: Da müssen wir mal zum Chef, da, der braucht noch was.
1: Ja,
0: Neues.
1: Genau. Immer, ja, die haben dann leider nie Zeit für uns.
0: Bauunternehmer und Projektentwickler Robert Düssel heute im Elba Talk. Vielen Dank, dass Sie Zeit hatten heute für uns.
1: Ja, vielen Dank.
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1: Mit Malte Albrecht, guten Abend. Online unterwegs sein heißt eigentlich für viele posten, teilen, sichtbar sein. Frauen halten sich dabei aber offenbar immer mehr zurück. Das zeigt eine Umfrage für den Deutschen Frauenrat. Fast 70% der Befragten schränken demnach aus Angst vor digitaler Gewalt ihr Verhalten im Internet ein. Lena Bauer aus dem News-Team, wo genau zeigt sich diese Zurückhaltung?
2: Zum Beispiel beim Teilen von Bildern, aber auch bei Online-Aktivitäten insgesamt. Denn nach Angaben des Deutschen Frauenrats ziehen sich viele Frauen auch ganz aus digitalen Räumen zurück. Besonders deutlich ist das bei jüngeren Frauen. Bei den 18- bis 39-Jährigen sagen 76%, dass sie ihr Verhalten online einschränken. Noch stärker ist der Rückzug bei Frauen, die schon digitale oder digital sexualisierte Gewalt erlebt haben.
1: Das ist dann oft auch der Grund für den Rückzug. Welche Gründe werden noch genannt?
2: Ja, der Frauenrat sagt, digitale Gewalt wirkt nicht erst durch den konkreten Übergriff, sondern schon durch die Angst davor. 3 von 10 Befragten kennen persönlich Fälle, in denen echtes oder künstlich erzeugtes intimes Bildmaterial ohne Zustimmung verbreitet wurde. Also zum Beispiel sogenannte Deepfakes. Viele Befragte fordern deswegen mehr Schutz. 86% sagen, Plattformen müssen Frauen besser vor Belästigung und digitaler Gewalt schützen.
1: Danke, Lena. Und das sind weitere Nachrichten. Hacker haben den Lieferdienst Flink angegriffen. Ein Unternehmenssprecher sagte, die Täter seien an Kunden- und Mitarbeiterdaten wie Namen, Adressen und Telefonnummern gelangt. Passwörter und Bankdaten seien nicht betroffen. Der betroffene Zugang sei gesperrt worden. Flink warnt jetzt vor gefälschten Nachrichten mit Zahlungsaufforderungen. Das Pharmaunternehmen BioNTech schließt innerhalb der nächsten 2 Jahre 3 Standorte in Deutschland. Nach Angaben des Unternehmens sind davon rund 1.800 Beschäftigte in Idar-Oberstein, Marburg und Tübingen betroffen. Die monatelange Suche nach Käufern für die Werke sei erfolglos geblieben, heißt es. BioNTech begründete den Schritt unter anderem mit Überkapazitäten und dem Fokus auf die Krebsmedizin. Eine Starship-Rakete der US-Raumfahrtfirma SpaceX ist zum ersten Mal zu einem Flug in eine Erdumlaufbahn gestartet. Das größte jemals gebaute Raketensystem hob vom Weltraumbahnhof im US-Bundesstaat Texas ab. Geplant ist eine rund 10-stündige Mission, bei der die Rakete die Erde gleich mehrmals umrunden soll. Einmal zum Herz-Kreislauf-Check, und zwar schon vor dem 35. Geburtstag. Das empfiehlt jetzt die EU-Kommission. Wer unter 35 ist, sollte demnach mindestens einmal Blutdruck, Blutzucker und Cholesterin prüfen lassen. Später rät die Kommission dann zu regelmäßigen Checks, das heißt zwischen 35 und 64 mindestens alle 5 Jahre, ab 65 alle 3 bis 5 Jahre. Hintergrund ist, dass Herz-Kreislauf-Erkrankungen in der EU immer weiter zunehmen. Jedes Jahr sterben daran etwa 1,7 Millionen Menschen. Damit sind Herz-Kreislauf-Erkrankungen Todesursache Nummer 1. Die EU-Kommission will dafür sorgen, dass Risiken früher erkannt werden. Dazu zählen zum Beispiel Bluthochdruck, Diabetes, Fettleibigkeit und zu hohe Cholesterinwerte. Und das waren die Nachrichten mit Malte Albrecht.
3: Das Wetter.
4: Und da bleibt's beim Spätsommer im Herbst. Wir gehen sehr mild und meistens trocken in die Nacht. 18 bis 15 Grad die Tiefstwerte. Morgen geht's dann rauf auf bis 29 Grad. Und dazu gibt's das gleiche Bild wie heute. Sonne, mal eine kompakte Wolke oder so trüber Hochnebel davor. Es soll aber auf jeden Fall auch trocken bleiben.
3: NRW Verkehr.
4: Es entspannt sich immer mehr. Hier kommt noch alles ab. 5 Minuten Zeitverzug. A4, Aachen Richtung Köln, zwischen Kreuz Köln West und Eiffeltor. 3 Kilometer, 7 Minuten plus. Die A40, Essen Richtung Dortmund, zwischen Dortmund-Lütgendortmund und Dortmund-Kleid. 2 Kilometer, 11 Minuten extra. Die A52, Mönchengladbach Richtung Düsseldorf, zwischen Schiefbahn und Büderich. 4 Kilometer, 6 Minuten plus. Und die 565, Bonn Richtung Meckenheim, zwischen Kreuz Bonn Nord und Bonn Endenich. Dichter Verkehr und 6 Minuten extra. Gute Fahrt! Mit Markus Steinacker, und weil es so schön und so erfolgreich war, schreiten wir gleich nochmal in Gedanken über den roten Teppich bei den MTV Video Music Awards. Hat sich ja auch für viele gelohnt. Schönen Abend euch!
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0: So, der rote Teppich ist dann wieder eingerollt und bei den Stars in Los Angeles dürfte der Kater verflogen sein. In L.A. wurden ja letzte Nacht die MTV Video Music Awards verliehen. Also absoluter Star-Alarm. Madonna hat fett abgeräumt, Taylor Swift einen neuen Rekord aufgestellt. Und emotional war es ja auch. Kollege Robert Jans, so kann man das ein bisschen zusammenfassen, oder?
1: Das kann man auf jeden Fall. Also Madonna ist mit 13 Nominierungen schon als Favoritin in den Abend gestartet und hat dann am Ende 7 Preise abgeräumt. Unter anderem den Preis als Künstlerin des Jahres. Und Madonna stand auch noch selbst auf der Bühne. Sie hat die Show mit einem großen Medley eröffnet, unter anderem zusammen mit Sabrina Carpenter.
0: Mega cool. Und keine Preisverleihung, natürlich ohne Taylor Swift. Und sie hat mal wieder einen Rekord aufgestellt.
1: Hat sie tatsächlich. Taylor Swift hat in der Nacht 3 Preise bekommen, darunter den wichtigsten für das Video des Jahres mit The Fate of Ophelia. Und das heißt, insgesamt hat Taylor jetzt 33 Video Music Awards in ihrer Karriere gewonnen. Und damit Beyoncé als bislang erfolgreichste Künstlerin bei diesen Awards überholt.
0: Worüber wurde sonst noch gesprochen?
1: Ja, sehr emotional war vor allem die Erinnerung an Dolly Parton. Taylor Swift hat ihr den Preis für das Video des Jahres gewidmet.
2: Lastly, but most importantly, I want to thank and dedicate this award to one person, without whom just this wouldn't be happening. And that person is the ultimate showgirl, Dolly Parton.
1: Außerdem wurden Nirvana für ihren Einfluss

0: Einfluss auf die Musikszene geehrt und durch den Abend geführt hat zum ersten Mal Snoop Dogg. Und ich meine, wer den kennt, der kann sich vorstellen, das war ganz lustig.
1: Absolut. Ganz viel Glamour und Glitzer in L.A. und ein Rekord für Taylor Swift. Das waren die MTV Video Music Awards. Danke dir, Robert.
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0: Wetter.
1: Es bleibt auf jeden Fall sehr warm. Die Werte gehen in der Nacht runter auf nur 18 bis 15 Grad. Morgen wird es dann sogar noch eine Ecke wärmer als heute. Bis 29 Grad sind stellenweise drin. Und nur in der Nacht jetzt sind mal kompaktere Wolken dabei, die auch mal einen Regentropfen fallen lassen. Morgen geht es dann wieder so sonnig trüb weiter wie heute.
0: NRW Verkehr.
1: Und es staut sich noch auf der A4 Aachen Richtung Köln. Einmal zwischen Eschweiler West und Eschweiler Ost, 2 Kilometer, 12 Minuten plus. Dann auf der A4 weiter nach Köln, zwischen Kreuzköln West und Eiffeltor, 2 Kilometer, 9 Minuten plus. Und auf der A40 Essen-Dortmund, zwischen Dortmund-Lütgendortmund und Dortmund-Kleib, 2 Kilometer, 12 Minuten extra. Gute Fahrt! Eine Generation rastet gerade komplett aus, nämlich meine. Gut, und die Hälfte derer davor und danach. Das sehe ich gerade auf Insta. Super viele Stories von Freundinnen und Freunden vom Backstreet Boys Konzert. Die Jungs sind gerade auf Tour und machen Düsseldorf in diesen Tagen unsicher. Buchstäblich mit sage und schreibe 10 Shows. Wir hören da gleich mal rein.
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1: Markus Steinacker hier und das ist eine ganz andere Generation und auch ein ganz anderes Genre. Von 89, da war ich noch viel zu klein, um das überhaupt zu verstehen. Alice Cooper mit Poison.

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0: Ja, das erste Backstreet Boys Wochenende in Düsseldorf ist dann durch. Die Stadt ist ja quasi gerade von Fans belagert. Das sind auch die einzigen Europakonzerte. Freitag, Samstag und gestern Abend standen Nick, AJ, Brian, Howie und Kevin in der Arena auf der Bühne. Hinter 3 von insgesamt 10 Konzerten können die Jungs also schon mal einen Haken machen und weit über 100.000 Fans ebenfalls. Und bis dahin hatten wirklich alle richtig Spaß.
1: Es war sehr gut. Richtig gutes Konzert.
2: War das tollste Konzert, auf dem ich jemals war. Es war wunderschön. Ich habe die Backstreet Boys so gefeiert. Die haben eine geile Show abgeliefert, gerade zum Start. Ich glaube, besser kann es gar nicht werden.
3: Schön. Man fühlt sich so zurückversetzt nochmal in seine Kindheit und es war ein richtig schöner Moment. Also war toll.
4: Sehr gut, die Jungs können singen und das Highlight war für mich I Want It That Way.
5: Unbeschreiblich. Ich weiß gar nicht, wie ein normales Leben jetzt an diesem Konzert wieder führen soll. Ganz ehrlich, es war der Wahnsinn. Es war wirklich der Wahnsinn.
0: Ah, und Düsseldorf ist noch lange nicht fertig mit den Backstreet Boys. 7 Konzerte stehen noch an. Nach dem freien Montag geht's morgen Abend mit Show Nummer 4 weiter. Hier kommen sie natürlich für euch. Quit Playing Games.

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1: Ich bin Dirk Zeitler. Im Streit um die Pflegereform erhöht Gesundheitsminister Linnemann den Druck auf Finanzminister Klingbeil. Der CDU-Politiker fordert, dass der Bund mehr als 5 Milliarden Euro an die Pflegeversicherung zahlt. Die SPD verlangt dagegen unter anderem eine Begrenzung der Heimkosten und eine Beteiligung der privaten Pflegeversicherung.
2: Linnemann lehnt beide SPD-Vorschläge ab. Bei einem Finanzausgleich mit der privaten Pflegeversicherung sieht er verfassungsrechtliche Probleme. Ein Deckel bei den Heimkosten ist aus seiner Sicht nicht ausreichend. Stattdessen fordert er vom Bund Gelder, die von der Pflegeversicherung während der Corona-Pandemie für Krisenmaßnahmen ausgegeben wurden, etwa um Mindereinnahmen bei Pflegeeinrichtungen auszugleichen oder Tests zu beschaffen. Linnemanns Argument, solche gesamtgesellschaftlichen Aufgaben hätten aus Steuern bezahlt werden müssen. Am Mittwoch will er seinen Gesetzentwurf ins Kabinett bringen. Thomas Bleskin, Nachrichtenredaktion.
1: Der extreme Sommer mit Hitze, Dürre und Bränden hat Landwirte in Europa stark getroffen. Der Schaden für den EU-Agrarsektor werde derzeit auf 14 bis 17 Milliarden Euro geschätzt, sagte EU-Agrarkommissar Hansen nach einem Treffen der Minister in Brüssel. Das genaue Ausmaß werde sich zeigen, wenn die Ernte abgeschlossen sei. So sei etwa nicht genügend Gras als Futtermittel gewachsen, was Viehhaltern Probleme bereite. Der Tankrabatt ist endgültig beschlossen. Nachdem Bundestag und Bundesrat das Gesetz am Freitag gebilligt hatten, hat nun auch Bundespräsident Steinmeier das Gesetz unterzeichnet.
3: Damit kann der neue Tankrabatt wie geplant am 1. Oktober, also an diesem Donnerstag, in Kraft treten. Wie schon im Frühjahr wird die Energiesteuer auf Diesel und Benzin um 14 Cent gesenkt. Inklusive Mehrwertsteuer ergibt das eine Steuererleichterung um knapp 17 Cent je Liter. Dieses Mal gilt der Rabatt für 3 Monate bis Ende des Jahres, um Autofahrer von den hohen Spritpreisen zu entlasten. Die Kosten von 2,5 Milliarden Euro sollen jeweils zur Hälfte zwischen Bund und Ländern aufgeteilt werden. Diana Kramer, Nachrichtenredaktion.
1: Die Riesenrakete Starship des privaten Raumfahrtunternehmens SpaceX von Tech-Milliardär Elon Musk hat es bei einem außergewöhnlichen Testflug erstmals in eine Umlaufbahn der Erde geschafft. Nach dem erfolgreichen Einlenken in die Umlaufbahn teilte SpaceX allerdings mit, dass das Starship schon nach rund 3 Stunden wieder zur Erde zurückkehren solle, also deutlich früher als geplant. Das waren die Nachrichten mit Dirk Zeitler.
0: Das Wetter.
4: Es geht entspannt weiter. In der Nacht ist es mal aufgelockert, mal bewölkt. Regen ist die absolute Ausnahme und es bleibt sehr mild. Morgen wird es dann wieder sehr warm mit bis zu 29 Grad. Dazu bleibt es auch oft aufgelockert oder so hochnebelartig trüb. Aber die Sonne ist noch ganz gut zu sehen.
0: NRW Verkehr.
4: Es staut sich noch auf der A4, Aachen Richtung Köln, zwischen Eschweiler West und Eschweiler Ost, 2 Kilometer, 12 Minuten plus. Die A4 weiter von Aachen nach Köln, noch zwischen dem Kreuz Köln West und Eiffeltor, 2 Kilometer Stau und 6 Minuten plus. Und auf der A40, Essen Richtung Dortmund, zwischen Lütgendortmund und Klein, 1 Kilometer, 7 Minuten plus. Kommt gut durch! Markus Steinacker hier und ich bin da mal gespannt, ihr wahrscheinlich auch, was da am Donnerstag auf uns zukommen wird mit dem geplanten Tankrabatt um rund 17 Cent pro Liter. Werden sich wildfremde Autofahrerinnen und Autofahrer an den Zapfsäulen weinend vor Glück in den Armen liegen? Wird es Freudenschüsse geben mit den Zapfpistolen in der Luft? Das klären wir gleich mal.
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0: Sehr schön, die neue von Ray Dalton, Got That High, gleich ein Klassiker von den Red Hot Chili Peppers, Can't Stop. Und ab Donnerstag soll tanken ja günstiger werden. Der neue Tankrabatt bringt rechnerisch rund 17 Cent Entlastung pro Liter. Kollegin Fiona Reinhardt, bekommen wir Autofahrer den Tankrabatt denn auch sofort zu spüren?
1: Bis dieser günstigere Sprit wirklich in den Tanks der Tankstellen ist, dauert es natürlich etwas. Aber Experten gehen trotzdem davon aus, dass die Preise in der Nacht zu Donnerstag schnell fallen werden. So war das zumindest auch beim letzten Tankrabatt im Mai und Juni. Das hat wohl zum einen mit den Erwartungen der Kunden zu tun, zum anderen auch mit dem Wettbewerb. Wir müssen uns jetzt aber keinen Stress machen und nachts direkt zur Tankstelle eilen. Seit der 12-Uhr-Regel ist der billigste Moment zum Tanken sowieso am späten Vormittag, sagen Experten. Also am besten schauen wir uns jetzt erstmal an, inwiefern die Mineralölkonzerne die Steuersenkung auch weitergeben.
0: Und wie wird das Ganze denn finanziert?
1: Ja, der Tankrabatt kostet den Staat mal wieder ordentlich Geld und da sollen dieses Mal auch die Bundesländer mithelfen. Die Bundesregierung geht davon aus, dass durch die Steuersenkung rund 2,5 Milliarden Euro weniger Steuern in die Staatskasse fließen und die Hälfte davon sollen dieses Mal die Länder tragen. Das ist auch ein großer Kritikpunkt am Tankrabatt. Die Grünen finden zum Beispiel diese 2,5 Milliarden Euro, die hätten lieber dafür genutzt werden sollen, die Kürzungen für Familien rückgängig zu machen. Statt des Tankrabatts hätten sie lieber eine Übergewinnsteuer eingeführt und ein Energiegeld, das direkt bei den Menschen ankommt, die es brauchen.
0: Und die Frage ist ja auch, was bringt der Tankrabatt dann wirklich? Da gibt es ja auch viel Skepsis zu. Ne?
1: Also viele Ökonomen halten tatsächlich nichts vom Tankrabatt. Sie sagen, der ist relativ teuer und dafür nicht wirklich zielgenau. Und es ist ja auch gar nicht garantiert, dass die Steuersenkung dann wirklich bei den Menschen ankommt. Das war ja schon beim letzten Tankrabatt der Vorwurf an die Mineralölkonzerne. Experten haben ausgerechnet, dass der durchschnittliche Verbrennerfahrer durch den Rabatt auf die vollen 3 Monate gerechnet grob 32 bis 36 Euro spart. Natürlich je nachdem, wie man fährt, wie der Verbrauch ist und wie und wann man tankt.
0: Ab Donnerstag gilt der Tankrabatt bis Ende Dezember. Wie schnell die Entlastung dann wirklich an der Zapfsäule ankommt, das wird sich in den ersten Tagen zeigen.
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0: Wetter.
1: Und das bleibt bei diesem schönen Altweibersommer. Wir gehen meistens aufgelockert in die Nacht. Es kühlt kaum unter 15 Grad ab. Hier und da mal ein Regentropfen mit dabei, ist aber die absolute Ausnahme. Morgen geht's dann ähnlich weiter wie heute. Trocken und sehr warm. Wir kratzen morgen an der 30 Grad Marke. Es bleibt trocken und ja, die Sonne ist auch noch gut mit dabei.
0: NRW Verkehr.
1: Die Staus ab 3 Minuten. A2 Dortmund-Oberhausen zwischen Henrichenburg und Recklinghausen-Ost 1 Kilometer, 8 Minuten. A4 Aachen-Köln zwischen Eschweiler-West und Eschweiler-Ost 2 Kilometer, 13 Minuten. Die A4 nochmal von Aachen nach Köln zwischen dem Kreuz Köln-West und weiter Köln-Eiffeltor 1 Kilometer, 4 Minuten plus. A44 Kassel Richtung Dortmund zwischen Kreuz Werl und Kreuz Dortmund-Unna 2 Kilometer, 4 Minuten. Und die 52 Mönchengladbach Richtung Düsseldorf zwischen Neuwerk und Kreuz Kars 2 Kilometer, eine halbe Stunde plus. Gute Fahrt. Kalsarikennit. Ich liebe die Finnen für dieses Wort. Es ist nur ein einziges Wort, aber es beschreibt einen komplexen Vorgang, nämlich sich alleine zu Hause in Unterwäsche betrinken. Kalsarikennit. Also, ob das jetzt toll oder schlecht ist, das muss jeder für sich selbst entscheiden. Aber alleine die Tatsache, dass die Finnen dafür ein eigenes Wort haben, das ist schon geil. Und ich finde, im Deutschen fehlen uns noch so manche schöne Begriffe. Wir gehen gleich mal auf Wörterweltreise.
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0: 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Diese Idee gibt's ja schon lange, ist politisch aber immer wieder gescheitert. Aber irgendwie so, vielleicht auch jetzt gerade im Jubiläumsjahr der Schwebebahn, ich habe so das Gefühl, das sind doch eigentlich viele Leute, die dafür wären. Wir wollen mal so ein kleines Stimmungsbild haben, deswegen macht mit bei der Umfrage auf radiowuppertal.de. Und wir hören uns morgen früh wieder.
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0: Am Montagabend mit Markus Steinacker. Hallo. Sprache ist was Tolles und was Besonderes. Oft ja auch Einzigartiges. Du hast ja in jeder Sprache so einen Begriff oder manchmal auch mehrere Begriffe, die du nur so in dieser einen Sprache kennst. Also wir Deutschen haben da ja auch was, was jetzt nicht unbedingt für uns spricht.
1: Schadenfreude.
0: Da muss man den Amis erklären.

0: Nenne man den Druck auf Finanzminister Klingbeil. Der CDU-Politiker fordert, dass der Bund mehr als 5 Milliarden Euro an die Pflegeversicherung zahlt. Lindemann will am Mittwoch einen Gesetzentwurf vom Bundeskabinett vorlegen, um ein drohendes Milliardendefizit der gesetzlichen Pflegeversicherung in diesem Jahr zu verhindern. Die SPD droht mit der Blockade eines reinen Spargesetzes. Aus Angst vor digitaler Gewalt ziehen sich viele Frauen im Netz zurück. Laut einer Umfrage im Auftrag des Deutschen Frauenrats schränken 2/3 ihr Online-Verhalten deshalb ein. Bei den 18- bis 29-Jährigen sind es sogar 76%.
1: Manche Frauen posten weniger Fotos, andere ziehen sich komplett aus den sozialen Medien zurück. Besonders stark betrifft das diejenigen, die selbst schon digitale Gewalt erlebt haben. Dazu zählen unerwünschte sexualisierte Nachrichten, Erpressung, Drohungen oder intime Bilder, die ohne Zustimmung verbreitet werden. Selbst die Angst davor verändert also schon das Online-Verhalten. Die große Mehrheit der Befragten fordert deshalb, dass Plattformen Frauen besser schützen und solche Inhalte schnell löschen müssen. Zoe Tassovali, Nachrichtenredaktion.
0: Das hat das Starship von SpaceX noch nie geschafft. Die größte Rakete der Welt hat bei einem Testflug erstmals eine Umlaufbahn um die Erde erreicht. Gestartet war sie am Morgen vom Weltraumbahnhof des Unternehmens von Elon Musk in Texas.
2: Es ging alles schneller als gedacht. Nach 3 Stunden kam das Starship als Flammenball zurück und stürzte in den Pazifik, eine kontrollierte Landung. Warum die Mission verkürzt wurde, sagte SpaceX zunächst nicht. Eigentlich hatte die Rakete die Erde 6-mal umrunden sollen. Das Starship besteht aus 2 Teilen und ist größer als die Freiheitsstatue. Der 70 Meter lange Booster und die 50 Meter lange Kapsel können nach der Rückkehr zur Erde wiederverwendet werden. Viele vorherige Testflüge waren schon schiefgegangen. Aus den USA, Tina Eck.
0: Der extreme Sommer mit Hitze, Dürre und Bränden hat Landwirte in Europa stark getroffen. Der Schaden für den EU-Agrarsektor werde derzeit auf 14 bis 17 Milliarden Euro geschätzt, sagte Agrarkommissar Hansen nach einem Treffen der Minister in Brüssel. Das genaue Ausmaß werde sich zeigen, wenn die Ernte abgeschlossen sei. Und das waren die Nachrichten mit Dirk Zeitler.
3: Das Wetter.
4: Und da bleibt's beim Spätsommer im Herbst. Wir gehen sehr mild und meistens trocken in die Nacht. 18 bis 15 Grad die Tiefstwerte. Morgen geht's dann rauf auf bis 29 Grad. Und dazu gibt's das gleiche Bild wie heute. Sonne, mal eine kompakte Wolke oder so trüber Hochnebel davor. Es soll aber auf jeden Fall auch trocken bleiben.
3: NRW Verkehr.
4: Und es staut sich noch auf der A2 Dortmund Richtung Oberhausen. Zwischen Henrichenburg und Recklinghausen Ost 1 Kilometer, 6 Minuten plus. Auf der A4 Aachen Richtung Köln zwischen Eschweiler West und Eschweiler Ost 2 Kilometer, eine Viertelstunde on top. Die A30 Osnabrück Richtung Rheine zwischen Osnabrück-Hellern und Hasbergen-Gaste 1 Kilometer, 3 Minuten plus. Und auf der A40 Essen Richtung Dortmund zwischen Lütgendortmund und Dorstfeld 2 Kilometer, 7 Minuten plus. Kommt gut durch. Hallo, schönen Abend allerseits. Markus Steinacker hier mit dem Feierabendmix für euch mit der neuen von Nico Santos, Why Don't You Stay? Tiffany Aris ist auch am Start mit Vertigo und ein 80er Klassiker haben wir auch noch, The Riddle von Nick Kershaw.
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0: Swift. Die hätte nämlich bei den MTV Video Music Awards gestern Abend auch einfach mal auf der Bühne stehen bleiben können, statt nach jedem Award wieder runterzugehen, hätte sie sich einige Schritte und Stufen gespart. 3 Awards hat sie abgeräumt und damit hat sie auch direkt einen neuen Weltrekord aufgestellt. Insgesamt hat sie jetzt nämlich 33 VMAs zu Hause stehen. So viele hat sonst niemand. Glückwunsch. Und unter den 9 Awards ist auch einer für das Video des Jahres. Und als sie den entgegengenommen hat, hat sie auch für einen sehr emotionalen Moment gesorgt. Den Award hat sie nämlich der verstorbenen Country-Ikone Dolly Parton gewidmet.
1: Lastly, but most importantly, I want to thank and dedicate this award to one person, without whom just this wouldn't be happening. And that person is the ultimate showgirl, Dolly Parton.
0: Ja, ohne das ultimative Showgirl Dolly Parton würde das alles nicht passieren, sagt sie. Herzlichen Glückwunsch an Taylor Swift für die Awards im Trophäenschrank und hier kommt sie natürlich für euch.
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0: Das Wetter.
1: Es bleibt auf jeden Fall sehr warm. Die Werte gehen in der Nacht runter auf nur 18 bis 15 Grad. Morgen wird es dann sogar noch eine Ecke wärmer als heute. Bis 29 Grad sind stellenweise drin. Und nur in der Nacht jetzt sind mal kompaktere Wolken dabei, die auch mal einen Regentropfen fallen lassen. Morgen geht es dann wieder so sonnig trüb weiter wie heute.
0: NRW Verkehr.
1: Und es staut sich noch auf der A40 Essen Richtung Dortmund zwischen Lütgendortmund und Dorstfeld 1 Kilometer. Seid ihr in 4 Minuten durch. Gute Fahrt. Wo gibt's denn noch richtig was zu lachen? Bei uns natürlich. Wir starten jetzt bald mit der Comedy Camp Tour in den Herbst. Und unter anderem ist Mia Regensburg mit dabei. Gleich haben wir so ein paar kleine Eindrücke von ihr.
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1: Jetzt hören wir erstmal Ellie Goulding mit Burn und dann Robbie Williams mit Feel. Schönen Abend euch.

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1: Ich bin Uli Reitinger. Kurz vor der geplanten Pflegereform liegen Union und SPD weiter über Kreuz. Gesundheitsminister Linnemann fordert Milliarden vom Bund für die Pflegekassen. Die SPD will dagegen auch die private Pflegeversicherung stärker beteiligen.
2: Wirklich viel Zeit bleibt nicht. Den gesetzlichen Pflegekassen droht bis Jahresende schon ein Minus von 4,4 Milliarden Euro. Linnemann will deshalb schon jetzt am Mittwoch einen Gesetzentwurf ins Kabinett bringen und höhere Beiträge verhindern. Die SPD droht allerdings, das Gesetz zu blockieren, wenn es dabei nur ums Sparen geht. Sie will außerdem die Kosten für Menschen im Pflegeheim begrenzen. Linnemann lehnt das wiederum ab. Auch beim Geld aus der privaten Pflegeversicherung sieht er verfassungsrechtliche Probleme. Zoe Tassovali, Nachrichtenredaktion.
1: Die Unternehmen in Deutschland werden beim Stellenabbau zurückhaltender. Das Beschäftigungsbarometer des Münchner IFO-Instituts ist im dritten Monat in Folge gestiegen. Die Fachleute sehen darin eine Stabilisierung des Arbeitsmarkts, aber noch keine echte Erholung.
3: Lichtblicke gibt es vor allem bei den Dienstleistern. Dort wollen mehr Unternehmen Personal einstellen als abbauen. Neue Leute suchen zum Beispiel Ingenieurbüros sowie Rechts- und Steuerberatungen. In der Industrie und im Handel werden dagegen mehr Stellen gestrichen. Allerdings gibt es auch Industriebetriebe, die zusätzliche Mitarbeiter suchen, etwa in der Lebensmittelbranche. Bei den Leiharbeitsfirmen wächst ebenfalls die Hoffnung und auf dem Bau hat sich zuletzt kaum etwas verändert. Thomas Bleskin, Nachrichtenredaktion.
1: Der extreme Sommer mit Hitze, Dürre und Bränden hat Landwirte in Europa stark getroffen. Die EU-Kommission schätzt den Schaden für den europäischen Agrarsektor auf 14 bis 17 Milliarden Euro. Das genaue Ausmaß zeigt sich, wenn die Ernte abgeschlossen ist, heißt es nach einem Treffen der EU-Agrarminister in Brüssel. So sei etwa nicht genügend Gras als Futtermittel gewachsen, was Viehhaltern Probleme bereite. In Frankreich hat es heute erneut Riesenproteste an Schulen gegeben. In mehreren Städten gab es Dutzende Verletzte und mindestens 164 Festnahmen. 180 Schulen waren betroffen. Morgen sollen die Proteste weitergehen, dann steht in Frankreich auch ein nationaler Streiktag im öffentlichen Dienst an. Die Proteste richten sich unter anderem gegen die schlechte Ausstattung der Schulen.
0: Das Wetter.
4: Es geht entspannt weiter. In der Nacht ist es mal aufgelockert, mal bewölkt. Regen ist die absolute Ausnahme und es bleibt sehr mild. Morgen wird es dann wieder sehr warm mit bis zu 29 Grad. Dazu bleibt es auch oft aufgelockert oder so hochnebelartig trüb. Aber die Sonne ist noch ganz gut zu sehen.
0: NRW Verkehr.
4: Und wir haben jetzt noch Stau auf der A4 Aachen Richtung Köln zwischen Kreuz Köln-West und Eiffeltor. 1 Kilometer, 1 Minute plus. Und auf der A52 Mönchengladbach Richtung Düsseldorf zwischen Kreuz Nersen und Büderich. 3 Kilometer, 20 Minuten plus. Kommt gut durch. Einmal nicht aufgepasst und zack, fährst du bei der Rad-WM mit. Es klingt wie eine Comedy, ist aber jetzt tatsächlich so passiert. Einem Teammasseur, obwohl er bis 5 Minuten vorher noch nicht mal davon geträumt hätte, ist er die Rad-WM mitgefahren. Die ganze Story gleich hier.
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4: Jetzt erstmal Ava Max und Salt. Ich bin Markus Steinacker. Entspannte Nacht euch.

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0: 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Stellt euch mal vor, ihr seid auf der Arbeit, jemand klopft euch auf die Schulter und sagt, hast du ein Fahrrad? Gut, dann fährst du jetzt für uns bei der Rad-WM mit. Das ist tatsächlich dem Masseur der slowakischen Nationalmannschaft so passiert. Die hatten Personalnot, unter anderem wegen einigen Verletzungen und hatten dann auf einmal ja keine Fahrer mehr. Problem, hätte der slowakische Verband keinen Starter gestellt, hätte das Konsequenzen für die Olympia-Qualifikation haben können. Deswegen haben sie sich gesagt, bevor wir keinen stellen, fährt halt jetzt bitte hier unser Masseur mit. Als der dann kurz vor seinem Einsatz nach seiner Form gefragt wurde, meinte der nur, Form? Es gibt keine Form. Aber immerhin hat er von den 273 Kilometern 100 durchgehalten. Dann wurde er von der Jury aus dem Rennen genommen, zusammen mit anderen Fahrern, die zu weit abgeschlagen waren. Aber auf Social Media wird der Typ natürlich jetzt wie ein Held gefeiert und immerhin hat er sich für das Rennen auch extra vorher noch die Beine rasiert. So, die passende Musik habe ich jetzt auch hier von Queen dazu. Ach so, ihr dachtet Bicycle Race. Nee, nee. Für alle Masseure, die davon träumen, auch mal bei der Rad-WM mitfahren zu dürfen, I want to break free.
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0: das Wetter.
1: Und das bleibt bei diesem schönen Altweibersommer. Wir gehen meistens aufgelockert in die Nacht. Es kühlt kaum unter 15 Grad ab. Hier und da mal ein Regentropfen mit dabei, ist aber die absolute Ausnahme. Morgen geht's dann ähnlich weiter wie heute. Trocken und sehr warm. Wir kratzen morgen an der 30 Grad Marke. Es bleibt trocken und ja, die Sonne ist auch noch gut mit dabei.
0: NRW Verkehr.
1: Wir haben gerade noch Stau auf der A44, Dortmund Richtung Kassel. Zwischen Kreuz Winnenberg-Haren und Lichtenau, 2 Kilometer, braucht ihr 6 Minuten durch. Und auf der A52, Mönchengladbach Richtung Düsseldorf. Zwischen Schiefbahn und Büderich, 3 Kilometer, 12 Minuten plus. Gute Fahrt! Markus Steinacker hier. Schöne Nacht euch und ärgert euch nicht, wenn ihr es nicht auf die Wiesen geschafft habt. Wir haben unseren Spezialisten dafür, der das alles wunderbar zusammenfassen kann, sogar mit einem Schmunzeln. Atze Schröder zu Wiesen, gleich hier.
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0: So, wer noch zum Oktoberfest will, sollte sich beeilen. Die Wiesn hat nur noch bis Sonntag auf. Schauen wir mal zusammen mit Atze drauf, was die Promis bis jetzt verzapft haben.
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3: Ja, nee, ist klar. Ja, Herrschaftszeiten, habt ihr denn kein Zuhause? Ja, die Bierzelt-Promis auf jeden Fall nicht. Brauchen die aber auch im Moment nicht. Es ist ja Oktoberfest. Höchste Zeit, mal eine Zwischenbilanz zu ziehen. Welche Promis zurzeit keinen Job, aber viel Zeit zum Saufen haben? So, das Fotoalbum vom Käferzelt liest sich wie das Who is Who der deutschen Arbeitsagentur. Oder wenigstens des nächsten Dschungelcamps. Ja, was denn? Die gehen da alle hin für eine warme Mahlzeit und eine Maßbier. Übrigens, es hat sogar eine Umfrage unter den Wiesn-Promis gegeben, was denn wohl die Maß Bier dieses Jahr kostet. Ja, und da waren die Schätzungen aber weit auseinander. Von 8 Euro, das war übrigens der Tipp von Caro Dauer, bis 52 Euro pro Maß. Das hat übrigens H.P. Baxter getippt. Ja gut, dem ist eh alles egal. Aber diese Umfrage zeigt doch, dass keiner dieser Wiesn-Lauschepper auch nur ein Bier selber bezahlt. Aber sie lassen sich einfach gerne fotografieren, die schönen und auch weniger schönen Wiesn-Promis. Ja, und das sind ja auch schöne Bilder, teilweise. Wenn da nur nicht diese nervigen Fotobomber wären, die sich immer mit draufdrängeln müssen. Ja, guckt euch da mal an. Auf jedem Foto ist, wie bei so einem Wimmelbild, ein Oliver Pocher versteckt. So als optischer Beifang. Also ich habe den jetzt auf 27 Fotos gefunden. Wer mehr findet, schreibt mir doch bitte mal.
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1: Ich bin Uli Reitinger. Wenige Tage vor dem geplanten Kabinettstermin für eine Pflegereform sind die Fronten zwischen Union und SPD verhärtet. Gesundheitsminister Carsten Linnemann fordert seinen für Finanzen zuständigen Kabinettskollegen Klingbeil zu Milliardenzahlungen des Bundes an die Pflegekassen auf. Die SPD beharrt hingegen auf einer Kostenbeteiligung der privaten Pflegeversicherung, worauf Linnemann wiederum skeptisch reagiert. Ist die Europäische Union ausreichend gewappnet für einen möglichen militärischen Konflikt mit Russland? Offenbar nicht. Ein aktueller Bericht zur Verteidigungsbereitschaft deckt Schwachstellen auf, teilte die EU-Außenbeauftragte Kaja Kallas bei einem Verteidigungsministertreffen in Brüssel mit.
2: Große Lücken gibt es dem Bericht zufolge, und zwar vor allem bei der Luftverteidigung, bei Drohnen und bei den Munitionsbeständen. Es sei viel getan worden, aber noch nicht genug. Bis 2030 müsse die Verteidigungsbereitschaft dringend so verbessert werden, dass Russland keinen Angriff auf einen EU-Staat wagen könne. Kallas sagte, man müsse sich jetzt darauf konzentrieren, die vorhandenen Lücken tatsächlich zu schließen. Aus Brüssel, Dieter Ebeling.
1: Ex-Unionsfraktionschef Jens Spahn zieht sich aus dem Haushaltsausschuss des Bundestags zurück. Eine entsprechende Nachricht an die Unionsabgeordneten im Ausschuss ist öffentlich geworden. Darin schreibt Spahn, alles rund um seine Person werde aktuell so politisiert, dass ein normales Arbeiten kaum möglich sein werde. Zudem merke er, dass sein Rücktritt im Juli noch viel zu frisch sei, um wieder voll durchzustarten, als wäre nichts gewesen. Spahn war an zwei Tagen der vergangenen Sitzungswoche nicht anwesend. Er war offenbar auf Sardinien, das hatte bei Unionsabgeordneten für Irritationen gesorgt. Das hat das Starship von SpaceX noch nie geschafft. Die größte Rakete der Welt hat bei einem Testflug erstmals eine Umlaufbahn um die Erde erreicht. Gestartet war sie am Morgen vom Weltraumbahnhof des Unternehmens von Elon Musk in Texas.
3: Es ging alles schneller als gedacht. Nach 3 Stunden kam das Starship als Flammenball zurück und stürzte in den Pazifik. Warum die Mission verkürzt wurde, sagte SpaceX zunächst nicht. Eigentlich hatte die Rakete die Erde 6-mal umrunden sollen. Der 70 Meter lange Booster und die 50 Meter lange Kapsel können nach der Rückkehr zur Erde wiederverwendet werden. Aus den USA, Tina Eck.
1: Im Rahmen der Mission wurden nach Angaben von SpaceX auch erstmals Starlink-Satelliten ausgesetzt. Dieser Teil des Tests läuft bislang weitgehend nach Plan.
4: Das Wetter.
5: Und da bleibt's beim Spätsommer im Herbst. Wir gehen sehr mild und meistens trocken in die Nacht. 18 bis 15 Grad die Tiefstwerte. Morgen geht's dann rauf auf bis 29 Grad. Und dazu gibt's das gleiche Bild wie heute. Sonne, mal eine kompakte Wolke oder so trüber Hochnebel davor. Es soll aber auf jeden Fall auch trocken bleiben.
4: NRW Verkehr.
5: Und wir haben noch Stau auf der A52 Mönchengladbach Richtung Düsseldorf. Zwischen Mönchengladbach-Neuwerk und Kreuz Karst 2 Kilometer, seid ihr in 7 Minuten durch. Gute Fahrt! Und mit unseren Hits geht's tiefer in die Nacht. Jetzt hier für euch Falco, Out of the Dark. Die neue von Michael Schulte, Lovesick, und entspannten Dance von DJ Goya, Jason Derulo und Melody Michiko.
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5: Ich bin Markus Steiner-Karl. Eine schöne Nacht euch.

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0: Ja gut, jetzt sind wir alle so ein bisschen abgeklärter, ne? Jürgen Klopp ist zwar Bundestrainer, aber kein Wunderheiler. Wie? Es wurde uns doch anders versprochen. Naja, nach dem 0:1 gegen Griechenland musste er gestern auf jeden Fall so ein bisschen auf die Bremse drücken.
1: Dass der deutsche Fußball aktuell nicht in der besten Situation aller Zeiten ist und Jürgen Klopp nicht vorbeikommt und einmal kurz mit Hand auflegen alle Probleme löst. Also ich wusste das vorher, falls es irgendjemand nicht wusste, dann wissen wir es jetzt. Es geht ganz normal weiter. Das ist Entwicklung.
0: Ja, die nächste Chance ohne Handauflegen gibt's am Donnerstag. Dann spielt Deutschland in München gegen Serbien.
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0: Das Wetter.
1: Es bleibt auf jeden Fall sehr warm. Die Werte gehen in der Nacht runter auf nur 18 bis 15 Grad. Morgen wird es dann sogar noch eine Ecke wärmer als heute. Bis 29 Grad sind stellenweise drin. Und nur in der Nacht jetzt sind mal kompaktere Wolken dabei, die auch mal einen Regentropfen fallen lassen. Morgen geht es dann wieder so sonnig trüb weiter wie heute.
0: NRW Verkehr.
1: Und wir haben noch Stau auf der A52 Mönchengladbach Richtung Düsseldorf zwischen Schiefbahn und Kreuz Karst. 2 Kilometer, 17 Minuten plus. Kommt gut durch. Ja, und die Sache ist dann durch. Für uns zumindest. München geht nämlich als Kandidat ins Rennen um die Olympischen Spiele. Die Region Köln-Rhein-Ruhr ist ja raus. Und wir haben euch gefragt, wie ihr das findet. Hören wir gleich mal rein. Ich bin Markus Steinacker. Eine schöne Nacht euch.
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0: Tja, es hätte ein ganz großes Ding hier bei uns in NRW werden können. Aber seit dem Wochenende wissen wir, dass es nichts wird mit dem größten Sportfest der Welt. Nolympia, also keine Bewerbung für die Olympischen Spiele für Köln-Rhein-Ruhr. München hat das Rennen gemacht. Und wir haben euch gefragt, wie ihr die Entscheidung aufgenommen habt.
1: Ich fand es schade, dass es nicht ins Rheinland gekommen ist, weil in München war es in den 70er Jahren ja schon gewesen. Und das Rheinland hat es definitiv verdient. Schade, dass es nicht geklappt hat.
2: Es gibt wichtigere Dinge für die Stadt Köln. Und wir sind kein Organisationswunder, würde ich sagen. Liegt besser in München.
3: Ich hätte es gern gehabt, aber kann nicht sagen, ob das gut oder schlecht ist. Also ist halt so, wie es ist. Ne?
4: Also ganz ehrlich, mir ist es total egal, weil ich überhaupt kein Olympia-Fan bin. Köln, Düsseldorf, das ganze Ruhrgebiet ist eh schon total voll. Jedes Wochenende, von daher brauchen wir hier nicht noch mehr Happening.
5: Also ich finde es ausgesprochen schade, weil gerade Köln ohne das Rhein-Ruhr-Gebiet prädestiniert wäre, um sich zu präsentieren.
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1: Ich bin Uli Reitinger. Im Streit um die Pflegereform erhöht CDU-Gesundheitsminister Carsten Linnemann den Druck auf SPD-Finanzminister Klingbeil. Linnemann fordert, dass der Bund mehr als 5 Milliarden Euro an die Pflegeversicherung zahlt. Die SPD verlangt dagegen unter anderem eine Begrenzung der Heimkosten und eine Beteiligung der privaten Pflegeversicherung.
2: Linnemann lehnt beide SPD-Vorschläge ab. Bei einem Finanzausgleich mit der privaten Pflegeversicherung sieht er verfassungsrechtliche Probleme. Ein Deckel bei den Heimkosten ist aus seiner Sicht nicht ausreichend. Stattdessen fordert er vom Bund Gelder, die von der Pflegeversicherung während der Corona-Pandemie für Krisenmaßnahmen ausgegeben wurden, etwa um Mindereinnahmen bei Pflegeeinrichtungen auszugleichen oder Tests zu beschaffen. Linnemanns Argument, solche gesamtgesellschaftlichen Aufgaben hätten aus Steuern bezahlt werden müssen. Am Mittwoch will er seinen Gesetzentwurf ins Kabinett bringen. Thomas Bleskin, Nachrichtenredaktion.
1: Bei einer Serie russischer Angriffe auf die ukrainische Hauptstadt Kiew ist auch eine Klinik getroffen worden. Das hat Präsident Zelensky auf Telegram gepostet. Zu möglichen Opfern dieses Angriffs machte er keine Angaben. Kurz zuvor war in Kiew das Gebäude der Akademie der Wissenschaften getroffen worden. Nach ukrainischen Angaben gab es dabei 2 Todesopfer. Aus Angst vor digitaler Gewalt ziehen sich viele Frauen im Netz zurück. Laut einer Umfrage im Auftrag des Deutschen Frauenrats schränken 2 Drittel ihr Online-Verhalten deshalb ein. Bei den 18- bis 39-Jährigen sind es sogar 76%.
3: Manche Frauen posten weniger Fotos, andere ziehen sich komplett aus den sozialen Medien zurück. Besonders stark betrifft das diejenigen, die selbst schon digitale Gewalt erlebt haben. Dazu zählen unerwünschte sexualisierte Nachrichten, Erpressung, Drohungen oder intime Bilder, die ohne Zustimmung verbreitet werden. Selbst die Angst davor verändert also schon das Online-Verhalten. Die große Mehrheit der Befragten fordert deshalb, dass Plattformen Frauen besser schützen und solche Inhalte schnell löschen müssen. Zoe Tassovali, Nachrichtenredaktion.
1: Das höchste Windrad der Welt hat im brandenburgischen Schipkau in der Lausitz seine endgültige Höhe von 365 Metern erreicht. Das teilte das Unternehmen Gicon mit. Mit einer Nabenhöhe von 300 Metern sei die Anlage die höchste Windenergieanlage der Welt und das zweithöchste Bauwerk Deutschlands. Mit den Rotorblättern erreicht das Windrad die 365 Meter. Zum Vergleich, der Berliner Fernsehturm ist nur 3 Meter höher.
4: Das Wetter.
5: Ja, das ist sogar in der Nacht wie Sommer. 14 bis 17 Grad messen wir derzeit bei uns in NRW. Etwas weiter oben im Sauerland oder in der Eifel sind es nur 12 Grad. Aber ansonsten schon recht eine sommerliche Nacht, kann man sagen, ne, mit 17 Grad. Nachher wird es auch wieder richtig warm. Wir erwarten Temperaturen zwischen 26 und 29 Grad. Ein bisschen Sonne kriegen wir ab. Sehr viele Wolken sind allerdings unterwegs, das muss man auch sagen. Aber es wird trocken bleiben. Und in den nächsten Tagen, also auch am Mittwoch und am Donnerstag geht es erstmal relativ warm weiter. Am Donnerstag kommt ein bisschen Regen dazu.
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7: Hier die aktuelle Verkehrslage. A1 Dortmund-Köln zwischen Gevelsberg und Kreuz Wuppertal-Nord. 2 Kilometer Stau, 15 Minuten Zeitverlust. Weiterhin auf der A30 Osnabrück-Bad Oeynhausen zwischen Bad Oeynhausen-Ost und Kreuz Bad Oeynhausen. 2 Kilometer stockender Verkehr. Und zusätzlich auf der A42 Kamp-Lindfort-Dortmund zwischen Herne-Wanne und Kreuz Herne. 1 Kilometer zähfließender Verkehr, 6 Minuten längere Fahrzeit. Wir wünschen allen unterwegs gute Fahrt.
5: Leute, wir biegen so langsam ein in die Zielgerade des Septembers. Wir haben den 29.09., nicht mehr lange, dann haben wir schon Oktober. Jetzt genießen wir erstmal diese Nacht, egal was ihr macht, wir sind bei euch. Jetzt habe ich 3 Hits für euch aus den 80ern, Michael Jackson. Maroon 5 ist mit dabei mit Memories und wir starten mit aktueller Musik von Benson Boone. 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
1: Ja, und für Herbst kann man sagen, haben wir auch eine relativ milde Nacht mit 14 bis 17 Grad. Im Sauerland oder in der Eifel messen wir gerade so 12 Grad. Da ist es also ein bisschen frischer. Nachher wird es wieder richtig warm. Wir erwarten Temperaturen bei uns in NRW zwischen 26 und 29 Grad. Sehr viele Wolken sind unterwegs, muss man wirklich sagen. Aber die Sonne kommt auch ganz gut durch. Es wird aber trocken bleiben. Der Mittwoch wird dann ähnlich. Ein bisschen kühler wird es mit 26 bis 28 Grad.
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2: A44 Aachen-Mönchengladbach zwischen Grenzübergang Lichtenbusch und Aachen-Lichtenbusch. Dichter Verkehr, 5 Minuten Zeitverlust. Wir wünschen allen unterwegs gute Fahrt.
1: Wir wissen alle, wie das so ist mit so einem Umzug, ne? Pink kann davon auch ein Lied singen, aber wahrscheinlich hat sie ja eh alles machen lassen. Die Dame ist umgezogen und lebt jetzt in New York City. Ja, hat in Manhattan sich ein riesiges Apartment gegönnt. Ja, wir gönnen es ihr. Und ihre Tochter Willow, die war jetzt schon mit dem Papa shoppen. Mit der Kreditkarte von Mama. Es läuft halt, ne? Pink mit Trustfall gibt's gleich nach Adam Lambert und What Do You Want From Me?
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Plumber und Homewrecker. Wir sind ja sehr große Fans von der Musik von Nico Santos, deswegen spielen wir die Songs natürlich auch immer sehr, sehr gerne von ihm. In einem Monat freuen wir uns alle sehr drauf, kommt ja das neue Album von Nico Santos raus, POV, ja, in einem Monat. Aber das ist uns ziemlich egal. Wir spielen jetzt schon einige Songs aus diesem neuen Album, zum Beispiel den hier. Ja, und jetzt, ein Monat vor Release der neuen Schallplatte. Ja, das wird es wahrscheinlich auch als Schallplatte geben. Haut Nico Santos einfach nochmal zwei neue Songs raus, um ein bisschen ja, die Wartezeit einfach zu verkürzen und uns zu versüßen. Einer davon ist die neue Single Classic, heißt die. Ist auf Mallorca entstanden, klar, wahrscheinlich bei Papa oder so, im alten Kinderzimmer. Der wohnt da ja noch, ne? Die klingt sehr, sehr funky, klingt auch ein bisschen sommerlich. Also von daher, das passt sehr, sehr gut gerade in diese Temperaturen, die wir haben. Und deswegen haben wir uns gedacht, ach komm, dann spielen wir diesen genialen Song doch sehr, sehr gerne jetzt nochmal, damit ihr nochmal so einen Sommer-Vibe mitbekommt. Sommer im Herbst. Gefällt uns gut. Nico Santos, neuer Hit. Jetzt bei uns, wir sind uns sicher, es wird ein Hit. Classic heißt die Nummer. Ich bin Kevin Zimmer, schönen Tag.

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2: Ich bin Uli Reitinger. Eigentlich will die Bundesregierung am Mittwoch die Pflegereform auf den Weg bringen. Allerdings sind sich SPD und Union in wichtigen Punkten noch nicht einig. Die SPD fordert, dass die Pflegekosten für die Betroffenen im Heim gedeckelt werden. Und die private Pflegeversicherung soll sich an den Kosten der gesetzlichen Pflegeversicherung beteiligen. SPD-Finanzminister Lars Klingbeil.
3: Wir müssen in der Pflege etwas verändern. Wir müssen doch vorankommen. Aber sehr klar ist auch, wir brauchen Gerechtigkeit auch in der Pflege. Und die Menschen müssen auch spüren, dass mit unseren Veränderungen etwas besser wird, und ein reines Sparpaket machen wir nicht mit.
2: CDU-Gesundheitsminister Linnemann ist gegen die Deckelung der Heimkosten und die Belastung der privaten Pflegeversicherung. Bundespräsident Steinmeier hat das Bundesverfassungsgericht als Garant einer freiheitlichen Demokratie und als Glücksfall für unsere liberale Demokratie gewürdigt. Bei einem Festakt zum 75-jährigen Bestehen des höchsten deutschen Gerichts sagte Steinmeier in Karlsruhe, es habe maßgeblich dazu beigetragen, dass die deutsche Demokratie eine Erfolgsgeschichte geworden sei.
4: Viele Menschen in unserem Land sorgen sich um unsere Demokratie und unseren Rechtsstaat, sind beunruhigt über das Erstarken von Kräften an den politischen Rändern, die beides, die Demokratie und den Rechtsstaat, als das System diskreditieren und in Frage stellen. Diese Sorgen sind verständlich, aber das Grundgesetz gilt in allen deutschen Ländern.
2: Zu dem Festakt 75 Jahre Bundesverfassungsgericht waren etwa 1000 Gäste eingeladen, darunter Bundeskanzler Merz und Bundestagspräsidentin Klöckner. In der Corona-Pandemie verdiente BioNTech mit seinem Impfstoff Milliarden. Damit ist es vorbei, das Unternehmen muss sparen. Die drei BioNTech-Standorte im rheinland-pfälzischen Idar-Oberstein, im hessischen Marburg und in Tübingen in Baden-Württemberg werden in einiger Zeit schließen. Es hat sich kein Käufer gefunden. Betroffen sind nach Unternehmensangaben rund 1800 Beschäftigte. Die Riesenrakete Starship des privaten Raumfahrtunternehmens SpaceX von Elon Musk hat es erstmals in eine Umlaufbahn der Erde geschafft. Geplant war eigentlich eine rund 10-stündige Mission, bei der die Rakete die Erde 6-mal umrunden sollte. Nach dem erfolgreichen Einlenken in die Umlaufbahn kehrte das Starship allerdings schon nach rund 3 Stunden wieder zur Erde zurück. Warum, wurde nicht gesagt.
5: Das Wetter.
6: Ja, das ist eine relativ milde Nacht. Also wenn ihr draußen schlafen wollt, ihr könntet es. Ja, 14 bis 17 Grad, etwas weiter oben in den höheren Lagen des Sauerlandes 12 Grad oder auch in der Eifel, da messen wir auch so zwischen 11 und 12 Grad. Aber ansonsten relativ mild in dieser Nacht. Trocken wird es bleiben, logischerweise. Nachher geht's hoch auf 29 Grad. Vor allen Dingen so im Rheinland wird es richtig warm. Ansonsten so 26 bis 28 Grad im übrigen NRW. Und dazu relativ viele Wolken, muss man sagen. Und ein bisschen Sonne. Aber es wird trocken bleiben. Am Mittwoch wird es dann ähnlich. Erst am Donnerstag kommt wieder ein bisschen Regen zu uns.
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7: Hier die aktuelle Verkehrslage. A40 Essen-Dortmund zwischen Dortmund-Barob und Dortmund-Hombruch. 1 Kilometer Stau. Und in der Gegenrichtung 1 Kilometer stockender Verkehr. Und zusätzlich auf der A52 Mönchengladbach-Düsseldorf zwischen Schiefbahn und Kreuz-Karst. 2 Kilometer zähfließender Verkehr. Wir wünschen allen unterwegs gute Fahrt.
6: Ihr seid gerade noch mitten in der Nachtschicht oder ihr seid gerade im Auto unterwegs. Ihr müsst irgendwie wach bleiben. Ja, ich doch auch. Also von daher, wir sind an eurer Seite jetzt mit guter Musik zum Wachbleiben. Imagine Dragons sind mit dabei, Teddy Swims und aus den 90ern Worth, Bittersweet Symphony, freue ich mich sehr drauf. All diese drei Hits jetzt für eure Nachtschicht oder für alle Nachtschwärmer, die da gerade unterwegs sind.
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Was habt ihr am Wochenende gemacht? Ich habe einen Großteil meines Wochenendes in der Warteschlange für Oasis-Karten gehangen. Es war der Wahnsinn. Ich weiß nicht, vielleicht wart ihr ja mit mir da drin. Ich hatte mich ja für den Kauf registriert. Ich habe all meine Daten angegeben. Ich musste eine Oasis-Frage beantworten. Und irgendwann habe ich dann auch wirklich so einen Code per E-Mail bekommen. Und nur mit diesem Code konnte man ja Tickets kaufen. Hätte ich auch gerne gemacht. Also, am Samstag, es war so. In der Warteschlange war ich sehr, sehr guter Dinge noch. Platz 9867. Und alle sagten mir, unter 10.000, das ist gut, da wirst du ein Ticket bekommen. Also hatte ich gefühlt hatte ich schon Tickets. Halbe Stunde später war ich dran und da, ich muss sagen, da kriegst du ja plötzlich Puls, wenn da auf einmal dieser Ticketshop freigeschaltet wird und das war, wow, ich bin drin. Weil du konntest dann aber auch sehen, die Plätze, die werden mir ja hier weggerissen und die Tickets. Und dann fängt man wirklich an, nervös irgendwas anzuklicken. Also Best Seated geklickt, also 4 Plätze, Meldung, wir haben nicht mehr genug Plätze. Was? Nochmal, Meldung. Wir haben keine zusammenhängende Plätze mehr. Naja, komm, egal. Nehme ich halt nicht zusammenhängende Plätze. Zack, Meldung. Tickets sind schon weg. Was? Na, dann probier's mal mit nur 2 Karten. Probiert? Meldung. Wir haben nicht mehr so viele Tickets. Komm, nochmal. Wir haben keine zusammenhängende Plätze mehr. Wie jetzt? Egal, ich mach's. Ja, zack. Alle Plätze sind weg. Wir sind ausverkauft. So. Ach nee, da ist ja doch noch ein Platz frei mit Blick auf einen Pfosten für 163 Euro. Also, ich hätte noch genügend Stehplätze im Golden Circle bekommen, habe ich noch gesehen, also vor der Bühne für über 600 Euro pro Karte. Und da fiel mir ein, Oasis, also ein großer Fan war ich gar nicht.

0: Das Wetter.
1: Ja, das ist sogar in der Nacht wie Sommer. 14 bis 17 Grad messen wir derzeit bei uns in NRW. Etwas weiter oben im Sauerland oder in der Eifel sind es nur 12 Grad. Aber ansonsten schon recht eine sommerliche Nacht, kann man sagen, ne, mit 17 Grad. Nachher wird es auch wieder richtig warm. Wir erwarten Temperaturen zwischen 26 und 29 Grad. Ein bisschen Sonne kriegen wir ab. Sehr viele Wolken sind allerdings unterwegs, das muss man auch sagen. Aber es wird trocken bleiben. Und in den nächsten Tagen, also auch am Mittwoch und am Donnerstag, Donnerstag geht es erstmal relativ warm weiter. Am Donnerstag kommt ein bisschen Regen dazu.
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2: Hier die aktuelle Verkehrslage. A40 Essen-Dortmund zwischen Dortmund-Barup und Dortmund-Hombruch. 1 Kilometer Stau. Und in der Gegenrichtung 1 Kilometer stockender Verkehr. Zusätzlich auf der A52 Mönchengladbach-Düsseldorf zwischen Schiefbahn und Kreuz Karst 2 Kilometer zähfließender Verkehr, 60 Minuten längere Fahrzeit. Und darüber hinaus auf der A559 Köln-Gremberg-Köln-Porz zwischen Kreuz Köln-Gremberg und Köln-Gremberg-Hofen dichter Verkehr, 10 Minuten Zeitverlust. Wir wünschen allen unterwegs gute Fahrt.
1: Das weiß ich noch, in den 90ern, das war eine meiner Heldenbands. Ja, Guns N' Roses, Axl Rose. Ich habe mir damals auch, der hat immer so Stirnbänder getragen, ja, aus so Tüchern, habe ich damals auch gemacht, ja. Bei mir sah es dämlich aus, Axl Rose konnte es tragen und dazu haben wir gesungen Knockin' on Heaven's Door. Ich finde sogar, obwohl das ja ein Cover ist, ja, die Version von Guns N' Roses cooler als die Originalversion. Naja, gut. Knockin' on Heaven's Door aus den 90ern, gleich bei uns noch Rick Dalton und Aura Dione.
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1: Ich bin Uli Reitinger. Der Deutsche Pflegerat hat die schwarz-rote Koalition aufgefordert, die Pläne für eine Pflegereform umfassend zu überarbeiten. Besonders kritisch seien die höheren Hürden beim Zugang zu Pflegegraden und die geplante Streichung des Entlastungsbeitrags bei Pflegegrad 1, sagte Verbandspräsidentin Christiane Vogler dem Redaktionsnetzwerk Deutschland. Die Pflegereform steht aktuell im Mittelpunkt eines Koalitionsstreits. CDU-Gesundheitsminister Linnemann will am Mittwoch einen Gesetzentwurf ins Kabinett bringen. Die SPD droht mit einer Blockade und lehnt ein reines Kürzungspaket ab. Ist die EU ausreichend gewappnet für einen möglichen militärischen Konflikt mit Russland? Offenbar nicht. Ein aktueller Bericht zur Verteidigungsbereitschaft deckt Schwachstellen auf, teilte die EU-Außenbeauftragte Kaja Kallas bei einem Verteidigungsministertreffen in Brüssel mit.
2: Große Lücken gibt es dem Bericht zufolge, und zwar vor allem bei der Luftverteidigung, bei Drohnen und bei den Munitionsbeständen. Es sei viel getan worden, aber noch nicht genug. Bis 2030 müsse die Verteidigungsbereitschaft dringend so verbessert werden, dass Russland keinen Angriff auf einen EU-Staat wagen könne. Kallas sagte, man müsse sich jetzt darauf konzentrieren, die vorhandenen Lücken tatsächlich zu schließen. Aus Brüssel, Dieter Ebeling.
1: Bundespräsident Steinmeier hat das Bundesverfassungsgericht zum 75. Geburtstag als Glücksfall für unsere liberale Demokratie gewürdigt. Bei einem Festakt in Karlsruhe sagte er, das Gericht habe entscheidend dazu beigetragen, dass die Demokratie in Deutschland zu einer Erfolgsgeschichte geworden ist.
3: Neben Bundespräsident Steinmeier, der die Festrede hielt, kamen auch Bundeskanzler Friedrich Merz, Bundestagspräsidentin Julia Klöckner und zahlreiche weitere Vertreter aus der Politik, Justiz und Gesellschaft nach Karlsruhe, um das besondere Jubiläum zu feiern. Bundeskanzler Merz bedankte sich nach der Veranstaltung bei den aktuellen und ehemaligen Richterinnen und Richtern. Sie seien gerade in diesen turbulenten Zeiten eine wichtige Säule unserer Demokratie. Aus Karlsruhe, Jacqueline Melcher.
1: Der ChatGPT-Entwickler OpenAI hat wegen Sicherheitsbedenken die Veröffentlichung eines neuen KI-Modells gestrichen. Unter anderem habe die Software in Tests Nutzer nicht immer ehrlich darüber informiert, welche Aktionen sie unternommen oder nicht unternommen habe, berichtet das Wall Street Journal. Außerdem habe das KI-Modell zum Teil auf eigene Initiative gehandelt, ohne eine Nutzererlaubnis einzuholen.
4: Das Wetter.
5: Ja, und für Herbst kann man sagen, haben wir auch eine relativ milde Nacht mit 14 bis 17 Grad. Im Sauerland oder in der Eifel messen wir gerade so 12 Grad. Da ist es also ein bisschen frischer. Nachher wird es wieder richtig warm. Wir erwarten Temperaturen bei uns in NRW zwischen 26 und 29 Grad. Sehr viele Wolken sind unterwegs, muss man wirklich sagen. Aber die Sonne kommt auch ganz gut durch. Es wird aber trocken bleiben. Der Mittwoch wird dann ähnlich. Ein bisschen kühler wird es mit 26 bis 28 Grad.
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6: Hier die aktuelle Verkehrslage, A40 Essen-Dortmund, zwischen Dortmund-Barob und Dortmund-Hombruch. 1 Kilometer Stau. Und in der Gegenrichtung 1 Kilometer stockender Verkehr. Und zusätzlich auf der A52 Mönchengladbach-Düsseldorf zwischen Schiefbahn und Karst-Nord 1 Kilometer zähfließender Verkehr, 15 Minuten längere Fahrzeit. Wir wünschen allen unterwegs gute Fahrt.
5: Sie ist gerade frisch ausgezeichnet worden mit den MTV Video Music Awards. Taylor Swift hören wir gleich. Aus dem Toy Story Film ist das sozusagen die Titelmelodie. I knew it, I knew you. Gleich nach Depeche Mode. Und wir fangen an mit einem Song, der euch wach halten soll, falls ihr wach bleiben müsst. Move into the Sun. Hier ist Ugel.
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